0: Reichspräsident Macron stellt das anders dar. Die letzten Monate hätten eine echte deutsch-französische Annäherung in der europäischen Agenda gebracht, sagte Macron am Abend auf Schloss Bensberg bei Köln. Dort empfing ihn Kanzler Merz, um den heutigen deutsch-französischen Ministerrat vorzubereiten. Der findet auf Schloss Augustusburg in Brühl statt. Im Prozess gegen eine mutmaßliche NSU-Unterstützerin wird heute vor dem Oberlandesgericht Dresden das Urteil erwartet. Die Angeklagte ist die Ehefrau eines bereits verurteilten NSU-Unterstützers. Zudem gilt sie als enge Freundin der Rechtsterroristin Beate Zschäpe. Die Bundesanwaltschaft wirft der Frau unter anderem vor, Zschäpe ihren Personalausweis und ihre Krankenkassenkarte überlassen zu haben. Mit einem Aktionsplan will die Bundesregierung entschiedener gegen Steuerbetrug und Geldwäsche vorgehen. Finanzminister Klingbeil und Justizministerin Hubich haben ein gemeinsames Zentrum gegen Steuer- und Finanzkriminalität beim Zoll angekündigt. Dabei soll mit modernen Methoden gearbeitet werden, sagte Klingbeil.
1: Künstliche Intelligenz wird dabei helfen, große Datenmengen zu durchsuchen, komplexe Unternehmensgeflechte zu entwirren und Strohmänner besser zu identifizieren. Auch Blockchain-Analysen werden wir etablieren. Steuerkriminalität im digitalen Raum entzieht sich immer mehr den klassischen Ermittlungsmethoden. Und darauf müssen wir reagieren.
0: Besonders schwere Steuerstraftaten sollen schärfer geahndet werden und Selbstanzeigen nicht mehr grundsätzlich zur Straffreiheit führen. US-Präsident Trump will sich in der Nacht mit einer Rede an seine Landsleute wenden. Die Ansprache ist für 3 Uhr deutscher Zeit geplant. Mehrere Medien berichten, dass Trump dabei seine verlorene Präsidentschaftswahl von 2020 erneut zum Thema machen könnte. Der amtierende Präsident gesteht seine Niederlage von damals bis heute nicht ein und behauptet, es habe Wahlbetrug gegeben. Der belgische Radprofi Tim Merlier hat die 12. Etappe der Tour de France gewonnen. Der 33-Jährige siegte nach gut 179 Kilometern von Magny-Cours nach Chalon-sur-Saône im Massensprint. Für Merlier war es bereits der 3. Tagessieg bei dieser Tour. Das gelbe Trikot trägt weiter Tadej Pogacar aus Slowenien.
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3: Mit Tanja Scholl. Blaualgen im kleinen Dutzendteich. Der Nürnberger Servicebetrieb Öffentlicher Raum warnt davor, dort zu baden. Besonders Kinder und Allergiker müssen mit Hautreizungen und Bindehautentzündungen rechnen. Auch Hunde sind gefährdet. Deshalb sollten Hundebesitzer ihre Tiere unbedingt an der Leine halten. Grund für die Giftalgen sind der hohe Nährstoffgehalt und die hohen Wassertemperaturen in dem flachen Gewässer. Die Stadt hat bereits Warnschilder am Ufer aufgestellt. Um die Situation langfristig zu verbessern, setzt die Stadt das Spezial-Mebo-Tummel ein, das Algen aufsammelt. Zusätzlich wird regelmäßig der Schlamm abgesaugt. Auch in anderen Nürnberger Gewässern breiten sich Algen derzeit aus, darunter im Ödweiher und im Forstweiher.
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0: Herzlich willkommen zu einer neuen Folge Stadtgespräch. Ich bin Gastgeber Chris Wahle. Heute dreht sich alles um Kultur. Ich bin zu Gast im Projektbüro Kultur der Stadt Nürnberg und spreche mit Chef Rainer Pirzkal. Steigen wir direkt ein. Hallo Herr Pirzkal.
1: Hallo Herr Wahle. Ja, Podcast Stadtgespräch, da bin ich immer unterwegs in der Stadt und tausche mich mit den Stadtoberen aus. Und wenn ich mit jemandem noch nicht gesprochen habe, das ist ja jetzt unser erstes Gespräch, das wir gemeinsam führen für den Podcast, dann frage ich immer gerne, wie kommt man denn quasi in diese Position? Wie sind Sie hier zum Projekt Büro Kultur gekommen?
2: Das frage ich mich, um ehrlich zu sein, auch manchmal. Also bei mir hat es... Sie unterbrechen mich einfach, wenn es zu lange dauert.
0: Ja, kein Problem.
2: Ich fange gerne bei ganz am Anfang an. Naja, also ich glaube, es braucht eine gewisse Vorliebe für Kultur. Und bei mir begann sozusagen diese Vorliebe mit der Musik und über die Musik. Ich habe von frühester Kindheit an Musik gemacht in diversen Gruppen gespielt, Theater gespielt, in der Schule in Big Bands gespielt, in Chören gesungen und mir irgendwann halt mal überlegt, dass ich das ganz gerne zu meiner Berufung sozusagen machen möchte. Okay. Habe dann allerdings selber nicht Musik studiert, da war ich ein bisschen zu... ich konnte mir das mit Anfang 20 irgendwie nicht vorstellen, dass ich 8 Stunden am Tag oder länger irgendwie Saxophon übe oder sowas und habe mich dann für tatsächlich ein Ingenieursstudium entschieden.
0: Okay.
2: Ich weiß bis heute nicht genau warum, aber gut, sei es drum, ich habe es zu Ende gemacht und habe dann danach gesagt, na, jetzt gehen wir mal der Passion wirklich auch nach und machen die Passion zur Profession, habe danach dann aber noch Musikmanagement studiert als Masterstudiengang. Ja, und weiterhin immer viel Musik gemacht und irgendwann, wenn man in Nürnberg lebt, kommt man natürlich, lernt man und Musik macht, kommt man irgendwann an den Kollegen vom Projektbüro nicht vorbei.
0: Ja.
2: Ja, und dann gab es einen Kulturpreis für unsere Band damals. Dann haben wir gespielt beim Silvestival, was es damals noch gegeben hat.
0: Klären Sie mich mal auf, da will ich gleich mal einhaken. Was war das denn für eine Band und was haben Sie für Musik gemacht?
2: Achso, naja, die Band hieß Carlos Reisch. Wir hatten damals, es war so eine Mischung aus Funk und Rap mit so Rap-Elementen, Jazz, cool. Also schon deutliche Jazz-Anleihen. Und ich glaube, wir haben damals im Jahr 2010, ist schon lange her, unseren Kulturpreis bekommen. Und haben in weiterer Folge dann halt auch beim Badentreffen gespielt und beim Silvestival gespielt und so kam man in Kontakt mit den mit den Machern dieser Festivals und irgendwann war mal eine Stelle ausgeschrieben hier für das Projektbüro, für die Projektleitung Badentreffen und ich habe mich darauf beworben. Und dadurch, dass man sich kannte zuvor, ich hatte auch zuvor mal für ein Vierteljahr lang hier gearbeitet, habe ein Praktikum gemacht, tatsächlich.

0: Ja, so. Und offiziell beworben und dann, so bin ich hier gelandet, ja, und so und nicht mehr weggekommen.
1: So kann es gehen.
2: Projektbüro Kultur, der Name sagt ja eigentlich schon, was Programm ist, aber nehmen Sie uns doch mal mit, was gehört da alles dazu? Was ist Ihr Aufgabenbereich eigentlich?
0: Mhm. Ja, im Grunde genommen ist die Aufgabe, die wir haben, also die kulturpolitische Aufgabe, die wir haben, im Grunde genommen kulturelle Großveranstaltungen im öffentlichen Raum zu präsentieren. Also das ist sozusagen ein im Grunde ein Alleinstellungsmerkmal, dass wir eben jetzt anders wie andere Kolleginnen und Kollegen von anderen städtischen Kulturdienststellen, die haben in der Regel Häuser. Also ein Museum hat ein Haus oder Bildungscampus Nürnberg. Ne, ja. Logisch ist die Stadtbibliothek unter anderem. Das Kunstkulturquartier hat die Tafelhalle, hat das Künstlerhaus etc., die Kunsthalle. Und wir als Stabsstelle, direkt angegliedert im Geschäftsbereich Kultur des Oberbürgermeisters, haben kein Veranstaltungshaus, sondern wir sind tatsächlich für die Bespielung des öffentlichen Raumes zuständig. Und das ist sozusagen das Unterscheidungskriterium. Und unsere Aufgabe ist eben, kulturelle Großveranstaltungen anzubieten, also ab, sagen wir mal, in der Größenordnung von 5000 Besucherinnen und Besuchern, nach oben quasi keine Grenzen. Das Ganze eben bei musikalisch-künstlerisch hohem Niveau, aber gleichzeitig bei einer niedrigschwelligen Zugänglichkeit für eben alle Besucherinnen und Besucher. Jeder, der möchte, kann sozusagen diese kulturellen Großereignisse besuchen, und das ist die kulturpolitische Aufgabe.
2: Was würden Sie sagen, was hat die Kultur in Nürnberg für einen Stellenwert im Vergleich zu anderen Städten, was Sie mitbekommen haben?
0: Naja, ich glaube schon, dass Kultur eine große Rolle spielt in Nürnberg. Wenn man sich betrachtet, die letzten Jahre, ist die Kultur immer sehr hoch aufgehangen worden, jetzt auch speziell bei der Stadtverwaltung. Es gab Julia Lehner als Altbürgermeisterin, die einen wahnsinnigen Job im Grunde genommen gemacht hat und als Kulturbürgermeisterin die Kultur eben immer hochgehalten hat, auch jetzt nicht nur innerhalb der Stadt, sondern auch an anderen Orten in der Region und darüber hinaus bis nach Berlin. Ja, es gibt viele Festivalformate, Bezahlformate von auch privatwirtschaftlichen Festivalmachern. Wir haben Rock im Park, wir haben das Brückenfestival, wir haben New Jazz, wir haben Nürnberg Pop als Festivals, jetzt nur mal um ein paar Musikfestivals zu nennen. Wir haben tolle Kinofestivals, das Menschenrechtsfestival Türkei-Deutschland. Also es gibt so viele Festivals in der Stadt und insofern, glaube ich, spielt Kultur schon eine sehr, sehr große Rolle in Nürnberg.
2: Was würden Sie sagen, was ist, Sie haben ja eben schon kurz angeschnitten, dass Sie quasi das Badentreffen ja auch mit organisieren. Nehmen Sie uns doch mal mit, wie läuft das genau ab, wenn Sie jetzt da zum Beispiel das kommende Jahr vorbereiten? Diesem Jahr haben wir ja auch noch ein ganz, ganz großes Jubiläum, da können wir dann auch mal gleich noch drüber sprechen. Aber wie sieht dieser Prozess grundsätzlich aus? Sie denken sich hier dann ein Motto aus oder läuft das in Zusammenarbeit mit der Stadt? Und wie werden dann auch zum Beispiel die Künstler akquiriert?
0: Genau, also im Grunde genommen gilt der schöne Slogan, nach dem Festival ist vor dem Festival. Wenn's vorbei ist und wir aus der kurzen Sommerpause zurückkommen und alle Rechnungen des Vorjahres gezahlt sind, so in etwa, dann geht's los und dann überlegen wir uns, unter welchem Schwerpunkt wir die Ausgabe des Folgejahres dann setzen können. Und es ist schon die Idee zu überlegen, jetzt nicht einfach beliebig irgendein Thema herzusuchen, sondern zu überlegen, was ist vielleicht gesellschaftlich gerade relevant, aktuell oder im Vorgriff dann so ein bisschen der Blick in die Glaskugel, was könnte relevant sein, was beschäftigt uns als Gesellschaft, oder gibt es vielleicht einen Jahrestag, der irgendwie eine Rolle spielt, und so haben wir eigentlich die letzten Jahre immer versucht, unsere Themenschwerpunkte zu setzen, und wenn die festgelegt sind, dann geht es eben los, ganz gezielt mit der Auswahl der Künstlerinnen und Künstler zu diesem Themenschwerpunkt erstmal bis zum Ende des Jahres, ist so ungefähr ja, ein Drittel, zwei Fünftel so in etwa zum Themenschwerpunkt dann ja, festgezurrt und dann strickt sich das Programm ja, bis Ende März im Grunde genommen. Und da versuchen wir dann halt, was das Badentreffen angeht, uns immer dann

0: halt zu bewegen in der Stilistik, die das Badentreffen seit jeher begleitet hat. Das ist zum einen also die Tradition der Liedermacherei, des Singer-Songwriting, aber eben halt auch die, nicht nur die traditionelle Ausprägung, sondern halt schon auch die moderne Variante dessen immer noch zu präsentieren und dann eben klar das große weite Feld des Global Pop, der Weltmusik. Da kann man jetzt natürlich lange drüber philosophieren, was das bedeutet.
1: Aber Sie haben es ja gerade schon angeschnitten. Also wenn man, also wir haben ja jetzt in diesem Jahr, feiern wir ja das 50-jährige Jubiläum, genau. Und Sie haben ja auch das Programmheft dazu, haben Sie ja jetzt in der vergangenen Woche, meine ich, war es präsentiert, vergangenen Freitag. Genau. Und wenn man sich da mal die alten Bilder anschaut, wie Sie gerade schon gesagt haben, also es hat ja wirklich angefangen, kleine Bühne, ein Mensch mit Akustikgitarre und von da das zu sehen, wie weit dann diese Bandbreite an Künstlern ist, das finde ich einfach faszinierend.
0: Ja, in der Tat. Also es hat sich schon ganz schön entwickelt so im Laufe der letzten 50 Jahre. Auch damals schon in den ersten Ausgaben war die Begeisterung schon groß. Also auch damals in den ersten Versionen gab es so um die 20.000 Besucherinnen und Besucher. Es hat sich natürlich dann jetzt im Laufe der Jahre also schon nochmal drastisch gesteigert. Ich meine, jetzt sprechen wir von ungefähr 200.000, die an den drei Festivaltagen in die Nürnberger Altstadt kommen. Also es ist ein Spektakel, ein Musikspektakel, sondersgleichen, ziemlich einzigartig, weil es halt auch diese Mischung macht aus den 8 offiziellen Bühnen mit einem kuratierten Konzertprogramm und eben dann halt diese Mischung im Gegenspiel mit den unkuratierten Straßenmusikerinnen und Straßenmusiker, die irgendwie zwischen den Bühnen halt kommen und auch so ein bisschen ihre Kunst präsentieren, und jeder findet sein Publikum. Also man findet eigentlich überall einen Halbkreis vor den Musizierenden. Das ist schon eine besondere Utopie, vielleicht.
1: Wie sieht dann so ein Tag während dem Badentreffen für Sie eigentlich aus? Sind Sie da dann in der Altstadt unterwegs? Können Sie sich auch mal was anschauen oder sind Sie die ganze Zeit eingebunden mit Ihrem Team?
0: Naja, die Idee ist schon, das so zu organisieren, dass man sich selbst überflüssig machen kann. Also und man eigentlich auch daheim zu Hause bleiben könnte. Also es gibt für alle entscheidenden Funktionen und Stellen gibt es Verantwortliche, die sich dann also kümmern um die jeweiligen Spielstättenleitungen der einzelnen Bühnen, technischen Leitungen und so weiter. Und so kann ich im Idealfall fehlen. Genau, und habe die Möglichkeit eben von Ort zu Ort zu ziehen, von Bühne zu Bühne, zu gucken, ist im Backstage-Bereich beim Team, klappt alles oder gibt es irgendwo was, wo man nachstellen muss, wo man nachstellen kann, wo man unterstützen kann, oder gibt es irgendwie kurzfristigen Problem, das man eben lösen kann. In der Regel glückt alles, weil wir ein tolles Team sind und auch ein tolles Team haben, und man hat so das Gefühl auch im Vorfeld schon jetzt, jeder macht so, und es sind wirklich viele, viele helfende Hände, die dieses Badentreffen auch tragen und auch die anderen Kulturveranstaltungen, aber jeder, der da und jede, die da so beteiligt sind, macht diese Veranstaltung auch ein Stück weit zu ihrer, seiner eigenen Veranstaltung, und das ist so ein wirklich schönes Gefühl, das zu sehen, dass da so auch ein Teil eines jeden Einzelnen irgendwie drinnen steckt, ein Stück weit dieser Seele. Ja.
1: Für unsere Hörerinnen und Hörer, die noch nicht vertraut sind mit dem, was mit dem Programm, das sie dieses Jahr beim Badentreffen erwartet, nehmen Sie uns doch mal mit, was sind denn Ihre persönlichen Highlights dieses Jahr?
0: Ja gut, das ist natürlich sehr, sehr, sehr schwer. Da gibt's natürlich immer sehr, sehr, sehr viel. Aber vielleicht mal grundsätzlich kann man sagen, zum roten Faden, den wir versuchen in diesem Jahr zu stricken. Also es geht, wir erinnern ja bei 50 Jahre Badentreffen in diesem Jahr an die Anfänge als Liedermacher-Festival. Und ich habe es eingangs schon gesagt, also wir wollen jetzt nicht unbedingt die traditionellen Liedermacher erneut einladen, sondern das soll ja eigentlich die moderne Variante dessen sein. Also die zeitgenössische, die zeitgemäße, auch aus der deutschsprachigen Popularmusik und darüber hinaus. Also eingeladen sind zum Beispiel Mine. Sie bezeichnet sich selbst als Liedermacherin, ist aber meines Erachtens viel mehr. Also in meinen Augen ist sie eine der spannendsten deutschen Sängerinnen und Musikproduzentinnen der deutschen Musiklandschaft. Ihre Alben landen regelmäßig auch in den vorderen Rängen der deutschen Albumcharts. Sie kombiniert beispielsweise also Popmusik mit elektronischen Elementen. Auch Jazz-Einflüsse fließen mit ein oder auch Streicherarrangements. Finde ich wahnsinnig spannend. Oder Nenda zum Beispiel ist eine Rap-Künstlerin aus Österreich, die aktuell

0: den Amadeus Award gewonnen hat im März diesen Jahres. Also das ist so der wichtigste Musikpreis in Europa. Mhm. Und sie kombiniert beispielsweise ihren Tiroler Charme. Sie ist in Tirol aufgewachsen, hat in London gelebt und lebt jetzt in Wien. Und da kombiniert sie eben diesen Tiroler Charme mit einer very British English spoken word Rap-Ästhetik. Okay. Ja, und ich kombiniere das mit einem Wiener Schmäh. Also ziemlich abgefahren. Ja.
1: Klingt wild.
0: Klingt wild, ist es auch. Also sehr empfehlenswert. Ja, und dann gibt es noch ganz vieles aus dem weltmusikalischen Global-Pop-Bereich. Zum Beispiel die Gruppe Eläke Leiset. Es ist eine finnische Gruppe, wenn man es übersetzt, das heißt die Pensionäre. Also und die spielen eine verrückte Humpa-Mischung. Humpa ist also eine typische finnische Musik. Okay. Stilistik, ja. Und die covern einfach bekannte Rock-Songs, aber verfinischen das sozusagen. Und das ist sehr kurios. Spielen auch im Übrigen dann auf Wacken, ja,
1: okay,
0: also lustigerweise. Ja, oder vielleicht als letztes Beispiel, sehr zu empfehlen ist sicherlich auch die brasilianische Senkrechtstarterin, aktuell vermutlich also Brasiliens erfolgreichste Exportschlager aktuell, was Singer-Songwriting-Bereich angeht. Marie Froes heißt die junge Sängerin, also sie repräsentiert dann so die typische brasilianische Popularmusik.
1: Sehr schön. Unabhängig vom Badentreffen, was sind so Ihre Favoriten, wenn es um Kulturveranstaltungen geht? Es muss jetzt nicht zwangsweise Musik sein, aber was sind so für Sie die großen Events kulturell, die man sich in Nürnberg auf jeden Fall nicht entgehen lassen sollte?
0: Naja gut, ich meine, da bin ich natürlich sehr geprägt durch die Dinge, die wir machen bei uns. Logischerweise sind es ja unsere kulturellen Großveranstaltungen, die Blaue Nacht, alle im zweijährigen Turnus, die Stadtverführungen, die jedes Jahr stattfinden, halt auch ein sehr, sehr spannendes Format, weil man einfach auch mal hinter die Kulissen blicken kann. Ja? Also man kennt ja Stadtführungen, die haben auch absolut ihre Berechtigung, aber es sich eben mal von Nürnbergerinnen und Nürnberger die eigene Stadt zu zeigen lassen und die eigene Perspektive, finde ich persönlich sehr spannend. Klar, die Klassiker Open Airs, Stars im Ludpolthain, alles das Badentreffen sollte man natürlich gesehen haben. Und darüber hinaus, meine Güte, also es gibt so wahnsinnig viel. Ich bin selbst großer Musikfan. Insofern, die eingangs erwähnten Festivals würde ich unbedingt besuchen. Brückenfestival, New Jazz, dergleichen, Nürnberg Pop. Auch das St. Katharina Open Air, ein tolles Festival.
1: Schöne Location.
0: Die Ion, ja, also die internationale Orgelwoche Nürnberg. Und ja, es gibt wirklich viel zu sehen. Aber auch die kleinen Kneipen natürlich und kleinen Bars. Ja, also man weiß ja gar nicht, wo man anfangen soll.
1: Gestatten Sie mir jetzt zum Schluss noch eine persönliche Frage. Sie haben es ja gerade schon ausgeführt, dass Sie großer Musikfan sind. Haben Sie einen Plattenspieler zu Hause? Wie konsumieren Sie Musik und was läuft bei Ihnen zu Hause?
0: Ja, tatsächlich, das ist ein bisschen eine Berufskrankheit. Ich höre tatsächlich viel Radio.
1: Oh.
0: Info- und Kulturkanal.
1: Ja.
0: Ich bin großer Fan des Albumkonzepts.
1: Ja.
0: Also so Playlisten sind nicht so mein Fall. Ich verstehe um die Logik, die es halt heutzutage gibt, aber ich mag tatsächlich das Albumkonzept, also Beatles, White Album, Sgt. Pepper, Lonely Hearts Club Band. Ja, also
1: okay. Dark Side of the Moon,
0: Dark Side
1: Pink
0: of the
1: Floyd,
0: Moon, genau. Also so das ist mir schon noch wichtiger. Ja, genau.
1: Alles klar, da hätten wir auf jeden Fall auch was gemeinsam. Ja, Herr Petzgal, dann war es das schon. Ich danke Ihnen für Ihre Zeit. Danke, dass Sie uns einen kleinen Einblick in Ihre Arbeit gegeben haben.
0: Danke sehr, Herr Wahle, hat mich gefreut, das Gespräch
1: war
0: mit Ihnen.
1: Sehr interessant. Bis zum nächsten Mal.
0: Danke sehr.
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13: Ich bin Moritz Einzel. Die deutsch-französischen Beziehungen haben zuletzt holprig gewirkt, doch Frankreichs Präsident Macron stellt das anders dar. Die letzten Monate hätten eine echte deutsch-französische Annäherung in der europäischen Agenda gebracht, sagte Macron am Abend auf Schloss Bensberg bei Köln. Dort empfing ihn Kanzler Merz, um den heutigen deutsch-französischen Ministerrat vorzubereiten. Der findet auf Schloss Augustusburg in Brühl statt. Im Prozess gegen eine mutmaßliche NSU-Unterstützerin wird heute vor dem Oberlandesgericht Dresden das Urteil erwartet. Die Angeklagte ist die Ehefrau eines bereits verurteilten NSU-Unterstützers. Zudem gilt sie als enge Freundin der Rechtsterroristin Beate Zschäpe. Die Bundesanwaltschaft wirft der Frau unter anderem vor, Zschäpe ihren Personalausweis und ihre Krankenkassenkarte überlassen zu haben. Mit einem Aktionsplan will die Bundesregierung entschiedener gegen Steuerbetrug und Geldwäsche vorgehen. Finanzminister Klingbeil und Justizministerin Hubich haben ein gemeinsames Zentrum gegen Steuer- und Finanzkriminalität beim Zoll angekündigt. Dabei soll mit modernen Methoden gearbeitet werden, sagte Klingbeil.
14: Künstliche Intelligenz wird dabei helfen, große Datenmengen zu durchsuchen, komplexe Unternehmensgeflechte zu entwirren und Strohmänner besser zu identifizieren. Auch Blockchain-Analysen werden wir etablieren. Steuerkriminalität im digitalen Raum entzieht sich immer mehr den klassischen Ermittlungsmethoden. Und darauf müssen wir reagieren.
13: Besonders schwere Steuerstraftaten sollen schärfer geahndet werden und Selbstanzeigen nicht mehr grundsätzlich zur Straffreiheit führen. US-Präsident Trump will sich in der Nacht mit einer Rede an seine Landsleute wenden. Die Ansprache ist für 3 Uhr deutscher Zeit geplant. Mehrere Medien berichten, dass Trump dabei seine verlorene Präsidentschaftswahl von 2020 erneut zum Thema machen könnte. Der amtierende Präsident gesteht seine Niederlage von damals bis heute nicht ein und behauptet, es habe Wahlbetrug gegeben. Der belgische Radprofi Tim Merlier hat die 12. Etappe der Tour de France gewonnen. Der 33-Jährige siegte nach gut 179 Kilometern von Magny-Cours nach Chalon-sur-Saône im Massensprint. Für Merlier war es bereits der 3. Tagessieg bei dieser Tour. Das gelbe Trikot trägt weiter Tadej Pogačar aus Slowenien.

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1: Mit Tanja Scholl. Abgebrochene Äste, instabile Bäume und versperrte Wege. Nach dem schweren Unwetter am Dienstagabend warnt das Landratsamt Erlangen-Höchstadt davor, Waldgebiete zu betreten. Betroffen sind vor allem der Seewalder Reichswald, die Wälder rund um Heroldsberg und Kalchreuth sowie der Tennenloher Forst. Dort besteht akute Wind-

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1: Vor gar nicht allzu langer Zeit waren witzige Frauen im Fernsehen Mangelware. In den 80er, 90er Jahren dominierten Männer die deutsche Unterhaltungswelt. Die Dokumentation Was haben wir gelacht? Zeigt, wie sich das langsam änderte. Wegweisend für den Durchbruch weiblichen Humors war Hella von Sinnen. Esther Schweins, die in den 90ern mit RTL Samstagnacht ihren Durchbruch hatte, ist ihr dafür dankbar.
2: Hella von Sinnen hat den Weg geebnet für ganz viele, eine große Schar von Menschen, die am Rand standen, die mit ihr oder nach ihr durch geöffnete Pforten gegangen sind. Ich hoffe, ich trete ihr nicht zu nahe, wenn ich sage, wie viel Schmerz dem vorausgegangen ist.
1: Eine ganze Menge. Hella von Sinnen erinnert sich daran, wie sie in ihrer Kölner Heimat auf den ersten Karnevalssitzungen auftrat.
3: Anstrengend, war sehr anstrengend. Du weißt, wie gut du bist, du weißt, wie du Pointen setzt und du weißt, dass das Publikum lacht. Aber dann landest du eben auch auf Herrensitzungen und wenn eine Rednerin dann auch noch kam, gingen die geschlossen raus, um einen Kölsch zu trinken und ein Würstchen zu essen. Und das war sehr verletzend, das hat meine Gefühle verletzt.
1: Vor allem den damals bekannten Männern geht es an den Kragen. Neben Harald Schmidt kritisieren die Frauen vor allem Thomas Gottschalk. Für Bettina Böttinger war das Verhalten des

0: finden das Stars schwer verdaulich.
1: Die ganze Familien haben da gehockt am Samstagabend. Ich hätte nicht gewusst, warum ich da hocken soll. Der hatte auch immer dieses Rollenverhalten. Er hatte das Sagen. Diese Rumtatscherei, das war ja jetzt nicht so krass, aber es war immer so latent vorhanden. Er war immer derjenige, der sich für wahnsinnig schön und für wirklich wahnsinnig sexy hielt. Und die Frauen hatten darauf zu reagieren.
0: Auch Gabi Köster und Maren Kreumann geben in Was haben wir gelacht? Einblicke in eine Zeit, die einem heute geradezu unglaublich erscheint. Stefan Grundler, Redaktion Gong 97.1.

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1: Ja, und da ging es heute Morgen um einen Song, den kennen, glaube ich, wirklich gefühlt 95% der Weltbevölkerung. Dementsprechend einfach war es dann auch.
2: Schlamm klebt dir im Angesicht, du große Schmach und Zier zugleich. Trittst deine Blechbüchse über das Pflaster hinweg und singst dabei: Wir werden, ja, wir werden dich erschüttern.
1: Die Fancy konnte es sofort lösen.
3: Ich tippe auf We Will Rock You von Queen.

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1: Ich bin Moritz Einzel. Die geplante Zuckersteuer soll wohl schon im kommenden Jahr 650 Millionen Euro einbringen. Bundesgesundheitsministerin Warken sagte dem Redaktionsnetzwerk Deutschland, so sollten die gesetzlichen Krankenkassen gestärkt und Versicherte entlastet werden. Den Plänen zufolge soll bei Getränken mit einem Zuckergehalt zwischen 5 und 8 Gramm je 100 Milliliter ab 2027 ein Satz von 26 Cent je Liter fällig werden. Über 8 Gramm soll ein Satz von 32 Cent pro Liter gelten. Zuletzt lief es nicht so gut in den deutsch-französischen Beziehungen. Ein großes Regierungstreffen im Rheinland soll neue Impulse bringen. Einer der Schwerpunkte dürfte dabei die Kooperation im Verteidigungsbereich sein. Diana Kramer berichtet.
2: Zuerst tagt am Morgen der deutsch-französische Verteidigungs- und Sicherheitsrat auf dem Fliegerhorst Nörvenich unter Leitung von Bundeskanzler Merz und Frankreichs Präsident Macron. Bei einem Treffen der beiden hatte Macron am Abend erklärt, er wolle neuen Schwung in die Zusammenarbeit bringen und bei internationalen Schlüsselthemen mit Berlin an einem Strang ziehen. Zweiter Schauplatz ist heute Schloss Augustusburg in Brühl. Dort tagt am Vormittag der sogenannte Ministerrat.
1: Unionsfraktionschef Spahn muss viel Kritik einstecken, seitdem bekannt geworden ist, dass er und sein Ehemann Eltern geworden sind über eine Leihmutter in den USA. Der grünen Gesundheitsexperte Dahmen hat dem Redaktionsnetzwerk Deutschland gesagt, es gehe hier um politische Glaubwürdigkeit und Doppelstandards. Spahn hatte das Konzept der Leihmutterschaft, das in Deutschland verboten ist, mehrfach abgelehnt. Der private Bahnbetreiber Agilis soll ab 2030 das Verkehrsnetz des Regionalverkehrs Mainfranken betreiben. Das Unternehmen habe den Zuschlag der Bayerischen Eisenbahngesellschaft erhalten und werde damit zum größten privaten Betreiber im Schienennahverkehr Bayerns, teilte Agilis mit. Das Netz werde die Ballungsräume Nürnberg und Frankfurt sowie Schweinfurt, Bamberg und Würzburg verbinden. Zwei Weltkriegsbomben, die in der Nähe von Neu-Ulm entdeckt wurden, sind keine Gefahr mehr. Ein Blindgänger wurde am Abend entschärft, der andere gesprengt, wie ein Stadtsprecher sagte. Sperrungen auf der Bundesstraße 10 seien aufgehoben, der Verkehr rolle wieder. Die beiden Bomben waren bei Sondierungsarbeiten im Fuhler Ried gefunden worden.
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3: Mit Tanja Scholl. Nürnberg verstärkt den Kampf gegen Ambrosia. Die invasive, hochallergene Pflanze profitiert vom Klimawandel und breitet sich weiter aus. Besonders betroffen momentan ist der Nürnberger Norden in den Stadtteilen Boxdorf und Kraftshof. Für die Bekämpfung gibt's jetzt 170.000 Euro vom Freistaat. Einen entsprechenden Förderbescheid hat Gesundheitsministerin Judith Gerlach bei einem Ortstermin übergeben.
4: Die Ambrosia-Pflanze verursacht schlimme Allergien. Und durch die Pollenentwicklung kann das natürlich dann zu wirklich auch gesundheitlich schwerwiegenden Problemen führen bei Menschen. Und deswegen versuchen wir, diese Pflanze wegzudrängen, weil die breitet sich immer mehr aus. Das heißt, wir haben jetzt noch eine Chance durch die Mithilfe der Bevölkerung, aber vor allem natürlich auch durch Kommunen. Auch deswegen fördern wir das, diese Pflanze zurückzudrängen.
3: Zusammen mit den Landwirten und den Fachbehörden werden jetzt in Nürnberg praxistaugliche Lösungen entwickelt, die auch anderen Kommunen als Vorbild dienen können.
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0: Ja, wo sind wir denn?
1: Paracelsusstraße, Nürnberg.
2: Die Paracelsusstraße liegt im Nürnberger Stadtteil Großreuth bei Schweinau. Sie hat ihren Namen von Philippus Theophrastus Aureolus Bombast von Hohenheim. Was für ein Name! Kein Wunder, dass er kurz Paracelsus genannt wurde. Er war seit der zweiten Hälfte des 16. Jahrhunderts einer der berühmtesten europäischen Ärzte überhaupt und gilt als Begründer der neueren Heilmittellehre. Sein Beiname Paracelsus, der erstmals 1529 zu finden ist, ist vermutlich vom griechischen para und lateinischen celsus abgeleitet und soll eine gelehrte Übersetzung von Hohenheim darstellen.

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6: Ich bin Moritz Einzel. Die geplante Zuckersteuer soll wohl schon im kommenden Jahr 650 Millionen Euro einbringen. Bundesgesundheitsministerin Warken sagte dem Redaktionsnetzwerk Deutschland, so sollten die gesetzlichen Krankenkassen gestärkt und Versicherte entlastet werden. Den Plänen zufolge soll bei Getränken mit einem Zuckergehalt zwischen 5 und 8 Gramm je 100 Milliliter ab 2027 ein Satz von 26 Cent je Liter fällig werden. Über 8 Gramm soll ein Satz von 32 Cent pro Liter gelten. Zuletzt lief es nicht so gut in den deutsch-französischen Beziehungen. Ein großes Regierungstreffen im Rheinland soll neue Impulse bringen. Einer der Schwerpunkte dürfte dabei die Kooperation im Verteidigungsbereich sein. Diana Kramer berichtet.
7: Zuerst tagt am Morgen der deutsch-französische Verteidigungs- und Sicherheitsrat auf dem Fliegerhorst Nörvenich unter Leitung von Bundeskanzler Merz und Frankreichs Präsident Macron. Bei einem Treffen der beiden hatte Macron am Abend erklärt, er wolle neuen Schwung in die Zusammenarbeit bringen und bei internationalen Schlüsselthemen mit Berlin an einem Strang ziehen. Zweiter Schauplatz ist heute Schloss Augustusburg in Brühl. Dort tagt am Vormittag der sogenannte Ministerrat.
6: Unionsfraktionschef Spahn muss viel Kritik einstecken, seitdem bekannt geworden ist, dass er und sein Ehemann Eltern geworden sind über eine Leihmutter in den USA. Der grünen Gesundheitsexperte Dahmen hat dem Redaktionsnetzwerk Deutschland gesagt, es gehe hier um politische Glaubwürdigkeit und Doppelstandards. Spahn hatte das Konzept der Leihmutterschaft, das in Deutschland verboten ist, mehrfach abgelehnt. Der private Bahnbetreiber Agilis soll ab 2030 das Verkehrsnetz des Regionalverkehrs Mainfranken betreiben. Das Unternehmen habe den Zuschlag der Bayerischen Eisenbahngesellschaft erhalten und werde damit zum größten privaten Betreiber im Schienennahverkehr Bayerns, teilte Agilis mit. Das Netz werde die Ballungsräume Nürnberg und Frankfurt sowie Schweinfurt, Bamberg und Würzburg verbinden. Zwei Weltkriegsbomben, die in der Nähe von Neu-Ulm entdeckt wurden, sind keine Gefahr mehr. Ein Blindgänger wurde am Abend entschärft, der andere gesprengt, wie ein Stadtsprecher sagte. Sperrungen auf der Bundesstraße 10.

0: In seien aufgehoben, der Verkehr rolle wieder. Die beiden Bomben waren bei Sondierungsarbeiten im Fuhler Ried gefunden worden.
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2: Mit Tanja Scholl. Blaualgen im kleinen Dutzendteich. Der Nürnberger Servicebetrieb Öffentlicher Raum warnt davor, dort zu baden. Besonders Kinder und Allergiker müssen mit Hautreizungen und Bindehautentzündungen rechnen. Auch Hunde sind gefährdet. Deshalb sollten Hundebesitzer ihre

aufsammelt. Zusätzlich wird regelmäßig der Schlamm abgesaugt. Auch in anderen Nürnberger Gewässern breiten sich Algen derzeit aus, darunter im Ödweiher und im Forstweiher. 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
1: Vor 2 Jahren kamen in So klingt das Leben bei einem Schiffsunglück mehrere Bewohner eines spanischen Fischerdorfs ums Leben. Um die Stimmung zu heben, hat Luis einen Vorschlag. Das Dorf soll an einem Musikwettbewerb für den Folkloretanz Rondalla mitmachen.
2: Aber glaubt ihr nicht, dass das helfen könnte? Allein die Vorfreude in der Weihnachtszeit. Und wenn die Rondalla für etwas steht, dann für die Gemeinschaft. Die Bar deines Vaters ist immer voll, wenn wir im Viertel spielen.
3: Bis seine Freirunden den ganzen Gewinn wieder auffressen.
2: Anton?
4: Nein, nein. Fang gar nicht erst mit der Schneiderei an. Nie ist Geld für die Westen oder die Anzüge der Fahnenträger da.
2: Aber wenn wir den Wettbewerb gewinnen, könnten wir das Geld den Angehörigen der Opfer spenden.
1: Immer mehr Dorfbewohner wollen bei der Rondalla mitmachen. Nur die 18-jährige Andrea nicht. Ihre Mutter versucht mal wieder, sie zu überreden.
5: Wir haben schon über 60 Anmeldungen für die Rondalla. Genug, um am Wettbewerb teilzunehmen. Du sollst die Dudelsäcke anführen.
6: Ich soll was? Ich will nicht spielen.
5: Du spielst doch den ganzen Tag.
6: Ja, aber für mich.
5: Und für Papa.
6: Genau, aber er ist nun mal nicht mehr da.
5: Glaubst du nicht, es würde ihm gefallen, wenn du mitmachst?
6: Ich weiß nicht.

0: Können wir ihn vielleicht mal fragen?
1: Den Tod ihres Vaters bei dem Schiffsunglück hat Andrea immer noch nicht überwunden. An ihrer Anti-Einstellung gegenüber der Rondaya kann auch ihr Jugendfreund Elias, der mittlerweile an der Elite-Uni in Berkeley studiert, nichts ändern.
2: Machst du bei der Rondaya mit?
0: Nein. Und du? Klar, und ich. Wenn du dich nie blicken lässt, wie soll das bei der Rondaya gehen? Ein Star wie du mischt sich nicht unter den Pöbel.
2: Korrekt. Aber dir würde es gut tun.
0: Fang jetzt bloß nicht so an wie meine Mutter.
2: Mein Stipendium habe ich doch nur wegen der Rondaya. Die Berkeley-Leute fahren alle voll auf den ganzen Traditionsscheiß ab. Gibt Extrapunkte.
0: Das passt jetzt nicht.
1: Aber Andrea macht dann doch mit und bringt das Dorf beim Rondaya-Wettbewerb entscheidend weiter. Die ein oder andere Schwäche bei der Handlung macht, so klingt das Leben, mit tollen Bildern und Musik locker wie der Wett. Stefan Grundler, Redaktion Gong 97.1.
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1: So, schauen wir mal aufs Wochenende, auf den Samstag. 11.30 Uhr gehen die Türen auf am Strandbad Spalt in Dandorf am Brombachsee. Und dann heißt es Lieder am See 2026. Das Ganze präsentiert von uns von Gong 97.1. Auf der Bühne Uriah Heep, The Stranglers, The Sweet, The Wailers, 10 Years After. Und ich freue mich ganz besonders auf Magnum. Ich darf euch da auch auf der Bühne begrüßen. Das heißt, wir sehen uns da auch mal persönlich. Und ich frage mal nach bei Guido Glöckler vom Konzertbüro Franken. Wie laufen denn die Vorbereitungen? Wie ist die Stimmung?
2: Also momentan sind wir ganz gut im Zeitplan. Der Aufbau läuft bestens. Die Wettervorhersage ist ja auch sehr schön. Also ich hoffe, wir werden einen schönen Badetag am Samstag verleben dürfen und gleichzeitig die Musik genießen.
1: Ja.
2: Also wir sind gut gerüstet.
1: Na, das ist doch schon mal was. Guido, für alle, die noch nie da waren, beschreib uns bitte mal die Location.
2: Wir sind ja direkt in einem Strandbad am Brombachsee. Das heißt, wir haben einen großen Sandstrand, wir haben einen schönen Biergarten, wir haben also sehr weitläufiges Gelände mit einer Biergartenbühne, mit sehr vielen Foodständen. Also es ist wirklich ein sehr angenehmes Ambiente am Wasser.
1: Das glaube ich. Jetzt nehmen wir uns bitte nochmal mit in die Vorbereitungen. Wie laufen die aktuell ab?
2: Aktuell, denke ich, sind wir mit 100 Helfern da unten am Start. Wir mussten schon Sonntag anfangen mit dem Bühnenbau. Aktuell

0: Wenn die Beachvolleyballfelder ausgecovert mit großen Abdeckplatten, Bauzäune werden gebaut. Ja, also das ist schon eine wirklich eine logistisch eine sehr herausfordernde große Aufgabe für uns da
1: Das
0: unten am
1: glaube ich auf
0: Wasser.
1: jeden Fall. Guido, jetzt, ich habe es gerade schon gesagt, Uriah Heep, die Stranglers, Man Gnome, the Sweet, the Wailers, 10 Years After, da fahren wir ja so richtig auf. Deswegen die wichtigste Frage natürlich zum Schluss für alle Kurzentschlossenen. Wie schaut's aus? Gibt's noch Tickets?
0: Wir haben noch welche und wird auch eine Tageskasse geben. 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Und ansonsten, die Tageskassen sind offen. 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Kann jeder kommen, wie er will.
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1: Ich bin Moritz Einzel. Der Chef des Sozialflügels der CDU, Radke, hat gefordert, die Krankschreibungsregel ab dem ersten Tag zurückzunehmen. Den Funke-Zeitungen sagte der CDA-Vorsitzende, es gehöre zu einer guten Fehlerkultur, sagen zu können, an dieser Stelle haben wir uns verrannt. Aus Radkes Sicht stehen Ertrag und öffentlicher Streitwert in diesem Fall in keinem Verhältnis mehr zueinander. Die Entscheidung von Unionsfraktionschef Spahn und seinem Ehemann, ein Kind durch eine Leihmutter in den USA zu bekommen, sorgt politisch für viel Unmut. Der Chef der Seniorenunion Hüppe hat sich persönlich geschockt gezeigt. Im Spiegel schlug er vor, in Deutschland auch die Leihmutterschaft im Ausland zu verbieten. Der grünen Gesundheitsexperte Dahmen sprach mit dem Redaktionsnetzwerk Deutschland und warf Spahn Doppelmoral vor. Bundesaußenminister Wadefuhl hat Finnland besucht. Dabei sicherte er Deutschlands Unterstützung zu, wer die finnische Grenze schütze, schütze die Sicherheit Europas, so Wadefuhl.
2: Denn wer heute glaubt, Sicherheit beginne erst an der eigenen Landesgrenze, hat die Realität unserer Sicherheitslage nicht verstanden. Sie beginnt hier, an den Außengrenzen der Europäischen Union und der NATO.
1: Sicherheit könne es nur gegen Russland geben, so Wadefuhl. Der CDU-Politiker lobte den finnischen Zivilschutz. Davon könne sich Deutschland eine große Scheibe abschneiden. Von der Vorsorge in Finnland könne man viel lernen. Finnland hat eine gut 1300 Kilometer lange Grenze zu Russland. Die britische Regierungspartei Labour bekommt heute einen neuen Vorsitzenden. Die Kür des früheren Bürgermeisters von Greater Manchester, Andy Burnham, ist ohne Gegenkandidaten Formsache. In der Folge wird der 56-Jährige am kommenden Montag von König Charles mit der Regierungsbildung beauftragt werden. Burnham folgt auf Keir Starmer, der im Juni als Parteichef zurückgetreten war. Im Müritz-Nationalpark in Mecklenburg-Vorpommern stemmen sich die Einsatzkräfte weiter gegen die Ausbreitung des Großbrandes auf einem ehemaligen Truppenübungsplatz. Inzwischen sind mehr als 300 Hektar betroffen. Bundeswehrhubschrauber unterstützten gestern die Brandbekämpfung. Immer wieder kommt es zu Detonationen auf dem brennenden Gelände.
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3: Mit Tanja Scholl. Abgebrochene Äste, instabile Bäume und versperrte Wege. Nach dem schweren Unwetter am Dienstagabend warnt das Landratsamt Erlangen-Höchstadt davor, Waldgebiete zu betreten. Betroffen sind vor allem der Seewalder Reichswald, die Wälder rund um Heroldsberg und Kalchreuth sowie der Tennenloher Forst. Dort besteht akute Windbruchgefahr. Auch jetzt können noch Äste herunterfallen oder Bäume umkippen. Das Landratsamt bittet deshalb Absperrungen und

0: Gangland.
1: Geheimes Gangland.
0: Ein Rathaus auf einer Insel mitten im Wasser? Das gibt es nur in Bamberg. Das alte Rathaus ist als Wahrzeichen der Stadt das Postkarten- und Fotomotiv schlechthin und ein absolutes Kuriosum. Ist es doch das einzige Inselrathaus auf der ganzen Welt, das mitten im Wasser steht. Der Sage nach rammten hier die listigen Bamberger selbst Pfähle in die Regnitz und schufen eine künstliche Insel.
2: Angeblich hätten es die Bamberger Bürger im 13. Jahrhundert in einer Art Schildbürgerstreich ins Wasser gesetzt, weil der damalige Fürstbischof gesagt hat, ihr Bürger könnt zwar ein Rathaus haben, aber nicht auf meinem Grund und Boden. Und deswegen haben sie sich gedacht, das Wasser gehört niemandem. Und so haben wir jetzt hier das berühmte Inselrathaus in Bamberg.
0: Die Regnitz markiert die alte Herrschaftsgrenze zwischen dem bischöflichen Berg und der bürgerlichen Inselstadt, weiß Franke Heinsch von Geschichte für alle. Die Verbindung schaffen die obere und die untere Brücke. Wer von da nach oben schaut, blickt auf die prachtvolle Barockfassade und sieht ein nacktes Puttenbeinchen aus den Wandfresken herausragen. Ein echter Hingucker.
2: Und das soll vor allen Dingen aufmerksam machen auf den Künstler, der die barocke Fassade gestaltet hat. Er wollte nicht in Vergessenheit geraten, denn über dem Beinchen ist dann ein kleiner Engel und neben dem Engel ist eine Muschel und da befindet sich der Name des Künstlers.
0: Und der heißt Johann Anwander. Heute ist im alten Rathaus in Bamberg die Sammlung Ludwig untergebracht, eine der größten Porzellansammlungen Europas. Cafés und Restaurants laden auf beiden Seiten zum Verweilen ein. Ein idealer Ort zum Flanieren.

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1: Ein Tapeworm, das ist der englische Begriff für einen Bandwurm und das ist nur bekanntermaßen ein Schmarotzer, der sich vorwiegend im Gedärm aufhält. Ganz unangenehmes Tierchen. Das muss man wissen, wenn man über den Beef zwischen System of a Down und Oasis spricht. Der geht ja nur schon ein bisschen länger, seit Anfang der 2000er, als Noel Gallagher gesagt hat, System of a Down sei die schlechteste Band aller Zeiten. Ja, und seitdem geht's munter hin und her. System of a Down ja gerade wieder unterwegs auf Konzerttour, waren erst neulich in Berlin und jetzt beim Konzert in London, da hat Gitarrist Darren Malakian einen Sprechchor gegen die beiden Oasis-Brüder inszeniert.
2: Today I'm gonna name the tapeworm Oasis. Pull Oasis out of your ass, hey! 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
1: Ja, also man merkt schon, die Fans hatten Spaß und wenn ihr das ganze Video anschauen möchtet, dann klickt euch einfach mal in die sozialen Netzwerke. Da ist Darren Malakian ja seit Jahrzehnten ganz vorne mit dabei, wenn es darum geht, Oasis zu dissen.
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11: Ich bin Moritz Einzel. Der Chef des Sozialflügels der CDU, Radke, hat gefordert, die Krankschreibungsregel ab dem ersten Tag zurückzunehmen. Den Funke-Zeitungen sagte der CDA-Vorsitzende, es gehöre zu einer guten Fehlerkultur, sagen zu können, an dieser Stelle haben wir uns verrannt. Aus Radkes Sicht stehen Ertrag und öffentlicher Streitwert in diesem Fall in keinem Verhältnis mehr zueinander. Die Entscheidung von Unionsfraktionschef Spahn und seinem Ehemann, ein Kind durch eine Leihmutter in den USA zu bekommen, sorgt politisch für viel Unmut. Der Chef der Seniorenunion Hüppe hat sich persönlich geschockt gezeigt. Im Spiegel schlug er vor, in Deutschland auch die Leihmutterschaft im Ausland zu verbieten. Der grünen Gesundheitsexperte Dahmen sprach mit dem Redaktionsnetzwerk Deutschland und warf Spahn Doppelmoral vor. Bundesaußenminister Wadefuhl hat Finnland besucht. Dabei sicherte

0: sagte er Deutschlands Unterstützung zu, wer die finnische Grenze schütze, schütze die Sicherheit Europas, so Wadefuhl.
1: Denn wer heute glaubt, Sicherheit beginne erst an der eigenen Landesgrenze, hat die Realität unserer Sicherheitslage nicht verstanden. Sie beginnt hier, an den Außengrenzen der Europäischen Union und der NATO.
0: Sicherheit könne es nur gegen Russland geben, so Wadefuhl. Der CDU-Politiker lobte den finnischen Zivilschutz. Davon könne sich Deutschland eine große Scheibe abschneiden.

0: 60-Jährige am kommenden Montag von König Charles mit der Regierungsbildung beauftragt werden. Burnham folgt auf Keir Starmer, der im Juni als Parteichef zurückgetreten war. Im Müritz-Nationalpark in Mecklenburg-Vorpommern stemmen sich die Einsatzkräfte weiter gegen die Ausbreitung des Großbrandes auf einem ehemaligen Truppenübungsplatz. Inzwischen sind mehr als 300 Hektar betroffen. Bundeswehrhubschrauber unterstützten gestern die Brandbekämpfung. Immer wieder kommt es zu Detonationen auf dem brennenden Gelände.
1: Und jetzt unsere Franken-Reporter mit dem Wichtigsten aus der Metropolregion.
2: Mit Tanja Scholl. Nürnberg verstärkt den Kampf gegen Ambrosia. Die invasive, hochallergene Pflanze profitiert vom Klimawandel und breitet sich weiter aus. Besonders betroffen momentan ist der Nürnberger Norden in den Stadtteilen Boxdorf und Kraftshof. Für die Bekämpfung gibt's jetzt 170.000 Euro vom Freistaat. Einen entsprechenden Förderbescheid hat Gesundheitsministerin Judith Gerlach bei einem Ortstermin übergeben.
3: Die Ambrosia-Pflanze verursacht schlimme Allergien. Und durch die Pollenentwicklung kann es natürlich dann zu wirklich auch gesundheitlich schwerwiegenden Problemen führen bei Menschen. Und deswegen versuchen wir, diese Pflanze wegzudrängen, weil die breitet sich immer mehr aus. Das heißt, wir haben jetzt noch eine Chance durch die Mithilfe der Bevölkerung, aber vor allem natürlich auch durch Kommunen. Auch deswegen fördern wir das, diese Pflanze zurückzudrängen.
2: Zusammen mit den Landwirten und den Fachbehörden werden jetzt in Nürnberg praxistaugliche Lösungen entwickelt, die auch anderen Kommunen als Vorbild dienen können.
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1: Versprich mir, dass du zurückkehren wirst.
2: Und wenn ich nicht kann?
3: Tja, als hätte es König Odysseus zu Beginn von Die Odyssee geahnt. Sein Feldzug gegen Troja dauert schon Jahre, als er dann auch noch von den griechischen Göttern aufgehalten wird. Götter hin oder her, Odysseus und seine Männer wollen unbedingt nach Hause.
2: Nach Jahren des Krieges konnte sich niemand zwischen meine Männer und ihre Heimat stellen. Nicht einmal ich.
3: Zumal es in Odysseus' Königreich Ithaka kräftig brodelt. Der König ist schon so lange weg, dass es seine Frau und sein Sohn mit mächtigen Zweiflern zu tun bekommen.
4: Ithaka ist ein Königreich ohne König.
5: Ithakas König wird wiederkommen.
6: Mein Vater kehrt wieder heim.
7: Du sehnst dich nach einem Vater, den du nie gekannt hast. Wie ein winselnder Bastard.
8: Ich könnte den Thron besteigen.
3: Was daraus wird, haben wir ja alle in der Schule gelernt. Auch Meisterregisseur Christopher Nolan hat Homers Odyssee gelesen. Und der Macher bahnbrechender Filme wie Oppenheimer und Inception hat sich gedacht, in dieser zutiefst menschlichen Geschichte sind all meine Filme drin. Krieg, Verlust, Liebe. Und das wollte Christopher Nolan zeitgemäß ins Kino bringen.
9: All of my other movies are in there. It's a very, very human story. A story about war and loss and love. I mean, it's just all in there. And so we really wanted to bring it to modern cinema.
3: Das ist ihm wahrlich gelungen. Dazu tragen auch seine Schauspieler bei. Darunter Matt Damon als Odysseus. Für den Oscar-Gewinner war es die beste Rolle seines Lebens. Allein die Größe der Filmproduktion raubte ihm den Atem.
10: It's really the best role I've ever been offered in my life. And so I felt like a tremendous responsibility. Just the size of the production is the first thing that kind of took my breath away.
3: Klarer Fall, die Odyssee ist richtig großes Kino mit gewaltigen Bildern und gigantischen Schlachten. Ein Spektakel, das nur auf der großen Leinwand optimal rüberkommt. Stefan Grundler, Redaktion Gong 97.1.

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1: Ja, und da ging es heute Morgen um einen Song, den kennen, glaube ich, wirklich gefühlt 95% der Weltbevölkerung. Dementsprechend einfach war es dann auch.
2: Schlamm klebt dir im Angesicht, du große Schmach und Zier zugleich. Trittst deine Blechbüchse über das Pflaster hinweg und singst dabei: Wir werden, ja, wir werden dich erschüttern.
1: Die Fancy konnte es sofort lösen.
3: Ich tippe auf We Will Rock You.

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1: Ich bin Moritz Einzel. Guten Morgen. Zuletzt lief es nicht so gut in den deutsch-französischen Beziehungen. Ein großes Regierungstreffen im Rheinland soll neue Impulse bringen. Einer der Schwerpunkte dürfte dabei die Kooperation im Verteidigungsbereich sein. Diana Kramer berichtet.
2: Zuerst tagt am Morgen der deutsch-französische Verteidigungs- und Sicherheitsrat auf dem Fliegerhorst Nörvenich unter Leitung von Bundeskanzler Merz und Frankreichs Präsident Macron. Bei einem Treffen der beiden hatte Macron am Abend erklärt, er wolle neuen Schwung in die Zusammenarbeit bringen und bei internationalen Schlüsselthemen mit Berlin an einem Strang ziehen. Zweiter Schauplatz ist heute Schloss Augustusburg in Brühl. Dort tagt am Vormittag der sogenannte Ministerrat.
1: Wenige Monate vor den Zwischenwahlen hat US-Präsident Trump wieder mal Misstrauen an fairen und freien Wahlen in den USA geweckt. In einer Rede an die Nation warf er China unter Berufung auf Geheimdiensterkenntnisse massive Einflussnahme auf Wahlen vor. In keinem Drittweltland sei die Situation bei Wahlen so schlecht wie in den Vereinigten Staaten, so Trump.
3: This is worse than any third world country. There's no third world country that has elections like we have.
1: Bis heute hat Trump seine Wahlniederlage von 2020 nicht eingestanden. Er behauptet, es habe Betrug gegeben, obwohl das vielfach widerlegt ist. Unionsfraktionschef Spahn muss viel Kritik einstecken. Er und sein Ehemann sind ja Eltern geworden über eine Leihmutter in den USA. Ein Konzept, das in Deutschland verboten ist. Der grünen Gesundheitsexperte Dahmen sagte dem Redaktionsnetzwerk Deutschland, es gehe hier um politische Glaubwürdigkeit und Doppelstandards. Die geplante Zuckersteuer soll wohl schon im kommenden Jahr 650 Millionen Euro einbringen. Bundesgesundheitsministerin Warken sagte dem Redaktionsnetzwerk Deutschland, so sollten die gesetzlichen Krankenkassen gestärkt und Versicherte entlastet werden. Den Plänen zufolge soll etwa bei Getränken mit einem Zuckergehalt zwischen 5 und 8 Gramm je 100 Milliliter ab 2027 ein Satz von 26 Cent je Liter fällig werden. Zwei Weltkriegsbomben, die in der Nähe von Neu-Ulm entdeckt wurden, sind keine Gefahr mehr. Ein Blindgänger wurde am Abend entschärft, der andere gesprengt, wie ein Stadtsprecher sagte. Sperrungen auf der Bundesstraße 10 seien aufgehoben, der Verkehr rolle wieder.
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1: Ich bin Moritz Einzel. Guten Morgen. Zuletzt lief es nicht so gut in den deutsch-französischen Beziehungen. Ein großes Regierungstreffen im Rheinland soll neue Impulse bringen. Einer der Schwerpunkte dürfte dabei die Kooperation im Verteidigungsbereich sein. Diana Kramer berichtet.
2: Zuerst tagt am Morgen der deutsch-französische Verteidigungs- und Sicherheitsrat auf dem Fliegerhorst Nörvenich unter Leitung von Bundeskanzler Merz und Frankreichs Präsident Macron. Bei einem Treffen der beiden hatte Macron am Abend erklärt, er wolle neuen Schwung in die Zusammenarbeit bringen und bei internationalen Schlüsselthemen mit Berlin an einem Strang ziehen. Zweiter Schauplatz ist heute Schloss Augustusburg in Brühl. Dort tagt am Vormittag der sogenannte Ministerrat.
1: Wenige Monate vor den Zwischenwahlen hat US-Präsident Trump wieder mal Misstrauen an fairen und freien Wahlen in den USA geweckt. In einer Rede an die Nation warf er China unter Berufung auf Geheimdiensterkenntnisse massive Einflussnahme auf Wahlen vor. In keinem Drittweltland sei die Situation bei Wahlen so schlecht wie in den Vereinigten Staaten, so Trump.
3: This is worse than any third world country. There's no third world country that has elections like we have.
1: Bis heute hat Trump seine Wahlniederlage von 2020 nicht eingestanden. Er behauptet, es habe Betrug gegeben, obwohl das vielfach widerlegt ist. Unionsfraktionschef Spahn muss viel Kritik einstecken. Er und sein Ehemann sind ja Eltern geworden über eine Leihmutter in den USA. Ein Konzept, das in Deutschland verboten ist. Der grünen Gesundheitsexperte Dahmen sagte dem Redaktionsnetzwerk Deutschland, es gehe hier um politische Glaubwürdigkeit und Doppelstandards. Die geplante Zuckersteuer soll wohl schon im kommenden Jahr 650 Millionen Euro einbringen. Bundesgesundheitsministerin Warken sagte dem Redaktionsnetzwerk Deutschland, so sollten die gesetzlichen Krankenkassen gestärkt und Versicherte entlastet werden. Den Plänen zufolge soll etwa bei Getränken mit einem Zuckergehalt zwischen 5 und 8 Gramm je 100 Milliliter ab 2027 ein Satz von 26 Cent je Liter fällig werden. Zwei Weltkriegsbomben, die in der Nähe von Neu-Ulm entdeckt wurden.

0: Toten sind keine Gefahr mehr. Ein Blindgänger wurde am Abend entschärft, der andere gesprengt, wie ein Stadtsprecher sagte. Sperrungen auf der Bundesstraße 10 seien aufgehoben, der Verkehr rolle wieder.
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1: Ich bin Dominik Schweiger. Guten Morgen. Der Deutsche Gewerkschaftsbund will ein Hitzeausfallgeld für Beschäftigte. DGB-Chefin Fahimi erwartet wegen der zunehmenden Hitzewellen künftig häufiger Arbeitsausfälle, etwa auf Baustellen oder bei der Feldarbeit. Die Kosten dafür müssten Beschäftigte und Arbeitgeber gemeinsam mit staatlicher Unterstützung tragen, so Fahimi. Unionsfraktionschef Spahn und sein Ehemann sind Eltern geworden. So weit, so schön. Die Tatsache, dass sie dafür eine Leihmutter in den USA in Anspruch genommen haben, löst jetzt eine gesellschaftspolitische Debatte aus. Moritz Einzel berichtet.
2: Spahn muss sich einiges an Kritik anhören, auch aus den eigenen Reihen. Die Frauenunion fordert seinen Rücktritt und aus der Seniorenunion kommen empörte Stimmen, wonach man in Deutschland auch die Leihmutterschaft im Ausland verbieten sollte. Der frühere Vorsitzende des Ethikrats Dabrock sagte, es bleibe ein Gefühl der Betrübnis, wenn sich jemand etwas herausnehme, weil er das Geld, die Position, die Möglichkeit dazu habe. Spahn hatte das Konzept der Leihmutterschaft selbst mehrfach abgelehnt.
1: Der Chef des Sozialflügels der CDU Rathke will, dass die Krankschreibungsregel ab dem ersten Tag zurückgenommen wird. Den Funke-Zeitungen sagte der CDA-Vorsitzende, es gehöre zu einer guten Fehlerkultur sagen zu können, an dieser Stelle haben wir uns verrannt. Aus Rathkes Sicht stehen Ertrag und öffentlicher Streitwert in keinem Verhältnis mehr zueinander.
0: Und jetzt unsere Franken-Reporter mit dem Wichtigsten aus der Metropolregion.
3: Mit Tanja Scholl. Hollywood-Glamour in Nürnberg. Kinostar Keanu Reeves ist am Abend zu Gast im neuen Museum gewesen. Er hat seine Partnerin Alexandra Grant zu ihrer Ausstellungseröffnung begleitet. Die rund 400 Gäste applaudierten den beiden laut und schossen Fotos mit ihren Smartphones. Während der Eröffnungsrede hielten Grant und Reeves auf ihren Plätzen in der ersten Reihe Händchen und lächelten sich immer wieder zu. Für die Nürnberger Ausstellung Ein Stern genügt, um an das Licht zu glauben, hat Grant 8 neue großformatige Gemälde geschaffen. Sie basieren auf literarischen Texten von 8 Autorinnen. 4 davon stammen aus Nürnberg oder leben hier. Es ist die erste Einzelausstellung der Künstlerin in Deutschland.
4: Dankeschön, Tanja.
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4: Schönen guten Morgen, da haben wir eine einzige Meldung für euch. Kommt von der A73 Nürnberg Richtung Bamberg. Zwischen Fürth-Steinach und Erlangen-Eltersdorf. Ein totes Tier auf der linken Spur. Fahrt da bitte aufmerksam. Ansonsten haben wir gerade nichts. Wenn ihr was habt, 08000 97.1 97.1. Gute Fahrt.

0: Das Wetter aktuell mit 17 Grad in Schweig, 18 in Herzogenaurach. Meistens blauer Himmel derzeit, bis 27 Grad wird es warm. Ab Nachmittag bis in die Nacht rein gibt es allerdings immer wieder Gewitter und nachts kühlt es dann runter auf 16 Grad. Der Gongwetter-Trend: morgen am Samstag mal Sonne, mal Wolken, ganz vereinzelt ein paar kurze Schauerchen um 25 Grad. Der Sonntag ist dann eher regnerisch bei nur 21 Grad.
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0: Und ich freue mich jetzt schon auf euch. Wir sehen uns nämlich morgen bei Lieder am See am Brombachspeicher, Strandbad Enderndorf. Ja, hoffen wir, ihr seid mit dabei. Haben wir ja auch Tickets verlost. Jetzt machen wir erstmal Musik von Queen. I Want to Break Free. Und den Anfang machen Fleetwood Mac, Don't Stop.
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0: kann man schon mal reinsteigen in so einen Tag. Vor allem, wenn es ein Freitag ist. Der 17. Juli 2026. 6:11, hier ist Kong 97.1, Frankens Classic Rock Center. Schönen guten Morgen euch. Morgen ist es ja soweit, da treffen wir uns am Strandbad Enderndorf am Brombachsee und dann rocken wir gemeinsam bei der 14. Ausgabe von Lieder am See. Wir haben ja auch im Ticket Kong Karten verlost und ich freue mich drauf, wenn wir uns da über den Weg laufen. Für alle Kurzentschlossenen gibt's auch noch ein paar Tickets an der Tageskasse und Axel Ballreich vom Konzertbüro Franken erklärt uns nochmal, was das Besondere bei Lieder am See ist, Axel.
1: Das Besondere ist, dass wir das letzte Classic Rock Festival mittlerweile tatsächlich in ganz Deutschland sind. Das will heißen, mit Bands, die aus den 70er, 80er Jahren stammen, die es noch gibt, wahrscheinlich nicht mehr so lang. Und weswegen wir immer wieder auf der Suche sind nach neuen Künstlern für uns, die wir noch nicht auf unserem Festival hatten. Da haben wir dieses Mal wieder einige.
0: Oh ja, Uriah Heep sind mit dabei, die Stranglers, 10 Years After, The Sweet und Magnum. Und die Wailers bringen auch noch ein bisschen Jamaica Summer Vibes mit rein. Axel, nimm uns noch mal mit aufs Gelände. Wie schaut's da aus?
1: Also ganz besonders ist natürlich der Sandstrand, der auf dem Gelände direkt ist, wo man wirklich einfach die Badehose anziehen kann und ins Wasser springen, wo man sein Badetuch auslegen kann. Das ist natürlich was, was es sonst fast nirgendwo gibt. Wir versuchen auch bei der Gastronomie zum Beispiel immer besondere Sachen auch zu bieten. Also wir haben ein großes Angebot, vegetarisch, vegan, aber auch für Karnivoren. Also alles versuchen wir den Leuten wirklich recht zu machen, soweit wir das können. Und das auf einem qualitativ hohen Niveau.
0: Ja, das klingt richtig gut. Und ich habe es auch schon gesagt, ihr könnt auch noch spontan vorbeischauen.
1: Es gibt noch ausreichend Tickets. Wir erwarten ungefähr 5.000 bis 6.000 Besucher. Und wer sich spontan entscheidet, möge einfach an unsere Tageskassen kommen. Auch da wird es Tickets geben.
0: Also kommt rum bei Lieder am See. Morgen um 11.30 Uhr gehen die Türen auf. Und ich werde euch dann direkt auf der Bühne begrüßen. Freue mich drauf.

0: Def Leppard um 6.22 Uhr langsam wach werden, Herrschaften. Hier ist Kong 97.1, Frankens Classic Rock Sender. Am Sonntag ist Endspiel bei der Fußball-Weltmeisterschaft und das bedeutet, es geht auch langsam Richtung Finale bei So schmeckt die WM, unser großes Spiel rund um die Meisterschaft. Heute zum letzten Mal. Ich lese euch nochmal ein Rezept vor und ihr sagt mir, wie heißt das Gericht und wie heißt das WM-Teilnehmerland. Mach mal kurz nach 7:30, also da bitte ganz genau hinhören und wenn ihr die richtige Lösung habt, dann ruft ihr mich an unter der 08000 97 1 97 1 und gewinnt einen Einkaufsgutschein vom E-Center Schüller im Röthenbach Center und obendrauf noch einen Kasten Freibier, wenn das mal nicht der perfekte Start ins Wochenende ist.
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0: ist das schön. Poison-Ballade zum Start in den Freitag auf Gong 97.1. Weniger schön, dieses unfassbare Gewitter vom Dienstagabend hat einige Betriebe in der Region tatsächlich in Existenznot gebracht. Was da genau los ist, gleich in den News bei Tanja Scholl.
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11: Ich bin Dominik Schweiger. Guten Morgen. Der Deutsche Gewerkschaftsbund will ein Hitzeausfallgeld für Beschäftigte. DGB-Chefin Fahimi erwartet wegen der zunehmenden Hitzewellen künftig häufiger Arbeitsausfälle, etwa auf Baustellen oder bei der Feldarbeit. Die Kosten dafür müssten Beschäftigte und Arbeitgeber gemeinsam mit staatlicher Unterstützung tragen, so Fahimi. Unionsfraktionschef Spahn und sein Ehemann sind Eltern geworden. So weit, so schön. Die Tatsache, dass sie dafür eine Leihmutter in den USA in Anspruch genommen haben, löst jetzt eine gesellschaftspolitische Debatte aus. Moritz Einzel berichtet.
12: Spahn muss sich einiges an Kritik anhören, auch aus den eigenen Reihen. Die Frauenunion fordert seinen Rücktritt und aus der Seniorenunion kommen empörte Stimmen, wonach man in Deutschland auch die Leihmutterschaft im Ausland verbieten sollte. Der frühere Vorsitzende des Ethikrats Dabrock sagte, es bleibe ein Gefühl der Betrübnis, wenn sich jemand etwas herausnehme, weil er das Geld, die Position, die Möglichkeit dazu habe. Spahn hatte das Konzept der Leihmutterschaft selbst mehrfach abgelehnt.
11: Der Chef des Sozialflügels der CDU Rathke will, dass die Krankschreibungsregel ab dem ersten Tag zurückgenommen wird. Den Funke-Zeitungen sagte der CDA-Vorsitzende, es gehöre zu einer guten Fehlerkultur sagen zu können, an dieser Stelle haben wir uns verrannt. Aus Rathkes Sicht stehen Ertrag und öffentlicher Streitwert in keinem Verhältnis mehr zueinander.
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13: Mit Tanja Scholl. Das Knoblauchsland im Nürnberger Norden spürt die Nachwehen des Unwetters vom Dienstag. Viele Betriebe sind in Existenznot geraten, denn in großen Bereichen ist die Freilandernte komplett vernichtet. Die Gewitterzelle hat insbesondere Kraftshof, Neuenhof, Almushof und Großgründlach getroffen. Oberbürgermeister Markus König war vor Ort, um sich ein Bild der Lage zu machen.
14: Viele Landwirte, die jetzt hier in der Freifläche anbauen, das ist alles kaputt. Das ganze Gemüse, was jetzt in den nächsten Wochen hätte geerntet werden sollen, ist kaputt, kann man nicht mehr verkaufen. Aber auch die Setzlinge, die dann für den im Herbst als Ernte gedacht gewesen wäre, auch die sind kaputt.
13: Der Schaden liegt im zweistelligen Millionenbereich. Die Stadt Nürnberg versucht jetzt zu helfen. Geprüft wird unter anderem über die Sparkasse Nürnberg einen Sonderkreditfonds aufzulegen, so König.
15: Wahnsinn, danke schön, Tanja.
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15: Eine Meldung haben wir für euch, kommt von der A73 Nürnberg Richtung Bamberg. Zwischen Fritzsteinach und Erlangen-Eltersdorf. Ein totes Tier auf der linken Spur, fahrt da bitte aufmerksam. Ansonsten haben wir noch nichts, wenn ihr was habt, sagt Bescheid unter 08000 97.1. Gute Fahrt. Das Wetter, das sind schon ein paar Wölkchen unterwegs bei 18 Grad in Nürnberg an der Burg und 18 Grad ebenfalls in Stein. Bis zu 27 Grad bekommen wir heute. Ab Nachmittag bis rein in die Nacht kann es immer wieder Gewitter geben. In der Nacht dann runter bis auf 16 Grad. Ne Gong-Wettertrend fürs Wochenende. Der Samstag mal Sonne, mal Wolken, mal einzelne ganz kurze Schauerchen. Um 25 Grad die Spitzenwerte. Der Sonntag eher regnerisch bei 21 Grad.
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2: 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Spürst du es?
1: Hört sich doch gleich viel besser an, oder? Wir schauen mal nach Italien, in der süditalienischen Gemeinde Robo di Puglia. Das ist bei Bari. Da gibt es ein Luxuseis. Ne? Die Gelateria Mocambo verkauft das Zepter des Königs, so heißt der Eisbecher, für, Achtung, 95 Euro. Mit Safran obendrauf und essbarem Blattgold. Und offensichtlich gibt es genug Menschen, die Kohle haben. Die reisen sogar aus dem Ausland an, um das zu probieren. Auf der anderen Seite ist gerade das Laserschwert von Luke Skywalker aus Episode 5 versteigert worden für sage und schreibe 3,3 Millionen Euro. Sag mal, seid ihr wahnsinnig? 3,3 Millionen Euro? Dafür kriege ich in Italien ja 34.736 Kugeln Eis.

0: Sie aus Texas mit ZZ Top geht's rein in den Freitag um 6.42 Uhr und wir bleiben in den USA. Am Sonntag ist ja Endspiel bei der Fußball-Weltmeisterschaft und ich bin mir sicher, wir werden auch danach noch viel zu reden haben über dieses Turnier. Jetzt hat Gianni Infantino ja nochmal bestätigt, dass US-Präsident Donald Trump am Sonntagabend beim WM-Finale höchstpersönlich den Pokal übergeben wird. Das ist mal wieder komplett abseits von allem dem, was wir gewohnt sind. Deswegen haben wir gesagt, bevor wir dann über die großen Skandale dieser WM sprechen, schauen wir jetzt einfach nochmal zurück, was da in den letzten Wochen so alles passiert ist.
1: Und zum Glück stellt Julian Nagelsmann die Mannschaft auf. Noch.
2: Paraguay steht im Achtelfinale, Deutschland ist ausgeschieden.
3: Meine zweite WM, zweimal reingeschissen.
4: Ich stehe bereit, wenn man das möchte. Und wenn man das nicht möchte, dann muss man mir das sagen.
5: Julian ist zurückgetreten. Und der DFB kümmert sich um eine Nachfolgeregelung und ist in dem Zuge dieser Gedanken, die sich gemacht haben, auf mich zugekommen. Ja.
6: 3-3! Bist du deppert?
7: Number 9, Paraguay, cover his mouth! Das ist schon dieser Red Card!
8: Red Card? 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When I found out, I said, you gotta be kidding.
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10: Ich brech zusammen!
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So haben Green Day im Jahr 2004 geklungen, The Boulevard of Broken Dreams auf Gong 97.1. Es ist der 17. Juli 2026 und wir schauen mal zurück auf den 17. Juli 1992. Da hat eine der größten Rocktouren der 90er begonnen, im RFK Stadium in Washington DC nämlich. Da haben Guns N' Roses, Metallica und Faith No More den ersten Abend ihrer gemeinsamen Nordamerika-Tour gespielt. Und schon das Line-Up ist ja Geschichte. Ja. Metallica sind mit dem damals noch ganz frischen Black-Album auf dem Höhepunkt ihres Erfolgs gewesen. Guns N' Roses haben die Use Your Illusion-Alben präsentiert und Faith No More haben als Opener mit Songs wie Epic und Midlife Crisis gezeigt, warum sie damals zu den spannendsten Crossover-Bands überhaupt gehört haben. Die Tour hat aber nicht nur musikalisch für Schlagzeilen gesorgt. Nur wenige Wochen später hat sich Metallica-Frontmann James Hetfield bei einem Konzert in Montreal bei einem Pyrotechnik-Unfall schwere Verbrennungen zugezogen. Guns N' Roses haben den Abend zwar fortgesetzt, Axl Rose hat den Auftritt dann aber wegen Stimmproblemen vorzeitig beendet und darauf ist das Publikum komplett eskaliert. Das Konzert ist als eines der berüchtigsten der Rockgeschichte in Erinnerung geblieben. Ja. Die Tour hat eindrucksvoll gezeigt, wie groß Rock Anfang der 90er gewesen ist. Drei Bands, die Stadien randvoll gemacht haben und Rockgeschichte geschrieben haben. Und wir spielen jetzt Faith No More zum Start in diesen Freitag. Hier sind sie mit Epic.

0: Ist schon ein ziemliches Brett, oder? Face No More. Ich weiß, es gibt ganz, ganz viele Fans da draußen. Epic aus dem Jahr 1990. Und am 17. Juli 92 haben sie ihre Tour gestartet in den USA zusammen mit Guns N' Roses und Metallica. Das war ein echtes Highlight. Und mit Highlights geht's auch weiter in der nächsten Stunde. Zum Beispiel Meatloaf mit dabei, Status Quo und Billy Idol.
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3: Ich bin Dominik Schweiger. Guten Morgen. In den letzten Tagen hat es stellenweise in Deutschland viele Sommergewitter und dementsprechend auch viel Regen gegeben. Trotzdem warnt Umweltminister Schneider vor ernsthaften Konflikten um Wasser. Im Spiegel-Interview sagte er, das Thema werde unterschätzt, besonders in Ballungsräumen werde es eng. Berlin zum Beispiel hängt stark von der Spree und deren Pegelstand ab. Eine Idee ist es deshalb, Elbwasser per Risikaleitung in die Spree zu pumpen, aber das Wasser fehlt dann wiederum in Sachsen, Hamburg und Tschechien. In anderen EU-Ländern wie Schweden gilt es schon jahrelang. In Deutschland fordert es fast die Hälfte der Bevölkerung. Im Sexualstrafrecht sollte nur Ja heißt Ja gelten. Das zeigt eine Umfrage der deutschen Presseagentur. Auch der Bundesrat hatte sich ebenfalls für diesen Grundsatz ausgesprochen. Tine Klimach mit den Details.
4: In Deutschland muss ein Opfer sexueller Übergriffe aktiv widersprochen haben. Ein Täter kann also argumentieren, dass das Opfer nicht Nein gesagt hat und sein Handeln in Ordnung ist. Befürworter der Neuregelung verweisen auf Fälle, in denen Opfer aufgrund von Angst in Schockstarre geraten und keinen Widerstand leisten. Nun steht es an der Bundesregierung, ob sie den Vorschlag der Länder aufnimmt.
3: Arbeiten bei 35 Grad oder mehr, auf der Baustelle oder bei landwirtschaftlichen Arbeiten, kann das immer häufiger zu Arbeitsunfällen führen. Davon geht die Chefin des Deutschen Gewerkschaftsbundes Fahimi aus. Sie fordert deswegen ein neues Hitzeausfallgeld. Außerdem will sie Getränke bereitstellen und die Kleiderordnung lockern lassen. Hintergrund ist eine neue DGB-Umfrage unter 4000 Beschäftigten. Demnach fühlt sich mehr als jeder und jeder Dritte durch hohe Temperaturen bei der Arbeit stark belastet.
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5: Mit Tanja Scholl. Der Freistaat unterstützt die Stadt Nürnberg jetzt bei ihrem Kampf gegen Ambrosia. Die Verbreitung der invasiven, hochallergenen Pflanze soll zurückgedrängt werden. Einen entsprechenden Fördercheck hat Gesundheitsministerin Judith Gerlach bei einem Ortstermin in Nürnberg übergeben.
6: Die Stadt Nürnberg bekommt vom Bayerischen Gesundheitsministerium knapp 170.000 Euro. Es geht darum, ein Konzept zu erstellen, was sich darum kümmert, wie kann man eigentlich möglichst effektiv strategisch an die Pflanzenbekämpfung drangehen. Dass Ambrosia wirklich ausgerottet wird sozusagen in einem bestimmten Bereich, dass es sich nicht weiter ausbreiten kann. Daraus soll dann ein Leitfaden entstehen, der dann auch anderen Kommunen zur Verfügung gestellt wird.
5: Besonders von Ambrosia betroffen ist derzeit der Nürnberger Norden. Die Bekämpfung läuft hier bereits auf Hochtouren.
7: Dankeschön, Tanja.
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7: Schönen guten Morgen auf die Straßen und auf die A3 Würzburg Richtung Nürnberg. Zwischen Schlüsselfeld und Höchstadt Nord 2 Kilometer Stau nach einem Unfall, 20 Minuten plus für euch. Und A9 Nürnberg Richtung München. Zwischen Hilpoltstein und Greding ein defekter LKW auf der rechten Spur. Blitze haben wir noch keine, aber ich bin mir sicher, ihr findet was. Und wenn es soweit ist, dann sagt ihr Bescheid unter 08000 97 1 97 1. Gute Fahrt euch! Das Wetter aktuell mit 18 Grad in Schwabach, 19 in Eckental und so um die 27 Grad sind heute durchaus drin. Aber ab Nachmittag bis rein in die Nacht, da ziehen mal wieder Gewitter durch. Nachts dann runter bis auf 16 Grad. Gongwettertrend, morgen mal Sonne, mal Wolken, einzelne kleine kurze Schauer bei Höchstwerten um 25 Grad. Der Sonntag dann ein bisschen kühler, regnerisch bei maximal 21 Grad.
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7: Ja, und für alle, die sich gerade aus dem Bett quälen, ja, es ist ja schon Freitag. Ihr habt's ja fast geschafft. Es geht ja schon gleich ins Wochenende. Und damit es ein bisschen leichter geht, spielen wir Status Quo, Rockin' All Over the World. Und den Anfang macht Billy Idol. Vielleicht habt ihr heute Hochzeitstag, dann passt es ja. White Wedding.
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rocken all over the world und wir rocken uns Richtung Wochenende mit Status Quo auf Gong 97.1. Schönen guten Morgen wünsche ich euch an diesem Freitag. Habt ihr Bock auf einen der längsten Songs, der es jemals in die Top 10 geschafft hat? Ja, da ist der Freitag immer gut für, denn immer kurz nach 9 gibt's hier im Gong 97.1 Morgenrock meinen Long Song. Und der hat's heute in sich. Eins der teuersten Musikvideos, das jemals gedreht worden ist. Ein echtes Supermodel spielt eine der Hauptrollen. Ja, und das Ganze wirklich ein absoluter, wahnsinniger logistischer Aufwand. Der Song, um den es geht, den enthüllen wir um kurz nach 9. Also macht euch schon mal einen Wecker rein in euer Smartphone, damit ihr dann auch wirklich spätestens dann wieder das Radio einschaltet, wenn ihr irgendwo im Büro sitzt. Wir sind bei einem 9-Minuten-Song und ihr kennt ihn alle, ihr hört ihn aber wirklich so gut wie nie im Radio, weil er ist einfach zu lang. Dafür gibt's ja uns. Und jetzt gibt's gleich R.E.M., Losing My Religion und Mike Oldfield und Roger Chapman, der Mann mit dem charakteristischen Vibrato in der Stimme. Shadow on the Wall.

0: aufhören mit Träumen. Es ist 19 Minuten nach 7. 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Außerdem braucht er gleich eure Ohren und eure Finger zum Telefonieren und Anrufen unter der 08.097.1. Denn wir spielen heute ein allerletztes Mal So schmeckt die WM. Nochmal kurz zur Erklärung. Ich lese euch gleich kurz nach 7:30 ein Rezept vor. Und zwar das Rezept eines typischen Gerichtes aus einem WM-Teilnehmerland. Alles, was ihr tun müsst, ist, mich anzurufen und mir zu sagen, wie heißt das Gericht und wie heißt das WM-Teilnehmerland. Wenn ihr es wisst, gibt's das perfekte Package fürs Wochenende, nämlich einen Einkaufsgutschein vom E-Center Schüller im Röthenbach-Center und einen Kasten Freibier mit oben drauf. Also geht nicht weg vom Radiogerät. Wir spielen gleich kurz nach den Nachrichten.
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0: Ich finde, das ist so eine Frage, die stellt sich gar nicht. Should I stay or should I go? Natürlich bleibt ihr dran, denn hier geht's gleich weiter mit feinstem Classic Rock. In der nächsten halben Stunde haben wir Creedence Clearwater Revival mit dabei. Ich habe es geschafft, das fehlerfrei auszusprechen, sonst sage ich immer CCR. Und die Scorpions, Rock You Like a Hurricane, machen gleich den Anfang.
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6: Ich bin Dominik Schweiger. Guten Morgen. In den letzten Tagen hat es stellenweise in Deutschland

0: viele Sommergewitter und dementsprechend auch viel Regen gegeben. Trotzdem warnt Umweltminister Schneider vor ernsthaften Konflikten um Wasser. Im Spiegel-Interview sagte er, das Thema werde unterschätzt, besonders in Ballungsräumen werde es eng. Berlin zum Beispiel hängt stark von der Spree und deren Pegelstand ab. Eine Idee ist es deshalb, Elbwasser per riesiger Leitung in die Spree zu pumpen, aber das Wasser fehlt dann wiederum in Sachsen, Hamburg und Tschechien. In anderen EU-Ländern wie Schweden gilt es schon jahrelang. In Deutschland fordert es fast die Hälfte der Bevölkerung. Im Sexualstrafrecht sollte nur Ja heißt Ja gelten. Das zeigt eine Umfrage der deutschen Presseagentur. Auch der Bundesrat hatte sich ebenfalls für diesen Grundsatz ausgesprochen. Tine Klimach mit den Details.
1: In Deutschland muss ein Opfer sexueller Übergriffe aktiv widersprochen haben. Ein Täter kann also argumentieren, dass das Opfer nicht Nein gesagt hat und sein Handeln in Ordnung ist. Befürworter der Neuregelung verweisen auf Fälle, in denen Opfer aufgrund von Angst in Schockstarre geraten und keinen Widerstand leisten. Nun steht es an der Bundesregierung, ob sie den Vorschlag der Länder aufnimmt.
0: Arbeiten bei 35 Grad oder mehr, auf der Baustelle oder bei landwirtschaftlichen Arbeiten, kann das immer häufiger zu Arbeitsunfällen führen. Davon geht die Chefin des Deutschen Gewerkschaftsbundes Fahimi aus. Sie fordert deswegen ein neues Hitzeausfallgeld. Außerdem will sie Getränke bereitstellen und die Kleiderordnung lockern lassen. Hintergrund ist eine neue DGB-Umfrage unter 4000 Beschäftigten. Demnach fühlt sich mehr als jeder und jeder Dritte durch hohe Temperaturen bei der Arbeit stark belastet.
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3: Mit Tanja Scholl. Blaualgen im kleinen Dutzendteich. Die Stadt Nürnberg warnt davor, dort zu baden. Besonders Kinder und Allergiker müssen mit Hautreizungen und Bindehautentzündungen rechnen. Auch Hunde sind gefährdet. Deshalb sollten Hundebesitzer ihre Tiere unbedingt an der Leine halten. Grund für die Giftalgen sind der hohe Nährstoffgehalt und die hohen Wassertemperaturen in dem flachen Gewässer. Die Stadt hat bereits Warnschilder am Ufer aufgestellt. Um die Situation langfristig zu verbessern, setzt die Stadt das Spezialmähbootrummel ein, das Algen aufsammelt. Auch am Altmühlsee treten aktuell wieder verstärkt Blaualgen auf. Deshalb gilt auch da an allen Stränden eine Badewarnung.
4: Dankeschön, Tanja.
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4: Wir starten auf der A3 Nürnberg Richtung Würzburg. Zwischen Erlangen-West und Höchstadt-Ost Reifenteile auf der mittleren Spur. A3 Würzburg Richtung Nürnberg. Zwischen Schlüsselfeld und Höchstadt-Nord 3 Kilometer Stau, 20 Minuten Zeitverlust. Und Südwesttangente Fürth Richtung Nürnberg. Zwischen Fürth-West und Fürth-Dambach Gegenstände auf der Fahrbahn. Dann haben wir noch einen Blitzer. Ganz frisch reingekommen, steht in Kleinsendelbach in der Erlanger Straße. Und wenn ihr noch was habt, sagt kurz Bescheid unter 08000 97 1 97 1. Gute Fahrt wünsche ich euch. Das Wetter aktuell mit 20 Grad in Großgründlach und in Zabow. Bis zu 27 Grad bekommen wir heute. Sind schon einige Wölkchen unterwegs und die bringen spätestens ab Nachmittag Schauer und auch Gewitter. Die ziehen sich rein bis in die Nacht. Da geht es dann runter bis auf 16 Grad und der Gong-Wettertrend fürs Wochenende. Morgen, Samstag, mal Sonne, mal Wolken, mal einzelne kurze Schauer. Höchsttemperaturen um 25 Grad. Am Sonntag sind es nur noch 21 und da regnet es immer wieder.
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4: Ja, und jetzt braucht ihr wirklich euer komplettes Hirnschmalz und eure kompletten kulinarischen Fähigkeiten. Ja, wir spielen doch ein letztes Mal So schmeckt die WM und also wir haben uns wirklich das schwierigste Rezept für den Schluss aufgehoben. Habt ihr die Nummer? 08000 97 1 97 1. Okay, uff, Basse. Hier ist das Rezept für heute. Dicke, salzige und knusprig frittierte Kartoffeln mit verschiedenen Soßen zum Dippen. Mehr als nur Imbissbude. Hier ist das absolute Nationalstolz. Um welches Rezept, um welches Gericht handelt es sich? 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

0: Creedence Clearwater Revival. Hey Tonight! Um 7.40 Uhr. 20 Minuten vor 8. Na komm, wir zocken nochmal.
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0: Ja, mein allerletztes Rezept habe ich heute für euch. Wir suchen nämlich dicke, salzige und knusprig frittierte Kartoffeln mit verschiedenen Soßen zum Dippen. Ja, Beleidigungen sind voll, ist auch unfassbar schwer. Ich gehe mal ran. Gong 97.1, der Claudio, guten Morgen.
2: Und hier ist der Bernhard. Guten Morgen, Claudio.
0: Bernhard, du möchtest dieses unfassbar schwierige Rätsel lösen.
2: Ja, das war ja heute ganz besonders schwierig.
0: Ja, ne? Haben wir extra schwer gemacht für euch. Lass mal hören, was ist denn die Lösung?
2: Ich denke, dass es die Pommes frites sind.
0: Mhm. Aus Belgien, genau, das ist nämlich immer so der wichtige Punkt, ne, wo viele dann immer sagen, ja, die kommen aus Frankreich, weil sie so Pommes frites, ne? Aber die kommen aus Belgien, ganz wichtig und absolut richtig. 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Bist du damit happy?
2: Jo, bin ich.
0: Dann wünsche ich dir ein super glückliches Happy Weekend.
2: Danke dir.

Nickelback auf Gong 97.1. When We Stand Together. Von denen steht uns ja ein neues Album ins Haus und dann gehen die mit Sicherheit auch auf Tour. Stichwort Tourneen. Ein Tourrider. Das ist eine Liste von Dingen, die eine Band auf Tour gerne im Backstage-Bereich haben möchte. Schauen wir zum Beispiel mal auf den letzten Tourrider von Motorhead. Da stand drauf 2 große Flaschen Jack Daniels, 1 große Flasche Jim Beam, 1 große Flasche Wodka, 120 Dosen Bier und noch so diverse Kippen. Also alles relativ überschaubar. So, und jetzt kommt William Shatner ins Spiel. Der tritt ja mit seiner neuen Metal-Band beim Riot Festival in Chicago auf. Das ist der erste Live-Auftritt von Captain Kirk, ja, und das könnte schwieriger werden als gedacht. Das Festival hat jetzt nämlich die absolut irren Forderungen des 95-Jährigen veröffentlicht. Aufgepasst, Shatner möchte unter anderem jede Menge Feuerspucker auf der Bühne. Die Künstler sollen statt mit Golfkarts mit DeLoreans zur Bühne gebracht werden. Außerdem 1,5 Meter polnische Würste und eine Schüssel Sauerkraut. Und jetzt kommt's. Welpen, die man adoptieren kann im Backstage-Bereich. Und dann soll noch in Chicago ein Boot auf seinen Namen getauft werden und er möchte beim Wetterbericht im Fernsehen mit dabei sein. Ist klar, Will. Wobei, man muss ganz ehrlich sagen, so wie ich William Shatner einschätze, der sitzt zu Hause und lacht sich eins, war wahrscheinlich alles nur ein riesengroßer PR-Gag und der Mann hat auch mit 95 immer noch seinen Spaß. Ah.

0: der Hammer irgendwie, oder? Die Nummer ist 43 Jahre alt und immer noch ein absolutes Brett. Genesis und Mama aus dem Jahr 1983. Wir sind Gong 97.1, Frankens Classic Rock Sender. Und jede Menge Classic Rock gibt's auch in der nächsten halben Stunde. The Sweets sind mit dabei. Übrigens jetzt auch morgen bei Lieder am See. Da sehen wir uns im Strandbad Enderndorf am Brombachspeicher. Außerdem mit dabei Green Day und Alice Cooper.
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7: Ich bin Dominik Schweiger. Guten Morgen. Die Bundesregierung plant ja Reformen, um Krankenkassen finanziell zu entlasten. Zeitgleich haben Recherchen unter anderem von der Süddeutschen Zeitung gezeigt, mindestens 17 Krankenkassen und kassenärztliche Vereinigungen haben Beitragsgeld in riskante Immobilienfonds gesteckt und dabei mindestens 170 Millionen Euro verloren. Eigentlich schreibt das Sozialgesetzbuch vor, dass solche Anlagen besonders risikoarm sein müssen. Die EU-Kommission prüft momentan eines der wichtigsten Instrumente für den Klimaschutz, den Handel mit CO2-Zertifikaten.

0: Hatten. Es geht um die Frage, ob und wie das momentan geltende System zur aktuellen wirtschaftlichen und geopolitischen Lage passt. Wie der Emissionshandel funktioniert, erklärt Pia Wegner.
1: Es gibt eine bestimmte Grenze an sogenannten CO2-Zertifikaten. Manche Firmen brauchen aber mehr, einfach weil sie mehr Treibhausgase in die Atmosphäre pusten. Diese Firmen können sich wiederum Zertifikate von anderen Firmen kaufen, und zwar von solchen, die weniger CO2 ausstoßen. So entsteht dann ein Preis pro Tonne Kohlendioxid. Dadurch soll bei Firmen der Anreiz entstehen, weniger CO2 auszustoßen.
0: Die Rastplätze an unseren Autobahnen haben ziemlichen Sanierungsbedarf. Diese Defizite auszugleichen kostet eine 500 Millionen Euro. Das ist die Reaktion der Autobahn GmbH auf einen ADAC-Test, bei dem fast die Hälfte von 50 unbewirtschafteten Rastplätzen schlecht bewertet worden war, vor allem wegen der Toiletten. Kurzfristig müssten 100 Anlagen erneuert werden. Das Geld dafür müsse vom Bund kommen, heißt es.
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3: Mit Tanja Scholl. Hollywood-Glamour in Nürnberg. Kinostar Keanu Reeves ist am Abend zu Gast im neuen Museum gewesen. Er hat seine Partnerin Alexandra Grant zu ihrer Ausstellungseröffnung begleitet. Die rund 400 Gäste applaudierten den beiden laut und schossen Fotos mit ihren Smartphones. Während der Eröffnungsrede hielten Grant und Reeves auf ihren Plätzen in der ersten Reihe Händchen und lächelten sich immer wieder zu. Für die Nürnberger Ausstellung Ein Stern genügt, um an das Licht zu glauben, hat Grant 8 neue großformatige Gemälde geschaffen. Sie basieren auf literarischen Texten von 8 Autorinnen. 4 davon stammen aus Nürnberg oder leben hier. Es ist die erste Einzelausstellung der Künstlerin in Deutschland.
4: Danke, Tanja.
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4: Dann schauen wir auf die A3 Würzburg Richtung Nürnberg. Zwischen Schlüsselfeld und Höchstadt Nord. 4 Kilometer Stau nach einem Unfall. Kostet euch eine halbe Stunde. Viel Geduld, wenn ihr drin steht. Außerdem wird geblitzt in Kleinsendelbach in der Erlanger Straße. Und gerade noch ganz frisch reingekommen die Nürnberger Straße in Horbach. Habt ihr noch mehr? Einfach durchklingeln. 08000 97 1 97 1. Gute Fahrt euch. Das Wetter, ja, einigermaßen bewölkt ist es schon in Stein und in Herpersdorf bei 20 Grad. Geht heute noch rauf bis auf 27 Grad. Allerdings spätestens am Nachmittag gibt es Schauer und auch Gewitter. Die ziehen sich rein bis in die Nacht. Temperaturen sinken auf 16 Grad. Und der Gong-Wettertrend fürs Wochenende. Der Samstag, mal Sonne, mal Wolken, ganz vereinzelt mal ein Regentröpfchen. Höchsttemperaturen angenehme 25 Grad. Der Sonntag eher regnerisch bei 21 Grad.
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4: Ja, und ich muss sagen, da haben wir für den Samstag wirklich perfektes Wetter erwischt. Sonne, Wolken, 25 Grad, das ist ideales Festivalwetter. Und wenn ihr zu den Kurzentschlossenen gehört, dann kommt doch einfach rum zum Strandbad Enderndorf am Brombachsee. Morgen heißt es nämlich Lieder am See, präsentiert von uns von Gong 97.1, und wir sprechen gleich nochmal drüber, was euch da erwartet. Nach Huey Lewis and the News und nach Alice Cooper. Schon mal mit Blick auf die Sommerferien. Cool's out.
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0: So Hip to Be Square, Huey Lewis and the News aus dem Jahr 1986 und wir gehen zurück ins Hier und Heute. Es ist Freitag, der 17. Juli, 10 nach 8 haben wir es. Morgen ist es ja soweit, da treffen wir uns am Strandbad Enderndorf am Brombachsee und dann rocken wir gemeinsam bei der 14. Ausgabe von Lieder am See. Wir haben ja auch im Ticket Karten verlost und ich freue mich drauf, wenn wir uns da über den Weg laufen. Für alle Kurzentschlossenen gibt's auch noch ein paar Tickets an der Tageskasse und Axel Ball vom Konzertbüro Franken erklärt uns nochmal, was das Besondere bei Lieder am See ist, Axel.
1: Das Besondere ist, dass wir das letzte Classic Rock Festival mittlerweile tatsächlich in ganz Deutschland sind. Das will heißen, mit Bands, die aus den 70er, 80er Jahren stammen, die es noch gibt, wahrscheinlich nicht mehr so lang. Und weswegen wir immer wieder auf der Suche sind nach neuen Künstlern für uns, die wir noch nicht auf unserem Festival hatten. Da haben wir dieses Mal wieder einige.
0: Oh ja, Uriah Heep sind mit dabei. Die Stranglers, 10 Years After, The Sweet und Magnum. Und die Wailers bringen auch noch ein bisschen Jamaica Summer Vibes mit rein. Axel, nimm uns noch mal mit aufs Gelände. Wie schaut's da aus?
1: Also ganz besonders ist natürlich der Sandstrand, der auf dem Gelände direkt ist, wo man wirklich einfach die Badehose anziehen kann und ins Wasser springen, wo man sein Badetuch auslegen kann. Das ist natürlich was, was es sonst fast nirgendwo gibt. Wir versuchen auch bei der Gastronomie zum Beispiel immer besondere Sachen auch zu bieten. Also wir haben ein großes Angebot, vegetarisch, vegan, aber auch für Karnivoren. Also alles versuchen wir den Leuten wirklich recht zu machen, soweit wir das können und das auf einem qualitativ hohen Niveau.
0: Ja, das klingt richtig gut und ich habe es auch schon gesagt, ihr könnt auch noch spontan vorbeischauen.
1: Es gibt noch ausreichend Tickets. Wir erwarten ungefähr 5.000 bis 6.000 Besucher. Und wer sich spontan entscheidet, möge einfach an unsere Tageskassen kommen. Auch da wird es Tickets geben.
0: Also kommt rum bei Lieder am See. Morgen um 11.30 Uhr gehen die Türen auf und ich werde euch dann direkt auf der Bühne begrüßen. Freue mich drauf.

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0: Eddie Money, Take Me Home Tonight, gleich 19 Minuten nach 8. Und für die nächste Meldung brauche ich den richtigen musikalischen Einstieg. Moment.
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0: Hört sich doch gleich viel besser an, oder? Wir schauen mal nach Italien, in der süditalienischen Gemeinde Rovo di Puglia. Das ist bei Bari. Da gibt es ein Luxuseis. Ne? Die Gelateria Mocambo verkauft das Zepter des Königs, so heißt der Eisbecher, für, Achtung, 95 Euro. Mit Safran obendrauf und essbarem Blattgold. Und offensichtlich gibt es genug Menschen, die Kohle haben. Die reisen sogar aus dem Ausland an, um das zu probieren. Auf der anderen Seite ist gerade das Laserschwert von Luke Skywalker aus Episode 5 versteigert worden für sage und schreibe 3,3 Millionen Euro. Sag mal, seid ihr wahnsinnig? 3,3 Millionen Euro? Dafür kriege ich in Italien ja 34.

0: Morgen um 16.15 Uhr auf der Bühne bei Lieder am See am Strandbad Enderndorf. Präsentiert von uns von Gong 97.1 und das Wetter morgen soll auch ganz angenehm werden. Heute sieht es schon wieder ein bisschen zweifelhaft aus. Gegen Nachmittag sollen teils kräftige Gewitter durchziehen und das treibt einigen ordentliche Sorgenfalten ins Gesicht. Denn die heftigen Gewitter vom Dienstag, die haben sich für manche Betriebe hier bei uns in Mittelfranken als durchaus existenzbedrohend erwiesen. Informationen dazu hat Tanja Scholl gleich in den News. Die gibt es pünktlich um 8:30.
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13: Ich bin Dominik Schweiger. Guten Morgen. Die Bundesregierung plant Reformen, um Krankenkassen finanziell zu entlasten. Zeitgleich haben Recherchen unter anderem von der Süddeutschen Zeitung gezeigt, mindestens 17 Krankenkassen und kassenärztliche Vereinigungen haben Beitragsgeld in riskante Immobilienfonds gesteckt und dabei mindestens 170 Millionen Euro verloren. Eigentlich schreibt das Sozialgesetzbuch vor, dass solche Anlagen besonders risikoarm sein müssen. Die EU-Kommission prüft momentan eines der wichtigsten Instrumente für den Klimaschutz, den Handel mit CO2-Zertifikaten. Es geht um die Frage, ob und wie das momentan geltende System zur aktuellen wirtschaftlichen und geopolitischen Lage passt. Wie der Emissionshandel funktioniert, erklärt Pia Wegner.
14: Es gibt eine bestimmte Grenze an sogenannten CO2-Zertifikaten. Manche Firmen brauchen aber mehr, einfach weil sie mehr Treibhausgase in die Atmosphäre pusten. Diese Firmen können sich wiederum Zertifikate von anderen Firmen kaufen, und zwar von solchen, die weniger CO2 ausstoßen. So entsteht dann ein Preis pro Tonne Kohlendioxid. Dadurch soll bei Firmen der Anreiz entstehen, weniger CO2 auszustoßen.
13: Die Rastplätze an unseren Autobahnen haben ziemlichen Sanierungsbedarf. Diese Defizite auszugleichen kostet eine 500 Millionen Euro. Das ist die Reaktion der Autobahn GmbH auf einen ADAC-Test, bei dem fast die Hälfte von

0: 50 unbewirtschafteten Rastplätzen schlecht bewertet worden war, vor allem wegen der Toiletten. Kurzfristig müssten 100 Anlagen erneuert werden. Das Geld dafür müsse vom Bund kommen, heißt es.
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2: Mit Tanja Scholl. Ein Millionenschaden im zweistelligen Bereich. Viele Betriebe im Knoblauchsland im Nürnberger Norden hat das Unwetter schwer gebeutelt. Die Freilandkulturen sind im Gebiet um Kraftshof, Buch, Neuenhof, Almushof und Großgründlach komplett vernichtet. Und es kommt noch dicker. Rudolf Dworschak, Gemüsebauer aus Kraftshof und CSU-Stadtrat in Nürnberg.
3: Der größere Schaden ist aber, dass das jetzt Kulturen schon gepflanzt sind, die man quasi für den Herbst oder für den Winter pflanzt. Das heißt, der Lagersellerie, das Lagerkraut, Blumenkohl ist der Herbstende und Rosenkohl, die sind kaputt. Die kann ich nicht mehr nachpflanzen. Das heißt, der Landwirt hat jetzt auch keine Einnahme für die Winterproduktion vom Lagergemüse. Der bekommt jetzt so 3-4 Wochen sein Geld und dann ist keine Einnahme bis in Mai nächsten Jahres.
2: Jetzt wird versucht, mit den lokalen Banken wie Sparkasse und Raiffeisenbank Sonderkredite aufzulegen. Dann wäre ganz vielen geholfen, denn die Kosten laufen weiter, obwohl keine Ernte möglich ist.
4: Ja, ziemlich krasse Geschichte. Dankeschön, Tanja.
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4: Mit der A3 Würzburg Richtung Nürnberg zwischen Schlüsselfeld und Höchstadt Nord. Unfall, 4 Kilometer Stau bedeutet für euch 20 Minuten Zeitverlust. Außerdem wird geblitzt auf der A3, und zwar A3 Nürnberg Richtung Würzburg, Höhe Erlangen-Tennenlohe. Dann in Erlangen in der Möhrendorfer Straße, Erlanger Straße in Kleinsendelbach und Nürnberger Straße in Horbach. Habt ihr noch mehr? Ruft an 08000 97 1 97 1. Ja, das Wetter ziemlich bewölkt, fängt auch in den nächsten Minuten an zu regnen und ab Nachmittag gibt es dann teils auch wieder kräftige Gewitter. Temperaturen vorher gehen rauf bis auf 27 Grad. In der Nacht dann runter auf 16 und der Gongwettertrend. Morgen, der Samstag, sieht ganz gut aus. Mal Sonne, mal Wolken, einzelne kurze Schauerchen. Temperaturen um 25 Grad. 21 sind es nur am Sonntag und der bleibt auch regnerisch.
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4: Ach, wisst ihr was? Ich habe ein bisschen Bock auf Queen. Killer Queen aus dem Jahr 74. Spielen wir gleich. Und vorher packen wir die Stromgitarren aus zu Foreigner aus dem Jahr 1981. Hier sind sie mit Jukebox Hero. Schönen guten Morgen euch.

Musik aus Great Britain. Das sind Queen auf GOM 97.1 Frankens Classic Rock Sender um 8.40 Uhr. Und von Großbritannien schauen wir jetzt einmal rüber über den großen Teich in die USA. Am Sonntag ist ja Endspiel bei der Fußball-Weltmeisterschaft. Und ich bin mir sicher, wir werden auch danach noch viel zu reden haben über dieses Turnier. Jetzt hat Gianni Infantino ja nochmal

0: bestätigt, dass US-Präsident Donald Trump am Sonntagabend beim WM-Finale höchstpersönlich den Pokal übergeben wird. Das ist mal wieder komplett abseits von allem dem, was wir gewohnt sind. Deswegen haben wir gesagt, bevor wir dann über die großen Skandale dieser WM sprechen, schauen wir jetzt einfach nochmal zurück, was da in den letzten Wochen so alles passiert ist.
1: Und zum Glück stellt Julian Nagelsmann die Mannschaft auf. Noch.
2: Paraguay steht im Achtelfinale, Deutschland ist ausgeschieden.
3: Dein

bin ganz großer Fan, schon seit Jahren, eigentlich von Anfang an. Melissa Etheridge, Bring Me Some Water aus dem Jahr 1988. Und ein großer Fan der nächsten Band bin ich auch. Heute feiert nämlich Terry Butler seinen 77. Geburtstag. Den kennen wir natürlich alle besser als Geezer Butler. Und der hat seinen Spitznamen übrigens schon als Schüler bekommen. Im britischen Englisch heißt Geezer ursprünglich sowas wie Typ oder Ey, Alter. Und weil er ständig andere mit Geezer angesprochen hat, ist er dann irgendwann halt selbst so genannt worden. Musikalisch hat Geezer Butler weit mehr gemacht, als nur Bass zu spielen bei Black Sabbath. Viele Texte hat er nämlich auch geschrieben. Eine Geschichte, die er selbst immer wieder erzählt. Kurz nachdem er sich intensiv mit schwarzer Magie beschäftigt hat, hat er geglaubt, am Fußende seines Bettes eine dunkle Gestalt zu sehen. Und danach hat er sofort alle seine okkulten Bücher entsorgt. Dieses Erlebnis hat ihn aber so beschäftigt, dass er daraus die Idee für den Song Black Sabbath entwickelt hat. Und damit hat er praktisch auch gleichzeitig den Grundstein für den Heavy Metal gelegt. Ich habe Musik rausgesucht von Black Sabbath zum 77. von Geezer Butler. Und zwar aus der Ronnie James Dio Ära. Hier sind Black Sabbath mit Heaven and Hell.

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2: Ich bin Dominik Schweiger. Guten Morgen. Unsere Beitragsgelder für die Krankenkassen sind offenbar teilweise in fragwürdige Immobilienfonds geflossen. Laut Recherchen unter anderem der Süddeutschen Zeitung haben das mindestens 17 Krankenkassen und kassenärztliche Vereinigungen getan und dabei mindestens 170 Millionen Euro verloren. Laut dem Sozialgesetzbuch dürfen die Krankenkassen die Beitragsgelder zwar im Kapitalmarkt anlegen, allerdings nur besonders risikoarm. Wenn es draußen zu heiß ist, sollen Menschen in bestimmten Berufen daheim bleiben dürfen und trotzdem bezahlt werden. Dafür fordert DGB-Chefin Fahimi ein neues Hitzeausfallgeld. Ansonsten würde es in den nächsten Jahren noch mehr hitzebedingte Arbeitsunfälle geben. Tanja Wagner berichtet.
3: Mittlerweile klagt jeder Dritte über Hitzestress im Job, gerade bei schwerer körperlicher Arbeit und wenn Zeitdruck besteht. Pflegekräfte, Paketzusteller und Einsatzkräfte hätten es bei hohen Temperaturen oft sehr schwer, so Fahimi. Nötig sei mehr Hitzeschutz. Gleichzeitig könnten die Firmen auch anderweitig vorsorgen, so die DGB-Chefin, durch Verschattung und bereitgestellte Getränke oder auch indem kurzfristig die Kleiderordnung gelockert wird.
2: Das Thema Wasser wird in Deutschland unterschätzt. Das meint Bundesumweltminister Schneider und warnt vor zunehmender Wasserknappheit. Dem Magazin Spiegel hat er gesagt, es müssten jetzt Voraussetzungen geschaffen werden, dass Orte auch in 10 oder 20 Jahren noch lebenswert sind und Unternehmen noch weiter produzieren können. Vor allem in Ballungsräumen rechnet Schneider mit, so wörtlich, Konflikten um Wasser.
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4: Mit Tanja Scholl. In Nürnberg gibt es eines der größten Vorkommen von Ambrosia in Bayern. Mit Hochdruck kämpft die Stadt gegen die Ausbreitung der invasiven, hochallergenen Pflanze und bekommt jetzt auch Unterstützung aus dem Gesundheitsministerium. Bei einem Ortstermin im Nürnberger Norden hat Gesundheitsministerin Judith Gerlach einen Förderscheck in Höhe von 170.000 Euro übergeben. Umweltreferentin Britta Waldhelm.
5: Wir untersuchen auch gerade in der Stadt, wo wir schon wissen, dass es bei Starkregen Probleme gibt, wie und ob wir den Straßenraum umgestalten können. Und wir überprüfen auch das Kanalnetz und wie wir die Wassermassen gegebenenfalls dort noch besser managen können.
4: Bei dem Modellprojekt ist wichtig, dass alle mitmachen. Von den in Nürnberg gewonnenen Erkenntnissen sollen dann auch andere Städte profitieren.
6: Danke, Tanja.
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7: 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Das startet heute und nein, da gibt's nicht nur Kirschen. Freut euch auf ein richtig schönes Biergartenfeeling mitten in der Natur mit Live-Musik und jeder Menge fränkischer Spezialitäten. Die Strecke ist nicht so lang, aber richtig gut zu fahren, mitten im Herzen der fränkischen Schweiz. Dafür starten wir in Nürnberg auf der B4 und fahren erstmal raus bis nach Boxdorf. Hier verlassen wir die Bundesstraße auch schon wieder und cruisen durch den Wald bis nach Kalchreuth. Hier geht's mit einem Schlenker einmal links rum vorbei an viel Grün, bis wir bei Weiher dann einmal rechts nach Neunkirchen am Brand abbiegen. Jetzt geht's eigentlich erstmal schön entspannt immer der Nase nach durch die fränkische Schweiz. Vorbei an Effeltrich, Pinsberg und Großberg, wo wir dann den Endspurt starten und die letzten Kilometer vorbei am Walberla direkt nach Pretzfeld fahren. Das Wetter für die Tour eigentlich perfekt. Es soll trocken bleiben und nicht so warm, maximal 25 Grad. Wir wünschen euch eine gute Zeit, eine gute Fahrt und wie immer die Linke zum Gruße.
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6: Da haben wir die A3 für euch. Würzburg Richtung Nürnberg. Zwischen Schlüsselfeld und Höchstadt Nord dauert es 20 Minuten länger. Grund 4 Kilometer Stau nach einem Unfall. Und es wird geblitzt. Nürnberg-Eichendorf-Straße, Erlangen-Möhrendorfer Straße und Kleinzendelbach-Erlanger Straße. Außerdem die Nürnberger Straße in Horbach und A3 Nürnberg Richtung Würzburg. Da steht ein Blitzer auf Höhe Erlangen-Tennenlohe. Habt ihr noch mehr? Sagt Bescheid. 08000 97 1 97 1. Kommt gut an. Ja, das Wetter, da ist er. Der Regen tröpfelt schon vereinzelt. Aktuell sind wir bei 21 Grad in Diepersdorf und in Oberasbach. Maximal 27 Grad bekommen wir heute. Allerdings aus dem Regen können sich am Nachmittag auch teils kräftige Gewitter entwickeln. Und diese Feuchte, die zieht sich auch rein bis in die Nacht. Dann geht's runter bis auf 16 Grad. Gongwetter-Trend fürs Wochenende. Morgen, der Samstag, sieht gar nicht schlecht aus. Mal Sonne, mal Wolken, einzelne ganz kurze Schauerchen. Das alles bei Höchstwerten um 25 Grad. Der Sonntag dann eher regnerisch bei 21 Grad.
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1: Und was geht's immer Freitag kurz nach neun? Richtig, meinen Long Song habe ich für ein ganz besonderes Teilchen für euch heute rausgesucht. Vorher noch Billy Idol, The Cure und ZZ Top.
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0: Der Freitag auf GOM 97.1 mit Billy Idol und Moni, Viertel 10 haben wir's und jetzt nehmen wir uns wieder ganz, ganz viel Zeit.
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0: Am 15. Juli 2018, also ziemlich genau vor 8 Jahren, da haben Guns N' Roses einen digitalen Meilenstein erreicht. Das Video zu November Rain hat nämlich als erstes Musikvideo aus der Zeit vor YouTube die Marke von, Achtung, 1 Milliarde Aufrufen geknackt. Der Clip ist ja bereits 1992 erschienen und hat auch Jahrzehnte später überhaupt nichts von seiner Wucht verloren. Regisseur Andy Morahan hat das Video gedreht, Supermodel Stephanie Seymour, damals mit Axl Rose liiert, hat die Braut gespielt und mit einem Budget von rund 1,5 Millionen Dollar hat der Clip damals zu den teuersten Musikvideos überhaupt gehört. Der Song selbst hat Platz 3 der US-Billboard-Charts erreicht und ist mit knapp 9 Minuten damals der längste Titel gewesen, der es überhaupt in die Top 10 geschafft hat. Schöne Anekdote zum Videodreh übrigens. Für Slashs legendäres Gitarrensolo vor dieser kleinen Kirche hat das Team tatsächlich eigens die Kirche in die Wüste von New Mexico transportiert, weil der gute Axl Rose genau diese Bilder im Kopf hatte und umgesetzt haben wollte. Die Szene ist später zu einer der bekanntesten Einstellungen der Rockgeschichte geworden und Slash ist 1000 Tode gestorben, als der Hubschrauber über ihn rumgeflogen ist. Drohnenaufnahmen waren damals auch noch Zukunftsmusik. Spannend ist auch, laut YouTube ist der Schub zur Milliardenmarke vor allem durch die riesige Popularität der Band in Süd- und Mittelamerika entstanden. Ein Großteil der Aufrufe ist damals außerhalb der USA zusammengekommen. Und so hat November Rain ziemlich gut bewiesen, dass echte Rockklassiker auch im Streaming-Zeitalter noch neue Rekorde aufstellen können. Und jetzt hören wir das Ding an. Unser heutiger Longsong, natürlich in voller Länge. Hier sind Guns N' Roses mit November Rain.

0: Robert Palmers, Johnny and Mary auf Gong 97.1, schon wieder 9:30 durch an diesem Freitag und wir rocken weiter kompromisslos in Richtung Wochenende. In der nächsten halben Stunde mit dabei Foreigner, Aerosmith und Asia.
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0: Ja, da schauen wir auf die Straßen und auf die A3 Würzburg Richtung Nürnberg zwischen Schlüsselfeld und Höchstadt Nord. 5 Kilometer Stau nach einem Unfall kostet euch eine halbe Stunde. Außerdem Berlin Richtung Nürnberg, das ist die A9 zwischen Laufersbruck und Lauf. Gegenstände auf der mittleren Spur und im weiteren Verlauf auf der A9 zwischen Lauf und dem Kreuz Nürnberg. Ein Metallteil auf der rechten Spur. Was haben wir noch? Es wird geblitzt und zwar in Nürnberg die Eichendorfstraße, Erlangen-Möhrendorfer Straße und Horbach-Nürnberger Straße. Außerdem ein Blitzer an der A3 Nürnberg Richtung Würzburg auf Höhe Erlangen-Tennenlohe. Habt ihr noch was? Immer her damit. 08000 97.1 97.1. So, und dann schauen wir noch aufs Wetter. Der Regen ist da und der wird sich heute noch ordentlich austoben. Wir sind aktuell, muss ich noch mal schauen, wo habe ich denn meine Temperaturen? Ha! Haben wir es ja wieder verdattelt, ne? 21 Grad in Herpersdorf, 22 in Großgrundlach, bis 27 Grad schaffen wir heute durchaus noch. Allerdings im Laufe des Nachmittags werden aus dem Regen teils kräftige Gewitter und nachts gehen die Werte dann runter bis auf 16 Grad. Gong-Wettertrend fürs Wochenende, der Samstag mal Sonne, mal Wolken, ganz vereinzelt ein paar Schauer. Höchsttemperatur nur 25 Grad, der Sonntag eher feucht bei 21 Grad.
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David Bowies China Girl um gleich 9:45 auf Gong 97.1. Ja, meine Lieben, das war's für heute schon fast von mir. Gleich ab 10 übernimmt Kollege Marc Pöperny. Aber wir sehen uns ja hoffentlich dann morgen. Ne? Lieder am See nicht vergessen. 11.30 Uhr gehen die Türen auf und dann gibt's Uriah Heep, die Stranglers, 10 Years After, The Sweet und Magnum und auch noch ein paar Jamaica Summer Vibes von den Kollegen von den Wailers. Also, kommt rum, gibt noch ein paar Tickets und wir sehen uns dann Lieder am See 2026 morgen. Nicht vergessen.

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2: Ich bin Dominik Schweiger. Die Rastplätze an unseren Autobahnen sind sanierungsbedürftig. Das hat ein ADAC-Test gezeigt. Diese Mängel zu beheben, würde für den Bund teuer werden. Tanja Wagner erklärt, wie teuer.
3: Rund 500 Millionen Euro braucht es, um die Rastplätze an den deutschen Autobahnen in den nächsten Jahren wieder auf Vordermann zu bringen, schätzen die Experten. Das Geld dafür müsse vom Bund kommen. Auf kurze Sicht müssten mindestens 100 Anlagen erneuert werden. Und zwar nicht nur die Autobahntoiletten, sondern auch die Aufenthaltsbereiche und Verkehrsflächen. Helfen soll dabei, dass beispielsweise neue Toilettengebäude künftig bundesweit standardisiert gebaut werden.
2: Krankenkassen und kassenärztliche Vereinigungen haben hunderte Millionen Euro an Beitragsgeldern verzockt. Genauer gesagt soll eine Summe von 170 Millionen Euro in fragwürdige Immobilienfonds investiert worden sein. Das zeigen Recherchen von unter anderem der Süddeutschen Zeitung.

0: Kassenärztliche Vereinigungen und Krankenkassen dürfen Beitragsgelder am Kapitalmarkt anlegen, allerdings nur besonders risikoarm. Umweltminister Schneider will das Grundgesetz ändern. Der Bund soll die Länder und Kommunen bei der Klimaanpassung besser unterstützen können. Aktuell darf er als Minister nämlich zum Beispiel den Einbau von Klimaanlagen in Krankenhäusern nicht fördern, wegen der Aufgabenteilung. Schneider will die Anpassung auf den Klimawandel deswegen zur Gemeinschaftsaufgabe machen. Dafür braucht es eine Zweidrittelmehrheit im Bundestag und im Bundesrat.
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2: Mit Tanja Scholl. Abgebrochene Äste, instabile Bäume und versperrte Wege. Nach dem schweren Unwetter am Dienstagabend warnt das Landratsamt Erlangen-Höchstadt davor, Waldgebiete zu betreten. Betroffen sind vor allem der Seebalder Reichswald, die Wälder rund um Heroldsberg und Kalchreuth sowie der Tennenloher Forst. Dort besteht akute Windbruchgefahr. Auch jetzt können noch Äste herunterfallen oder Bäume umkippen. Das Landratsamt bittet deshalb, Absperrungen unbedingt zu beachten. Für den Tennenloher Forst gilt weiterhin ein behördliches Betretungsverbot.
3: Dankeschön, Tanja.
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3: Servus euch auf die Straßen. Diese sind zwar nass, aber dennoch frei. Aktuell alles grün. Ihr solltet gut durchkommen, aber geblitzt wird Nürnberg-Eichendorffstraße, Erlangen-Möhrendorfer Straße und A3 Nürnberg Richtung Würzburg, Höhe Erlangen-Tennenlohe. Habt ihr mehr gesehen? Dann lasst mich das gerne wissen. Geht ganz schnell und einfach. 08000 97 1 97 1. Danke euch. Dass die Straßen nass sind, liegt daran, dass es regnet. Und daran ändert sich heute auch nichts mehr. Das Ganze bei aktuell 22 Grad bei euch in Unterasbach und Rehdorf, 21 bei euch in Stein und generell bleiben wir heute ein bisschen frischer. 26 Grad werden es Maximum und vor allem zum Nachmittag und am Abend können wieder Gewitter aufziehen.
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3: Der Endspurt Richtung Wochenende und den gestalten wir richtig schwungvoll. Gleich gehen wir komplett aus dem Sattel mit AC/DC, You Shook Me All Night Long und vorher die härteste Rockband im Business. Kiss, I was made for loving you auf Gong 97.1.

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Doppelpunkt groß. Oh, heute ist der World Emoji Day und diese kleinen gelben Smileys sind ja wirklich nicht mehr wegzudenken. Und gemeinsam machen wir jetzt ebenfalls einen Emoji, nämlich den mit den aufgerissenen Augen, wo schon der Sabber aus dem Mund läuft, denn ich habe richtig geilen Party Rock, der Jay Geilsband am Start. Centerfold.

0: Eine Schüssel Sauerkraut mit einer 1,20 Meter polnischen Bratwurst oder auch Welpen, die man im Backstage-Bereich adoptieren kann. Das sind sehr spezielle und sehr kuriose Forderungen eines Künstlers, bevor er auf Bühne geht. Und welcher Künstler das denn ist und ob er da vielleicht doch dem Größenwahn verfallen ist, das verrate ich euch gleich um 10:45. Und vorher gibt's die größten Klassiker aller Zeiten. Atmen wir komplett durch, fahren den Puls auf 4 Schläge die Minute runter mit der Steve Miller Band, The Joker und außerdem Loverboy, Turn Me Loose. All das nur hier auf Gong 97.1.
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Eine Schüssel Sauerkraut mit einer 1,20 Meter langen polnischen Bratwurst oder Welpen, die man im Backstage-Bereich adoptieren kann. Das sind die Forderungen eines Künstlers, bevor er mit seiner Band beim Riot Festival im September in Chicago auftreten will. Dieser Künstler ist niemand Geringeres als William Shatner. Der Ex-Star Trek-Schauspieler macht jetzt auch Mucke und hat sehr, sehr, sehr kuriose Forderungen gestellt. Denn zum Beispiel will er auch mit einem DeLorean abgeholt werden. Es soll ein Boot in Chicago nach ihm benannt werden und er will im TV einen Wetterbericht vorlesen dürfen. Jetzt weiß man nicht so genau, ob Shatner da vielleicht doch dem Größenwahn verfallen ist oder ob das Ganze ein PR-Gag ist. So oder so bin ich mir sicher, sein Auftritt im September wird auf jeden Fall eine fulminante Gaudi. Da lassen wir uns überraschen, was da noch alles vom Stapel gerissen wird. Und in der Zwischenzeit kriegen wir natürlich wie immer alle weiteren News aus der Rockwelt in unserem Rock News Podcast und den findet ihr auf podio.de und überall da, wo es Podcasts gibt.

0: fantastischen Freitag. 2 Minütchen vor 11 auf der Uhr und morgen wird angepfiffen. Lieder am See in Spalt Enderndorf am Brombachsee, die Mutter aller Festivals. Und ich klingel gleich mal durch beim Konzertbüro Franken beim Axel, wie es denn da vor Ort ausschaut, ob schon was vorangeht und was die da wieder für uns gezaubert haben dieses Jahr. Lieder am See 2026. Natürlich präsentiert von Gong 97.1, der weltbesten Rockstation. Und als solche spiele ich euch natürlich gleich feinsten Classic Rock. Habe ich Steppenwolf dabei, der Soundtrack der Straße, Born to be Wild.
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6: Ich bin Fabian Schaffer. Wohnungseigentümer dürfen grundsätzlich eine Klimaanlage einbauen. Das hat der Bundesgerichtshof entschieden. Voraussetzung ist, dass andere Eigentümer dadurch nicht unzumutbar beeinträchtigt werden. Aber allein mögliche Geräusche sind laut Gericht kein Grund, den Einbau zu verbieten. Unsere Beitragsgelder für die Krankenkassen sind offenbar teilweise in fragwürdige Immobilienfonds geflossen. Laut Recherchen unter anderem der Süddeutschen Zeitung haben das mindestens 17 Krankenkassen und kassenärztliche Vereinigungen getan und dabei mindestens 170 Millionen Euro verloren. Laut dem Sozialgesetzbuch dürfen die Kassen die Beitragsgelder zwar am Kapitalmarkt anlegen, allerdings nur besonders risikoarm. Die mutmaßliche NSU-Unterstützerin Susan E. ist zu 2 Jahren Haft auf Bewährung verurteilt worden. Laut Oberlandesgericht Dresden hat sie eine terroristische Vereinigung unterstützt, eben den NSU, und außerdem Beihilfe zu bewaffnetem Raub geleistet. Die Ehefrau des bereits verurteilten NSU-Unterstützers André E. soll unter anderem Beate Zschäpe Ausweisdokumente überlassen und bei der Anmietung eines Wohnmobils geholfen haben.
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7: Mit Chris Wahle. Hollywood-Glamour in Nürnberg. Kinostar Keanu Reeves ist am Abend zu Gast im neuen Museum gewesen. Er hat seine Partnerin Alexandra Grant zu ihrer Ausstellungseröffnung begleitet. Die rund 400 Gäste applaudierten den beiden laut und schossen Fotos mit ihren Smartphones. Für die Nürnberger Ausstellung »Ein Stern genügt, um an das Licht zu glauben« hat Grant 8 neue großformatige Gemälde geschaffen. Sie basieren auf literarischen Texten von 8 Autorinnen, 4 davon stammen aus Nürnberg oder leben hier. Es ist die erste Einzelausstellung der Künstlerin in Deutschland.
0: Dankeschön, Chris.
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0: Servus euch auf die Straßen, wir schauen auf die A73, Bamberg Richtung Nürnberg, zwischen dem Kreuz Fürth-Erlangen, beziehungsweise am Kreuz Fürth-Erlangen in der Überleitung zur A73.

0: A3 Richtung Nürnberg liegen Gegenstände auf der Fahrbahn. Rüber auf die A3 Würzburg Richtung Nürnberg zwischen dem Kreuzfurt Erlangen und Nürnberg Nord gibt es aktuell 4 Kilometer stockenden Verkehr. Hier dauert es gut ein Viertelstündchen länger. Außerdem wird geblitzt Nürnberg, Rotenburger Straße und B14 Nürnberg Richtung Herzbruck kurz nach der Auffahrt zur A9. Habt ihr mehr? Gerne her 08000 97 1 97 1. Dankeschön. Viele Wolken dabei und durch den Tag wird es immer wieder nass bei aktuell 24 Grad bei euch im Burgtan und am Grünsberg, 23 in Wendelstein und bis auf 27 geht die Reise nach oben. Dazu heute immer wieder nass und zum Nachmittag und vor allem in den Abendstunden, da sind heute wieder Gewitter dabei.
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0: Um 3:50 einen fantastischen Freitag. Wetter heute wieder semi-geil, macht überhaupt nichts. Wir sind trotzdem super happy, denn wenn wir nicht super happy wären, wäre das Wetter trotzdem geschmeidig doof. Außerdem ist morgen der Samstag schon wieder sehr viel freundlicher, viel Sonne dabei. Und passend dazu wird Lieder am See angepfiffen, unser Festival. Und da klingeln wir gleich durch, wie es denn vor Ort ausschaut. In der Zwischenzeit, Classic Rock.

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0: Die Mutter aller Festivals. Lieder am See in Spaltenderndorf am Brombachsee. Präsentiert von Gong 97.1 wird morgen angepfiffen. Ich habe durchgeklingelt bei Axel Ballreich vom Konzertbüro Franken. Der ist vor Ort. Servusler, hau uns doch noch mal kurz die Fakten zusammen. Was ist denn das Besondere bei Lieder am See?
1: Das wird das letzte Classic Rock Festival mittlerweile tatsächlich in ganz Deutschland sind.
0: Yes.
1: Das will heißen, mit Bands, die aus den 70er, 80er Jahren stammen, die es noch gibt, wahrscheinlich nicht mehr so lang. Und weswegen wir immer wieder auf der Suche sind nach neuen Künstlern für uns, die wir noch nicht auf unserem Festival hatten. Da haben wir dieses Mal wieder einige.
0: Absolut. Uriah Heep, die Stranglers, 10 Years After the Sweet, Magnum und die Wailers. Richtig geiles Line-up. Und nimm uns mal kurz mit aufs Gelände. Wie schaut's denn da vor Ort aus?
1: Also ganz besonders ist natürlich der Sandstrand, der auf dem Gelände direkt ist, wo man wirklich einfach die Badehose anziehen kann und ins Wasser springen. Das ist natürlich was es sonst fast nirgendwo gibt. Wir versuchen auch bei der Gastronomie zum Beispiel immer besondere Sachen auch zu bieten. Also wir haben ein großes Angebot, vegetarisch, vegan, aber auch für Karnivoren. Also alles auf einem qualitativ hohen Niveau auch.
0: Kann ich bestätigen, Essen vor Ort immer super lecker und die Hopfenkaltschale geht natürlich auch runter wie das dicke Kind auf der Wippe. Danke Axel, wir sehen uns morgen und Freunde, ich hoffe euch sehe ich ebenfalls morgen, denn natürlich ist auch das Gong 97.1 Team morgen bei Lieder am See in Spaltenderndorf am Brombachsee vertreten. Tickets gibt's noch an der Tageskasse. Gates open ab 11:30 Uhr und dann reißen wir fetzen Gaudi vom Stapel.

0: Fantastischen Freitag. Ich würde ja behaupten, ich bin eigentlich nicht so der sentimentale Typ, muss aber zugeben, auch ich hatte vorhin ein Tränchen in den Augen. Am Sonntag geht die Fußball-WM 2026 zu Ende und auch wenn es ein absolut desaströses Turnier für die deutsche Nationalmannschaft und generell eine WM voller Skandale und fragwürdiger Momente war, ist es dennoch eine Fußball-Weltmeisterschaft. Diese geht am Sonntag mit dem Finale zu Ende und wir haben euch die unvergesslichsten Momente und die besten Töne des Turniers zusammengepackt und ich kann so viel vorneweg sagen, das geht komplett unter die Haut. Spiele ich uns allen um 11:45, da machen wir einen kurzen Hydration Break und vorher gibt's die größten Klassiker aller Zeiten, habe ich The Police dabei, Every Breath You Take, schön zum Durchatmen oder auch ein gute Laune 70er vom Boss, Bruce Springsteen, Born to Run, direkt nach halb, nur hier auf Gong 97.1.
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0: Was waren das für fulminante 5 Wochen Fußball-Weltmeisterschaft? Fantastischen Freitag, Gong 97.1 hier. Klar kann man sagen, das Turnier war gezeichnet von fragwürdigen Momenten und Skandalen, aber nichtsdestotrotz ist es eine Fußball-Weltmeisterschaft. Diese schreibt unvergessliche Momente und wir haben euch die besten Töne des Turniers zusammengepackt.
1: Und zum Glück stellt Julian Nagelsmann die Mannschaft auf. Noch.
2: Paraguay steht im Achtelfinale, Deutschland ist ausgeschieden.
3: Meine zweite WM zweimal reingeschissen.
4: Ich stehe bereit, wenn man das möchte. Und wenn man das nicht möchte, dann muss man mir das sagen.
5: Julian ist zurückgetreten und der DFB kümmert sich um eine Nachfolgeregelung und ist in dem Zuge dieser Gedanken, die sich gemacht haben, auf mich zugekommen. Ja.
6: 3-3! Bist du deppert?
7: Number 10, Paraguay, cover his mouth. Das ist schon dieser Red Card.
8: Red Card? I didn't know what the hell a red card was. When I found out, I said, you gotta be kidding.

0: Messi!
1: Ich brech zusammen!
2: Mbappé!
3: Yeah, it was a crazy game. We had to fight.
0: This is pure mentality. You can bottle it up and sell it.
4: Wahnsinn, du. Ich habe wirklich, wirklich Gänsehaut. Ich muss zugeben, ich habe ein kleines Tränchen in den Augen. Es ist so episch als Fußballfan. Da kannst du nicht anders als mit den Ohren schlackern. Wahnsinn. Aber am Sonntag ist das ganze Ding vom Tisch. Dann können wir uns wieder auf die wichtigen Dinge im Leben konzentrieren. Denn 9.8. feiert unser Club Saisonauftakt.

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3: Ich bin Fabian Schaffer. Bachelor-, Master-, Staatsexamen. Nur knapp ein Drittel der Studierenden an deutschen Hochschulen macht den Abschluss in der Regelzeit. Es gibt allerdings Unterschiede zwischen Männern und Frauen, sagt das Statistische Bundesamt. Claudia Wächter berichtet.
4: Frauen sind eindeutig schneller. Die haben, egal welchen Abschluss sie anstreben, die Nase vorn. Männer bräuchten etwas länger, sagen die Statistiker. Die Gründe dafür können ganz unterschiedlich sein. Praktika, Nebenjobs, Auslandssemester. Regelstudienzeit ist also für viele eher ein Richtwert.
3: Wohnungseigentümer haben ein Recht darauf, ein Klimagerät auf ihrem Balkon einzubauen. So hat der Bundesgerichtshof entschieden. Eine Hausgemeinschaft muss das grundsätzlich erlauben. Im konkreten Fall aus Berlin hatte die Eigentümergemeinschaft den Einbau per Beschluss verhindert und ist damit jetzt vor dem BGH gescheitert. Die NSU-Unterstützerin Susanne E. ist vom Oberlandesgericht Dresden zu 2 Jahren Haft auf Bewährung verurteilt worden. Die 45-Jährige hatte der Rechtsterroristin Beate Zschäpe unter anderem ihren Personalausweis und ihre Krankenkassenkarte überlassen. Der NSU verübte jahrelang unerkannt 10 Morde in ganz Deutschland.
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5: Mit Chris Wahle. Während München zuletzt durch eine Allgemeinverfügung den Wasserverbrauch ihrer Bewohner eingeschränkt hat, kommt aus Fürth Entwarnung. Die Trinkwasserversorgung ist trotz zuletzt hoher Temperaturen absolut sicher. Das hat Oberbürgermeister Thomas Jung jetzt erklärt. Zuletzt hatten den OB viele Anfragen besorgter Bürger diesbezüglich erreicht. In Mittelfranken ist die Versorgungslage demnach stabil. Bisher gab es in Fürth in diesem Sommer noch keinen Höchstverbrauch, heißt es. Die Stadt ist auf lang anhaltende Hitzeperioden vorbereitet, so Jung. Denn das Wasser kommt aus 3 verschiedenen Gewinnungsgebieten. Zudem geht im Knoblauchsland bald eines der modernsten Wasserwerke Deutschlands ans Netz. Trotzdem bittet die Stadt Fürth ihre Bewohner weiterhin bewusst und sparsam mit Trinkwasser umzugehen. Denn durch die anhaltende Trockenheit sinken die Grundwasserpegel allgemein.
6: Dankeschön, Chris. Und jetzt Grüße auf die Straßen, auf den Bock mit Johannes.
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7: Ab zum Pretzfelder Kirschenfest. Das startet heute und nein, da gibt's nicht nur Kirschen. Freut euch auf ein richtig schönes Biergartenfeeling mitten in der Natur mit Live-Musik und jeder Menge fränkischer Spezialitäten. Die Strecke ist nicht so lang, aber richtig gut zu fahren, mitten im Herzen der fränkischen Schweiz. Dafür starten wir in Nürnberg auf der B4 und fahren erstmal raus bis nach Boxdorf. Hier verlassen wir die Bundesstraße auch schon wieder und cruisen durch den Wald bis nach Kalchreuth. Hier geht's mit einem Schlenker einmal links rum vorbei an viel Grün, bis wir bei Weiher dann einmal rechts nach Neunkirchen am Brand abbiegen. Jetzt geht's eigentlich erstmal schön entspannt immer der Nase nach durch die fränkische Schweiz. Vorbei an Effeltrich, Pinsberg und Großberg, wo wir dann den Endspurt starten und die letzten Kilometer vorbei am Walberler direkt nach Pretzfeld fahren. Das Wetter für die Tour eigentlich perfekt. Es soll trocken bleiben und nicht zu warm, maximal 25 Grad. Wir wünschen euch eine gute Zeit, eine gute Fahrt und wie immer die Linke zum Gruße.
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6: Danke Johannes, alias Johann the Man.
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6: Servus euch auf die Straßen. Soweit aktuell alles fein. Überall solltet ihr gut durchkommen, aber geblitzt wird Nürnberg, Karl-Schönleben-Straße, Nürnberg-Gebersdorfer Straße, danke dir Martina, Nürnberg-Rotenburger Straße und in Ecklaufstein, Ortsdurchfahrt, hier sogar beidseitig, danke dir Michael. Habt ihr mehr gesehen, dann lasst mich das gerne wissen. 08000 97 1 97 1. Dankeschön. Wir haben viele Wolken dabei, aber die nächsten 2-3 Stündchen bleiben weitestgehend trocken bei aktuell gemessenen 24 Grad in Pyrbaum und Allersberg. Bei 27 Grad ist heute Schluss. Und zum Nachmittag, da sind heute wieder dicke, dunkle Regenwolken und vor allem Gewitter dabei. Das Ganze zieht sich dann auch über unseren Freitagabend. Aber morgen am Samstag gibt es dann schon wieder ganz viel Sonnenschein. Das Ganze bei ebenfalls bis zu 27 Grad.

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1: Einen fantastischen Freitag, Anpfiff zur Mittagspause. Damit haben wir doch die Hälfte des Arbeitstags auch schon fast wieder hinter uns. Und dann ist doch Blick Richtung Wochenende schon eingeschlagen. Und in diese Richtung mit diesem Monster 70er Foreigner Cold as Ice.

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0: Fantastischen Freitag, die weltbeste Rockstation, Gong 97.1 hier mit den weltbesten Hörern mit euch. Servus, Le Robert, was war denn dein Lieblingskonzert?
1: Servus, Le Marc, du schöner Pop. Das beste Konzert für mich war Lieder am See 2016 am Brombachsee.
0: Ja, und Lieder am See 2026 wird morgen angepfiffen. Bist du wieder dabei?
1: Na, freilich.
0: Ich hab nichts anderes erwartet. Und weißt du zufällig, wer die Mutter aller Festivals präsentiert?
1: Gong 97.1. Wunder, wunderbar.
0: Robert, du kriegst von mir ein Fleißbienchen ins Hörerheft. Lieder am See 2026 in Spaltenderndorf am Brombachsee, präsentiert von Gong 97.1, wird morgen angepfiffen. Vorbeikommen ist Pflicht, das Gong 97.1 Team ist natürlich auch vor Ort. Und in diese Richtung mit Rick Springfield, Celebrate Youth.

0: Songs of Leon, Sex on Fire. Wenn der Sex brennt wie Feuer, würde ich Bepanthen empfehlen. Und am Sonntag wird dann wieder mit Picknickdecke und Snacks zum Luitpoldhain gepilgert, denn da findet das Classic Open Air statt. Und falls ihr da hingeht und dann doch nach zwei Akkorden beim Klarinettengedudel merkt, dass einem bei klassischer Musik eher so das Gesicht einschläft, habe ich einen perfekten Tipp für euch. Packt euch die Stöpsel ins Ohr, holt euch die kostenlose Gong 97.1 App und gönnt euch feinsten Classic Rock, so wie gleich zum Beispiel Iggy Pop, Real Wild Child oder auch Billy Idol, Dancin' with Myself.
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0: Wunderschönen Freitag, Freunde. Mal kurz in die Runde gefragt, wer hat denn jetzt eigentlich Kerber?
1: Wir haben
0: Kerber! Warte mal, ich hab's jetzt akustisch überhaupt nicht begriffen. So, wer hat Kerber?
1: Wir haben Kerber!
0: Wer hat Kerber?
1: Wir haben
0: Kerber! So schaut's aus, die schönste Kerber im Frankenland. Meiner Meinung nach, in Feicht. Wird heute angepfiffen, läuft dann bis Mittwoch und wir stimmen uns jetzt schon mal ein mit einem Bierzelt-Classic schlechthin. Brian Adams hier auf Gong 97.1 mit der Mahlzeit für zwei mit einer haarigen Aussicht. Summer of 69.

Zwei Minütchen vor eins auf der Uhr, einen fantastischen Freitag. Die Mutter aller Festivals, Lieder am See in Spaltenderndorf am Brombachsee, präsentiert von Gong 97.1, wird morgen angepfiffen. Ich klingel gleich durch beim Axel vom Konzertbüro Franken. Frag an, was da vor Ort so los ist, wie es denn vorangeht, was auf uns wartet. All das um 10 vor halb und vorher die größten Klassiker aller Zeiten. Habe ich den Money dabei, die Manfred Mann's Earth Band For You, und vorher machen wir die Stage frei für Bob Seger, Old Time Rock'n'Roll.

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5: Ich bin Fabian Schaffer. Der Emissionshandel ist ein zentrales Instrument für den Klimaschutz in der Europäischen Union. Die Kommission will die Regeln dazu jetzt lockern. Ab 2031 sollen etwa mehr CO2-Zertifikate verfügbar sein als bislang geplant. Der Druck auf Unternehmen, ihre Emissionen zu senken, nimmt damit ab. Außerdem soll es in bestimmten Bereichen mehr kostenlose Zertifikate geben. Damit will die Kommission die Wirtschaft unterstützen. Mitten in der Hauptreisezeit hat der Rastplatztest des ADAC massive Defizite aufgezeigt. Die Autobahn GmbH nimmt die Ergebnisse nach eigener Aussage sehr ernst. Die Probleme zu beheben wird allerdings teuer. Tanja Wagner berichtet.
6: Rund eine halbe Milliarde Euro braucht es, um die Rastplätze an den deutschen Autobahnen in den nächsten Jahren wieder auf Vordermann zu bringen, schätzen die Experten. Das Geld dafür müsse vom Bund kommen. Auf kurze Sicht müssten mindestens 100 Anlagen erneuert werden. Und zwar nicht nur die Autobahntoiletten, sondern auch die Aufenthaltsbereiche und Verkehrsflächen.
5: Krankenkassen und kassenärztliche Vereinigungen sollen Beitragsgelder in dubiose Immobilienfonds investiert und dabei insgesamt mindestens 170 Millionen Euro verloren haben. Das zeigen Recherchen unter anderem der Süddeutschen Zeitung. Betroffen sind mindestens 17 Kassen und Vereinigungen. Laut Sozialgesetzbuch dürfen diese am Kapitalmarkt nur risikoarm anlegen.
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7: Mit Chris Wahle. Das Knoblauchsland im Nürnberger Norden spürt die Nachwehen des Unwetters. Viele Betriebe sind in Existenznot geraten, denn in einem bestimmten Bereich ist die Freilandernte komplett vernichtet. Die Gewitterzelle wütete besonders über Kraftshof, Neunhof, Almershof und Großgründlach. Oberbürgermeister Markus König war vor Ort, um sich ein Bild der Lage zu machen.
8: Die Gewitterhauptzelle war über Kraftshof, über Neunhof, über Großgründlach. Und viele Landwirte, die jetzt hier in der Freifläche anbauen, das ist alles kaputt. Das ganze Gemüse, was jetzt in den nächsten Wochen hätte geerntet werden sollen, ist kaputt, kann man nicht mehr verkaufen. Aber auch die Setzlinge, die dann für den Herbst als Ernte gedacht gewesen wäre, auch die sind kaputt.
7: Der Schaden liegt im zweistelligen Millionenbereich. Die Stadt Nürnberg versucht jetzt zu helfen. Geprüft wird unter anderem über die Sparkasse Nürnberg einen Sonderkreditfonds aufzulegen, so König.
9: Dankeschön, Chris.
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9: Servus zu euch auf die Straßen. Wir schauen auf die B8 Nürnberg Richtung Neustadt zwischen Würzburger Straße in Fürth und Seukendorf. Da aktuell Gefahr durch einen Pannen-LKW auf der Fahrbahn und hier liegen auch Reifenteile rum. Außerdem wird geblitzt zweimal in Nürnberg, Karl-Schönleben-Straße und in der Gebersdorfer Straße sowie in Eckloffstein Ortsdurchfahrt beidseitig. Habt ihr noch mehr gesehen, dann lasst mich das gerne wissen. 08000 97 1 97 1. Dankeschön. Aktuell haben wir viel Sonne dabei mit paar kleinen Schäfchen, Wölkchen und die nächsten Stunden bleiben weitestgehend trocken bei aktuell 25 Grad in Ammerndorf und Roßtal. 27 heute an der Spitze, aber vor allem zum Nachmittag und in den Abendstunden wird es heute wieder nass und da sind ebenfalls wieder Gewitter möglich.
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1: Um 4:04 einen fantastischen Freitag Richtung Wochenende. Da hinten am Horizont kann ich schon drüber spitzeln sehen. Gönnen wir uns feinsten Classic Rock. Gleich Bob Seger, All-Time Rock'n'Roll aus dem Jahr 78. Und das ist ein gute Laune 80er vom Boss. Bruce Springsteen auf Gong 97.1 mit Born in the USA.

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1: Die Mutter aller Festivals. Lieder am See in Spaltenderndorf am Brombachsee, präsentiert von Gong 97.1, wird morgen angepfiffen. Ich habe durchgeklingelt bei Axel Ballreich vom Konzertbüro Franken. Der ist vor Ort. Servusle, hau uns doch noch mal kurz die Fakten zusammen. Was ist denn das Besondere bei Lieder am See?
2: Dass wir das letzte Classic Rock Festival mittlerweile tatsächlich in ganz Deutschland sind.
1: Yes.
2: Das will heißen, mit Bands, die aus den 70er, 80er Jahren stammen, die es noch gibt, wahrscheinlich nicht mehr so lang. Mhm. Und weswegen wir immer wieder auf der Suche sind nach neuen Künstlern für uns, die wir noch nicht auf unserem Festival hatten. Da haben wir dieses Mal wieder einige.
1: Absolut. Uriah Heep, die Stranglers, 10 Years After the Sweet, Magnum und die Wailers. Richtig geiles Line-up. Und nimm uns mal kurz mit aufs Gelände. Wie schaut's denn da vor Ort aus?
2: Also ganz besonders ist natürlich der Sandstrand, der auf dem Gelände direkt ist, wo man wirklich einfach die Badehose anziehen kann und ins Wasser springen. Das ist natürlich was es sonst fast nirgendwo gibt. Wir versuchen auch bei der Gastronomie zum Beispiel immer besondere Sachen auch zu bieten. Also wir haben ein großes Angebot, vegetarisch, vegan, aber auch für Karnivoren. Also alles auf einem qualitativ hohen Niveau auch.
1: Kann ich bestätigen, Essen vor Ort immer super lecker und die Hopfenkaltschale geht natürlich auch runter wie das dicke Kind auf der Wippe. Danke Axel, wir sehen uns morgen und Freunde, ich hoffe euch sehe ich ebenfalls morgen, denn natürlich ist auch das Gong 97.1 Team morgen bei Lieder am See in Spaltenderndorf am Brombachsee vertreten. Tickets gibt's

0: Nach 5 Wochen Fußballfeuerwerk geht am Sonntag die WM zu Ende. Natürlich waren da ein paar fragwürdige und skandalöse Momente dabei, aber unterm Strich ist es immer noch eine Fußball-Weltmeisterschaft. 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Und wir von Gong 97.1 haben euch die besten Töne des Turniers zusammengepackt. 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Da habe ich John Mellencamp dabei, Jack and Diane, nur hier auf Frankens Classic Rock Sender.
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0: Was waren das für fulminante 5 Wochen Fußball-Weltmeisterschaft? Fantastischen Freitag, Gong 97.1 hier. Klar kann man sagen, das Turnier war gezeichnet von fragwürdigen Momenten und Skandalen, aber nichtsdestotrotz ist es eine Fußball-Weltmeisterschaft. Diese schreibt unvergessliche Momente und wir haben euch die besten Töne des Turniers zusammengepackt.
1: Und zum Glück stellt Julian Nagelsmann die Mannschaft auf. Noch.
2: Paraguay steht im Achtelfinale, Deutschland ist ausgeschieden.
3: Meine zweite WM zweimal reingeschissen.
4: Ich stehe bereit, wenn man das möchte. Und wenn man das nicht möchte, dann muss man mir das sagen.
5: Julian ist zurückgetreten. Und der DFB kümmert sich um eine Nachfolgeregelung und ist in dem Zuge dieser Gedanken, die sich gemacht haben, auf mich zugekommen. Ja.
6: 3-3! Bist du deppert?
7: Number 10, Paraguay, cover his mouth. The decision is a red card.
8: Red card? I didn't know what the hell a red card was. When I found out, I said, you gotta be kidding.
9: Messi!
10: Ich brech zusammen!
11: Mbappé!
12: Yeah, it was a crazy game. We had to fight.
13: This is pure mentality. You can bottle it up and sell it.
0: Wahnsinn, du. Ich habe wirklich, wirklich Gänsehaut. Ich muss zugeben, ich habe ein kleines Tränchen in den Augen. Es ist so episch als Fußballfan. Da kannst du nicht anders als mit den Ohren schlackern. Wahnsinn. Aber am Sonntag ist das ganze Ding vom Tisch. Dann können wir uns wieder auf die wichtigen Dinge im Leben konzentrieren. Denn 9.8. feiert unser Club Saisonauftakt.

0: Fantastischen Freitag. Paar Stündchen dauert's noch, bis es reingeht ins wohlverdiente Wochenende. Aber eben jene Stündchen nimmt uns mein Kollege Nico Niederlich ganz schwungvoll von der Uhr. Der übernimmt das Studio und haut uns gleich auf den Teller. R.E.M., It's the End of the World as We Know It. Oder auch Peter Gabriel, Gute Laune 80er, Sledgehammer. Nur hier auf Gong 97.1. Ich bin Marc Pöpany, habt einen Fulminant, Vogelwild, supergeil und Lieder am See, lastiges Weekend.
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0: 13:58.
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2: Ich bin Fabian Schaffer. Die Einführung von Werbeunterbrechungen im Amazon-Streaming-Dienst Prime Video war zulässig. Das hat das bayerische oberste Landesgericht in einem Urteil festgestellt. Das Gericht wies damit eine Klage der Verbraucherzentrale Sachsen ab. Jetzt soll der Bundesgerichtshof final entscheiden. Die Queerbeauftragte der Bundesregierung Koch hat sich gegen eine kommerzielle Leihmutterschaft in Deutschland ausgesprochen. Das sagte die SPD-Politikerin der Rheinischen Post als Reaktion auf die Vaterschaft von Unionsfraktionschef Spahn. Koch fordert stattdessen eine Reform des Abstammungsrechts, um Kinder queerer Eltern besser abzusichern. Derzeit ist etwa bei lesbischen Paaren rechtlich nur die gebärende Frau die Mutter. Immer mehr Menschen wollen eine Klimaanlage zu Hause. Jeder Fünfte denkt inzwischen darüber nach, sich eine anzuschaffen. Der Bundesgerichtshof hat nun die Rechte von Wohnungseigentümern diesbezüglich klargestellt. Claudia Wächter berichtet.
3: Eine Hausgemeinschaft kann nämlich nicht pauschal sagen, eine Klimaanlage kommt überhaupt nicht in Frage. Auch nicht, wenn die Geräusche macht oder warme Abluft abgibt. Solche Beeinträchtigungen sind hinnehmbar, sagen die Richter. Konkret geht es um sogenannte Split-Anlagen, also solche, die eine Einheit drinnen und eine andere draußen auf dem Balkon haben. Der Verkauf solcher Anlagen ist in den vergangenen Jahren rasant gestiegen.
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4: Mit Chris Wahle. Die Stadt Nürnberg will den Obstmarkt deutlich grüner machen. Und für die Sanierung gibt es jetzt eine ordentliche Geldspritze. Die Regierung von Mittelfranken wird 80% der förderfähigen Kosten übernehmen. Konkret geht es um rund 13 Millionen Euro. Im Zuge der Neugestaltung will die Stadt die Aufenthaltsqualität am Obstmarkt verbessern. Unter anderem mit 40 zusätzlichen Bäumen, neuen Aufenthaltsbereichen mit Sitzgelegenheiten und Fahrradstellplätzen sowie einem Wasserspiel und einem Trinkwasserbrunnen. Durch entsiegelte Flächen nach dem Schwammstadt-Prinzip wird zudem Regenwasser künftig effektiver genutzt. Ende 2029 soll die Umgestaltung des Obstmarktes abgeschlossen sein.
5: Danke, Chris.
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5: Um 2 nach 2, Servus auf die Straßen. Vorsicht auf der A3 in Nürnberg Richtung Würzburg zwischen Erlangen-Frauenaurach und Raststätte Aurach-Nord. Gefahr durch Gegenstände auf der Fahrbahn. Die B8 in Nürnberg Richtung Neustadt zwischen Würzburger Straße in Fürth und Solkendorf. Da steht ein Pannen-LKW und es liegen Reifenteile auf der Fahrbahn. Wenn ihr noch was gesehen habt, gebt Bescheid. 08000 97 1 97 1. Danke, kommt gut durch. Das Wetter heute recht wolkig, teils nass. Stellenweise können Gewitter auftreten bei 26 Grad, gerade bei euch in Erlangen und auch bei euch in Burgthann draußen. Morgen kommen wir auf 27 Grad, dazu wolkig und immer wieder mal nass. Sonntag das gleiche bei 22 Grad max.
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5: Mit den fettesten gute Laune Rock Bangern für den Start ins Wochenende. Peter Gabriel mit Sledgehammer und Queen. Tonight.

Kommenden Mittwoch ist Ozzy Osbournes erster Todestag. Rock in Peace. Der Stadtrat seiner Geburtsstadt Birmingham hat jetzt beschlossen, quasi eine neue Tradition zu starten. Der 22. Juli ist jetzt in Birmingham Ozzy Day. Da kommt die ganze Stadt zusammen, um ihre größte Ikone zu feiern, mit Konzerten und öffentlicher Kunst und Filmvorführungen und Special-Aktionen und. Und die Stadt lädt die ganze Welt ein, um an diesem Tag den Prince of Darkness zu feiern. Das ist doch einmal eine schöne Geschichte. Und lecker Schmecker Touristenkohle.

0: Alle, die es schon ins Wochenende geschafft haben, können gleich mal richtig schön entspannen mit wunderschönen Songs von Bruce Springsteen und CCR. I'm on fire and have you ever seen the rain? Und alle, die es noch nicht ins Wochenende geschafft haben und noch schuften müssen, können mal ihre Wut rauslassen mit Twisted Sister. We're not gonna take it! Gleich hier auf Gong 97.1.
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9: 3:30 gerade durch, Servus auf die Straßen. Soweit alles fein bei euch. Wenn ihr was seht, gebt Bescheid. 08000 97 1 97 1. Danke, kommt gut durch. 26 Grad gerade bei euch in Zirndorf und Bubenreuth. Dazu ziemlich wolkig, teils nass, stellenweise Gewitter möglich. Morgen dann wieder freundlicher, bisschen nass noch hier und da. Dazu Sonne, Wolkenmix und 26 Grad max. Sonntag wolkig und teils nass bei bis zu 22 Grad.
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0: Wir fiebern die ganzen letzten Wochen schon auf den morgigen Tag, denn dann ist endlich Lieder am See. Hallo zusammen. Wir haben eine Runde mit dem Axel vom Konzertbüro Franken geschnackt. Servus, erzähl mal, was ist eigentlich so geil an Lieder am See?
1: Das Besondere ist, dass wir das letzte Classic Rock Festival mittlerweile tatsächlich in ganz Deutschland sind. Das will heißen, mit Bands, die aus den 70er, 80er Jahren stammen, die es noch gibt. Wahrscheinlich nicht mehr so lang. Und weswegen wir immer wieder auf der Suche sind nach neuen Künstlern für uns, die wir noch nicht auf unserem Festival hatten. Da haben wir dieses Mal wieder einige.
0: So schaut's einmal aus. Uriah Heep, die Stranglers, 10 Years After, The Sweet und Magnum. Und richtig nice, chillige Sommer-Reggae-Vibes von den Wailers. Und das Ganze am wunderschönen Brombachsee. Axel, nimm uns mal mit aufs Gelände. Wie sieht's denn da aus?
1: Also ganz besonders ist natürlich der Sandstrand, der auch

auf dem Gelände direkt ist, wo man wirklich einfach die Badehose anziehen kann und ins Wasser springen, wo man sein Badetuch auslegen kann. Das ist natürlich was, was es sonst fast nirgendwo gibt. Wir versuchen auch bei der Gastronomie zum Beispiel immer besondere Sachen auch zu bieten. Also wir haben eine große

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1: Also kommt rum bei Lieder am See. Morgen 11.30 Uhr geht's los. Und da seht ihr dann auch gleich unseren Morgenmoderator Claudio Grossner auf der Bühne. Der hampelt da ein wenig rum und bespaßt euch. Ganz

0: Wochenende vielleicht mal raus für eine schöne Motorradausfahrt. Der Johannes hat eine gute Rude für euch und präsentiert sie euch beim Bikerwetter direkt nach den Gong 97.1 News.
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0: 3:03.
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4: Ich bin Fabian Schaffer. Wer mit dem Zug unterwegs ist, könnte künftig von besseren Ticketpreisen im Fernverkehr profitieren. Denn das italienische Zugunternehmen Italo darf 2028 jetzt endgültig in Deutschland an den Start gehen. So hat die Bundesnetzagentur entschieden. Die Behörde verspricht sich davon mehr Wettbewerb und bessere Angebote für die Fahrgäste. Rechtliche Schritte gegen den Beschluss sind noch möglich. Unionsfraktionschef Spahn und sein Ehemann sind Eltern geworden dank einer Leihmutterschaft in den USA. Jetzt hat Mecklenburg-Vorpommerns CDU-Chef Peters Spahns Rücktritt gefordert. Der Bild sagte Peters, Spahn habe sich bewusst über deutsches Recht hinweggesetzt und sei als Fraktionsvorsitzender nicht mehr tragbar. Leihmutterschaft ist in Deutschland verboten und wird auch von der CDU abgelehnt. Das bayerische oberste Landesgericht hat die Sammelklage gegen Werbung bei Amazon Prime Video abgewiesen. Die Verbraucherzentrale Sachsen hatte Schadenersatz für die im Februar 2024 eingeführten Werbeunterbrechungen gefordert, die sie als vertragswidrig wertet. Die Verbraucherzentrale will nun vor den BGH ziehen.
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5: Mit Chris Wahle. Das Nürnberger Westbad wird 60 Jahre alt und lädt unter dem Motto Danke für 60 heiße Sommer alle Bürger dazu ein, das Jubiläum mitzufeiern. Noch bis Sonntag gibt es eine Vielzahl an Mitmachaktionen, Sportangeboten und ein buntes Familienprogramm. Bürgermeister Andreas Kriegelstein.
6: Das Westbad ist 60 Jahre ein wichtiger Treffpunkt für alle Generationen von Nürnbergerinnen und Nürnberger gewesen und das ist natürlich jetzt auch ein Grund zur Freude. Das Westbad steht ja für Freizeit, Bewegung, Begegnung und Lebensqualität und ich selber habe einige Jahre in St. Johannes gewohnt und da war eigentlich der Besuch im Sommer im Westbad tägliches Ziel und deswegen ist es schön, dass wir das gemeinsam jetzt auch feiern können an diesem Wochenende.
5: Zum Ausklang ist am Sonntag unter anderem ein XXL-Picknick geplant.
7: Danke, Chris.
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8: 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Die Strecke ist nicht so lang, aber richtig gut zu fahren, mitten im Herzen der fränkischen Schweiz. Dafür starten wir in Nürnberg auf der B4 und fahren erstmal raus bis nach Boxdorf. Hier verlassen wir die Bundesstraße auch schon wieder und cruisen durch den Wald bis nach Kalchreuth. Hier geht's mit einem Schlenker einmal links rum vorbei an viel Grün, bis wir bei Weiher dann einmal rechts nach Neunkirchen am Brand abbiegen. 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Das Wetter für die Tour eigentlich perfekt. Es soll trocken bleiben und nicht so warm, maximal 25 Grad. Wir wünschen euch eine gute Zeit, eine gute Fahrt und wie immer die Linke zum Gruße.
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7: Um 4 nach 3, Servus auf die Straßen. Vorsicht auf der A9 Nürnberg Richtung Berlin. Zwischen Lauf und Laufersbruck liegt ein Reifenmantel auf der rechten Spur. Sonst was gesehen? Dann gebt Bescheid 08000 97 1 97 1. Danke, kommt gut durch. 26 Grad gerade bei euch in Schweig und Schwabach. Dazu recht wolkig, teils nass, stellenweise Gewitter. Morgen Wolken, Sonne, bissel Regen bei auch 26 Grad max. Sonntag das gleiche bei bis zu 21 Grad.
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7: Mit den fettesten Brettern für den Start ins Wochenende. John Farnham mit dabei. Booty Shaking, Boogie Rock von Status Quo, whatever you want. Und das ist Joe and Jet. Und ich bin der Nico. Habt einen schönen Tag.

So, nach dem Sonntag haben wir es geschafft, dann ist die WM vorbei. Ich weiß gar nicht, ob das überhaupt noch irgendwen interessiert. Mich hat es von Anfang an nicht wirklich interessiert, zumindest die Spiele nicht. Ich habe wirklich gar keine Ahnung, wer im Finale ist, ob das überhaupt schon feststeht oder wer da sein wird. Keine Ahnung. Ich erzähle euch, was ich noch weiß von der WM. Senegal hat anscheinend ziemlich verkackt. Jetzt im Nachhinein machen sie ihren Teamarzt verantwortlich. Der ist nämlich eigentlich Gynäkologe und gar nicht so für diesen Fußballarztjob qualifiziert. Daran muss es gelegen haben. In Peru heißen jetzt viele Neugeborene Erling Haaland. Spreche ich seinen Namen richtig aus? Keine Ahnung, ich habe ihn bisher nur gelesen. Das ist dieser eine norwegische Spieler, der irgendwie zum Meme geworden ist. Wahrscheinlich war er auch ziemlich gut. Und sehr viele Peruaner haben gedacht, yo, so nenne ich mein Kind. Es gibt vielleicht nur einen Rudi Völler, aber es gibt über 500 peruanische Erling Haalands. Und dann ist während der Fußballweltmeisterschaft auch noch der Sommerhit 2026 entstanden, der Fangesang von den australischen Fans. Aussie Boys, we're on a bender. Donald Trump is a sex offender. Australische Buben sind auf Sauftour. Donald Trump ist ein Sexualstraftäter. Und dieser Sexualstraftäter übergibt am Sonntag dann den WM-Pokal, ganz entgegen aller Traditionen. Na dann, viel Spaß beim Finale. Ganz

0: Diesmal den geilsten Rock der 70er. Fantastisch zum Zurücklehnen und Entspannen. Neil Young, Heart of Gold und Journey, Wheel in the Sky. Gleich hier auf Gong 97.1.
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11: Kurz vor 3:30, Servus auf die Straßen. Vorsicht auf der A9 in der Richtung Berlin. Zwischen Lauf und Dorfhessbruck liegt ein Reifenmantel auf der rechten Spur. Und staumäßig die A3 Würzburg Richtung Nürnberg. 4 Kilometer zwischen Kreuzfurt, Erlangen und Tennenlohe. Wenn ihr noch was habt, gebt Bescheid. 08000 97 1 97 1. Danke, kommt gut durch. 26 Grad gerade bei euch in Röthenbach an der Pegnitz. 27 bei euch in Rot. Dazu Sonne-Wolkenmix. Teils nass, stellenweise können Gewitter auftreten. Morgen keine Gewitter, aber Sonne-Wolken-Regenmix bei bis zu 26 Grad. Am Sonntag das gleiche bei 21 Grad max.
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William Shatner, Captain Kirk, mittlerweile 95 Jahre alt, hat eine Metalband und tritt jetzt das erste Mal auf einem Festival auf, auf dem Riot Fest in Chicago. Und das Riot Fest hat jetzt William Shatners Artist Rider veröffentlicht. Also da stehen die Dinge drauf, die er quasi von dem Festival verlangt dafür, dass er da spielt. Und er hätte gerne unter anderem Feuerspucker auf der Bühne. Ein Video-Intro für den Gig, produziert von der Band Gwar. Er will nicht mit einem Golfkart durch das Backstage düsen, sondern mit einem DeLorean. Dazu eine über 1 Meter lange polnische Wurst und eine Schüssel Sauerkraut und Hundewelpen im Backstage, die man adoptieren kann. Klingt ein bisschen nach einem Witz. Aber noch witziger wäre es, wenn er all das bekommen würde.

2. Euch kommt ein Falschfahrer entgegen auf der A3 Nürnberg-Regensburg zwischen Kreuz Nürnberg und Kreuz Altdorf in beiden Richtungen. Bitte Vorsicht, euch kommt ein Falschfahrer entgegen. Bitte nicht überholen und in beiden Richtungen Vorsicht. Die Entwarnung hört ihr hier auf Gong 97.1.

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0: Streamer im Freitag Feierabend richtig schön auf mit richtig fetten Brettern. Robert Palmer, Bad Case of Loving You und Alice Cooper, Poison. Gleich hier auf Gong 97.1.
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0: kurz vor vier.
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1: Ich bin Fabian Schaffer. Unionsfraktionschef Spahn und sein Ehemann sind Eltern geworden mit Hilfe einer Leihmutter aus den USA. In Deutschland ist Leihmutterschaft verboten, auch die CDU ist dagegen. Deshalb fordert jetzt ein ranghoher CDU-Politiker Spahns Rücktritt. Thomas Thonfeld berichtet.
2: Das geht gar nicht, meint Daniel Peters, CDU-Landeschef in Mecklenburg-Vorpommern. Jens Spahn habe sich mit der Leihmutterschaft in den USA in voller Absicht über deutsches Recht hinweggesetzt. Deshalb, so Peters im Bild-Interview, sei Spahn als Vorsitzender der Unionsfraktion nicht mehr tragbar.
1: Die Deutsche Bahn muss auf ihren Gleisen mehr Platz für Mitbewerber machen. Das hat die Bundesnetzagentur entschieden und reagiert damit auf eine Beschwerde des Bahnunternehmens Italo. Die Italiener sind unzufrieden mit den bisherigen Rahmenbedingungen für Wettbewerber auf der Schiene. Die Bahn hält sich rechtliche Schritte offen. Befürworter sagen, Konkurrenz habe schon im Regionalverkehr zu mehr Qualität und sinkenden Preisen geführt. Rechtsstaatlichkeit, da gibt es Mängel in Deutschland, kritisiert die EU-Kommission. Bemängelt werden fehlende Informationsrechte für Journalisten gegenüber Bundesbehörden, zu wenig Transparenz bei Lobbyismus und steuerliche Nachteile für gemeinnützige Organisationen. Insgesamt bekommt Deutschland in dem EU-Bericht aber ein überwiegend positives Zeugnis.
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3: Mit Chris Wahle. Die schweren Gewitter Anfang der Woche wirken in Erlangen nach. Aktuell laufen laut Stadt noch an 100 Orten Aufräumarbeiten. Unterdessen werden die Schutzmaßnahmen für kommende Extremwetterlagen optimiert. Seit dem Frühjahr erstellt die Stadt dazu eine Starkregen-Gefahrenkarte. Sie bittet die Bevölkerung darum, sich zu beteiligen. Unter www.starkregenmelder.de kann jeder seine Erfahrungen eintragen und Schadensbilder übermitteln. Bis Ende nächsten Jahres entsteht so eine digitale Gefahrenkarte für das gesamte Stadtgebiet. Das Ziel? Mehr Sicherheit für die Bürger bei Unwettern und ein besseres Risikomanagement der Stadt. Übrigens, auch anderswo sind noch nicht alle Schäden der Unwetter von Dienstag beseitigt. Das Landratsamt Erlangen-Höchstadt warnt davor, Waldgebiete zu betreten. Hintergrund ist die akute Windbruchgefahr. Betroffen sind vor allem der Seebalder Reichswald, die Wälder rund um Heroldsberg und Kaltreuth sowie der Tennenloher Forst.
4: Danke, Chris.
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4: Um 3 nach 4, Servus auf die Straßen. Auf der A3 Würzburg Richtung Nürnberg immer wieder Stau und stockender Verkehr zwischen Kreuzfurt Erlangen und Kreuz Nürnberg. Und am Frankenschnellweg führt Richtung Nürnberg Stau und stockender Verkehr zwischen Stadtgrenze und an den Rampen. Hier braucht es 10 Minuten länger. Wenn ihr noch was gesehen habt, gebt Bescheid. 08000 97 1 97 1. Danke, kommt gut durch. 26 Grad gerade bei euch in Stein und Lauf. Dazu Sonne-Wolken-Mix, teils Regen, teils auch Gewitter möglich. Morgen dann Sonne-Wolken-Mix und teils nass bei 26 Grad max. Sonntag das gleiche bei bis zu 21 Grad.
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4: Grüße gehen raus auf A3 und Frankenschnellweg. Wenn nichts vorangeht und es nervt, dann versuche ich ein bisschen den Puls zu senken mit einem übelgeilen 70er von den Dire Straits. Sultans of Swing.

0: Im Kongo-Becken wurde eine neue Affenart entdeckt. Es ist eine Unterart der Stummelaffen. Stummelaffen, witziges Wort. Sie haben ein glänzend schwarzes Fell, einen langen geschwungenen Schwanz und eine hellere Färbung um Maul und Nase. Die wirklich wichtige Info dazu hat unsere Nachrichtenredaktion Christian Wahle. Wie süß ist die neue Stummelaffenart?
1: So semi-süß. Christian Wahle, Nachrichtenredaktion.
0: Ja, verstehe, was du meinst. Die haben irgendwie so ein leicht gruseliges, maskenartiges Gesicht. Aber sind trotzdem schon ein bisschen niedlich. Die wichtigsten Nachrichten immer hier auf Gong 97.1.

0: Grüße gehen mal raus an alle, die gerade noch im Job hocken, obwohl sie eigentlich schon in den Freitag Feierabend könnten. Folgender Deal, ich starte gleich den Final Countdown und wenn der rum ist, dann geht er mal ham. Europe gleich hier auf Gong 97.1.
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0: Um 16:30 Servus auf die Straßen. Vorsicht auf der A9 München Richtung Nürnberg. Zwischen Allersberg und Dreieck Nürnberg feucht liegen Gegenstände auf der Fahrbahn und der Standstreifen ist blockiert. Dann die A9 Nürnberg Richtung Berlin. Zwischen Schneitach und Hormersdorf ungesicherter Unfall und Personen auf der Fahrbahn. Denkt an die Rettungsgasse. Staumäßig die A3 Würzburg Richtung Nürnberg. Immer wieder Stau und stockender Verkehr zwischen Kreuzfurt, Erlangen und

0: Kreuz-Nürnberg. Die Südwesttangente führt Richtung Nürnberg, Stau zwischen Giebersdorf und Kreuz-Nürnberg-Hafen, 10 Minuten drauf. Und auch am Frankenschnellweg führt Richtung Nürnberg, stockender Verkehr zwischen Stadtgrenze und anderen Rampen, auch 10 Minuten länger. Wenn ihr noch was gesehen habt, gebt Bescheid, 08000 97 1 97 1. Danke, kommt durch. 26 Grad gerade bei euch in Leinburg und Langenzenn. Dazu Sonne-Wolken-Mix, teils nass, stellenweise können Gewitter auftreten. Morgen auch 26 Grad maximal, dazu Sonne-Wolken-Mix, vielleicht noch ein bisschen nass hier und da. Sonntag wieder eher wolkig und teils nass bei bis zu 21 Grad.
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Kommenden Mittwoch ist Ozzy Osbournes erster Todestag. Rock in Peace. Der Stadtrat seiner Geburtsstadt Birmingham hat jetzt beschlossen, quasi eine neue Tradition zu starten. Der 22. Juli ist jetzt in Birmingham Ozzy Day. Da kommt die ganze Stadt zusammen, um ihre größte Ikone zu feiern, mit Konzerten und öffentlicher Kunst und Filmvorführungen und Special-Aktionen und. Und die Stadt lädt die ganze Welt ein, um an diesem Tag den Prince of Darkness zu feiern. Das ist doch einmal eine schöne Geschichte. Und lecker Schmecker Touristenkohle. Nom, nom.

0: Grüße gehen mal raus in die Staus auf der A9. Wir versuchen euch ein bisschen bei Laune zu halten mit supergeilen 80s Grooves von Pat Benatar, Love is a Battlefield und einem absoluten Klassiker aus den 70ern von AC/DC, Highway to Hell. Gleich hier auf Gong 97.1.
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0: 5:02.
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11: Ich bin Fabian Schaffer. Immer mehr Menschen wollen eine Klimaanlage zu Hause. Jeder Fünfte denkt inzwischen darüber nach, sich eine anzuschaffen. Der Bundesgerichtshof hat nun die Rechte von Wohnungseigentümern diesbezüglich klargestellt. Claudia Wächter berichtet.
12: Eine Hausgemeinschaft kann nämlich nicht pauschal sagen, eine Klimaanlage kommt überhaupt nicht in Frage. Auch nicht, wenn die Geräusche macht oder warme Abluft abgibt. Solche Beeinträchtigungen sind hinnehmbar, sagen die Richter. Konkret geht's um sogenannte Split-Anlagen, also solche, die eine Einheit drinnen und eine andere draußen auf dem Balkon haben. Der Verkauf solcher Anlagen ist in den vergangenen Jahren rasant gestiegen.
11: Die Einführung von Werbeunterbrechungen im Amazon-Streaming-Dienst Prime Video war zulässig. Das hat das bayerische oberste Landesgericht in einem Urteil festgestellt. Das Gericht wies damit eine Klage der Verbraucherzentrale Sachsen ab. Jetzt soll der Bundesgerichtshof final entscheiden. Es könnte bald ein neues Bahnunternehmen in Deutschland geben, Italo. Die Bundesnetzagentur hat dazu den Weg freigemacht. Allerdings könnte die Deutsche Bahn noch dagegen klagen. Sollte der Beschluss Bestand haben, könnte die Konkurrenz im Fernverkehr zu sinkenden Preisen führen. So ein Argument der Befürworter. Kritiker fürchten insgesamt weniger Fernverkehrsangebote.
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13: Mit Chris Wahle. Die Wiedereröffnung des Nürnberger Volksbads verzögert sich erneut. Statt wie zuletzt geplant zu Beginn 2027 wird das Jugendstiljuwel wohl erst in der zweiten Jahreshälfte wieder öffnen. Auch die Kosten sind gestiegen. Statt der ursprünglich veranschlagten 56 Millionen Euro wird jetzt mit 90 bis 100 Millionen Euro gerechnet. Das hat die Stadt

0: Nürnberg vor kurzem mitgeteilt. Hintergrund sind demnach Verzögerungen bei der komplexen Sanierung des über 100 Jahre alten denkmalgeschützten Gebäudes. Zusätzliche Restaurierungsmaßnahmen und die entsprechenden Planungsänderungen brauchen Zeit. Der Werkausschuss Nürnberg-Barth hat dennoch heute beschlossen, das Projekt fertigzustellen. Damit der Zeitplan nicht noch weiter aus den Fugen gerät, ist jetzt noch mehr Personal vor Ort. Außerdem werden die Baumaßnahmen intensiver überwacht und die Projektleitung wurde neu geordnet.
1: Danke, Chris.
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1: Um 2:05, Servus auf die Straßen. Auf der A3 Würzburg-Nürnberg immer wieder Stau und stockender Verkehr zwischen Kreuzfeld-Erlangen und Kreuz-Nürnberg in beiden Richtungen. Auf der A9 München Richtung Nürnberg 3 Kilometer Stau zwischen Allersberg und Dreieck Nürnberg feucht nach einem Unfall. Und ein Blitzer Nürnberg-Hiroshima-Platz. Wenn ihr noch was gesehen habt, gebt Bescheid. 08000 97 1 97 1. Danke, kommt gut durch. 26 Grad gerade hier bei uns in Nürnberg und auch bei euch in Schwarzenbruck. Draußen dazu Sonne-Wolken-Mix, teils nass und örtliche Gewitter. Morgen Sonne-Wolken-Mix, stellenweise noch nass bei 26 Grad max. Sonntag wolkig und teils verregnet bei bis zu 22 Grad.
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1: Mit einer mega 80er Motivationsrock-Hymne für alle, die auch noch im Job hocken und langsam ins Wochenende wollen. Boxen wir uns durch mit Survivor. Burning Heart. Nico Mikro. Schönen Freitag.

0: Wir fiebern die ganzen letzten Wochen schon auf den morgigen Tag, denn dann ist endlich Lieder am See. Hallo zusammen. Wir haben eine Runde mit dem Axel vom Konzertbüro Franken geschnackt. Servus, erzähl mal. Was ist eigentlich so geil an Lieder am See?
1: Das Besondere ist, dass wir das letzte Classic Rock Festival mittlerweile tatsächlich in ganz Deutschland sind. Das will heißen, mit Bands, die aus den 70er, 80er Jahren stammen, die es noch gibt. Wahrscheinlich nicht mehr so lang. Und weswegen wir immer wieder auf der Suche sind nach neuen Künstlern für uns, die wir noch nicht auf unserem Festival hatten. Da haben wir dieses Mal wieder einige.
0: So schaut's einmal aus. Uriah Heep, The Stranglers, 10 Years After, The Sweet und Magnum. Und richtig nice, chillige Sommer-Reggae-Vibes von den Wailers. Und das Ganze am wunderschönen Brombachsee. Axel, nimm uns mal mit aufs Gelände. Wie sieht's denn da aus?
1: Also ganz besonders ist natürlich der Sandstrand, der auf dem Gelände direkt ist, wo man wirklich einfach die Badehose anziehen kann und ins Wasser springen, wo man sein Badetuch auslegen kann. Das ist natürlich was, was es sonst fast nirgendwo gibt. Wir versuchen auch bei der Gastronomie zum Beispiel immer besondere Sachen auch zu bieten. Also wir haben ein großes Angebot, vegetarisch, vegan, aber auch für Karnivoren. Also alles versuchen wir den Leuten wirklich recht zu machen, soweit wir das können. Und das auf einem qualitativ hohen Niveau auch.
0: Und wenn ihr für morgen noch keine Pläne habt, dann habt ihr sie jetzt auf jeden Fall.
1: Es gibt noch ausreichend Tickets. Wir erwarten ungefähr 5.000 bis 6.000 Besucher. Und wer sich spontan entscheidet, möge einfach an unsere Tageskassen kommen. Auch da wird es Tickets geben.
0: Also kommt rum bei Lieder am See. Morgen 11.30 Uhr geht's los. Und da seht ihr dann auch gleich unseren Morgenmoderator Claudio Grossner auf der Bühne. Der hampelt da ein wenig rum und bespaßt euch. Ganz

0: Grüße gehen mal raus an alle, die heute Abend noch ein wenig Spaß haben und die Stadt unsicher machen wollen. Für euch die perfekten Songs. Die Bloodhound Gang mit Foxtrot, Uniform, Charlie Kilo und Thin Lizzy. Fetzen, Siebsker Brett, the boys are back in town. Gleich hier auf Gong 97.1.
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13: Kurz nach 17:30, Servus auf die Straßen. Auf der A3 Würzburg Richtung Nürnberg 3 Kilometer Stau zwischen Frauenaurach und Tennenlohe. Die Blitzer Nürnberg-Hiroshima-Platz und Langenzenn vom Rohrbach kommend. Wenn ihr was gesehen habt, dann gebt Bescheid 08000 97 1 97 1. Danke, kommt gut durch. Heute ist ein wenig alles dabei. Sonne, Wolken, Regen und auch Gewitter. 25 Grad gerade bei euch in Kalchreuth und Kammerstein. Morgen Sonne, Wolken, Mix, teils nass bei bis zu 26 Grad und am Sonntag hauptsächlich Wolken, immer wieder mal nass bei bis zu 22 Grad.
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So, nach dem Sonntag haben wir es geschafft, dann ist die WM vorbei. Ich weiß gar nicht, ob das überhaupt noch irgendwen interessiert. Mich hat es von Anfang an nicht wirklich interessiert, zumindest die Spiele nicht. Ich habe wirklich gar keine Ahnung, wer im Finale ist, ob das überhaupt schon feststeht oder wer da sein wird. Keine Ahnung. Ich erzähle euch, was ich noch weiß von der WM. Senegal hat anscheinend ziemlich verkackt. Jetzt im Nachhinein machen sie ihren Teamarzt verantwortlich. Der ist nämlich eigentlich Gynäkologe und gar nicht so für diesen Fußballarztjob qualifiziert. Daran muss es gelegen haben. In Peru heißen jetzt viele Neugeborene Erling Haaland. Spreche ich seinen Namen richtig aus? Keine Ahnung, ich habe ihn bisher nur gelesen. Das ist dieser eine norwegische Spieler, der irgendwie zum Meme geworden ist. Wahrscheinlich war er auch ziemlich gut. Und sehr viele Peruaner haben gedacht, yo, so nenne ich mein Kind. Es gibt vielleicht nur einen Rudi Völler, aber es gibt über 500 peruanische Erling Haalands. Und dann ist während der Fußballweltmeisterschaft auch noch der Sommerhit 2026 entstanden, der Fangesang von den australischen Fans. Aussie Boys, we're on a bender. Donald Trump is a sex offender. Australische Buben sind auf Sauftour. Donald Trump ist ein Sexualstraftäter. Und dieser Sexualstraftäter übergibt am Sonntag dann den WM-Pokal, ganz entgegen aller Traditionen. Na dann, viel Spaß beim Finale.

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0: kurz vor sechs.
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8: Ich bin Fabian Schaffer. Unionsfraktionschef Spahn will seine politische Zukunft von der CDU-CSU-Fraktion entscheiden lassen. Er werde die Frage im September mit den Abgeordneten besprechen, sagte er der Bild. Hintergrund ist Kritik an Spahn, weil er und sein Mann über eine Leihmutter in den USA Eltern geworden sind, obwohl das in Deutschland verboten ist und die CDU sich klar dagegen ausspricht. Wer mit dem Zug unterwegs ist, könnte künftig von besseren Ticketpreisen im Fernverkehr profitieren. Denn das italienische Zugunternehmen Italo darf 2028 jetzt endgültig in Deutschland an den Start gehen. So hat die Bundesnetzagentur entschieden. Die Behörde verspricht sich davon mehr Wettbewerb und bessere Angebote für die Fahrgäste. Rechtliche Schritte gegen den Beschluss sind noch möglich. Bachelor, Master, Staatsexamen. Nur knapp ein Drittel der Studierenden an deutschen Hochschulen macht den Abschluss in der Regelzeit. Es gibt allerdings Unterschiede zwischen Männern und Frauen, sagt das Statistische Bundesamt. Claudia Wächter berichtet.
9: Frauen?

0: sind eindeutig schneller. Die haben, egal welchen Abschluss sie anstreben, die Nase vorn. Männer bräuchten etwas länger, sagen die Statistiker. Die Gründe dafür können ganz unterschiedlich sein. Praktika, Nebenjobs, Auslandssemester. Regelstudienzeit ist also für viele eher ein Richtwert.
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2: Mit Chris Wahle. Die Stadt Nürnberg will den Obstmarkt deutlich grüner machen. Und für die Sanierung gibt es jetzt eine ordentliche Geldspritze. Die Regierung von Mittelfranken wird 80% der förderfähigen Kosten übernehmen. Konkret geht es um rund 13 Millionen Euro. Im Zuge der Neugestaltung will die Stadt die Aufenthaltsqualität am Obstmarkt verbessern. Unter anderem mit 40 zusätzlichen Bäumen, neuen Aufenthaltsbereichen mit Sitzgelegenheiten und Fahrradstellplätzen sowie einem Wasserspiel und einem Trinkwasserbrunnen. Durch entsiegelte Flächen nach dem Schwammstadtprinzip wird zudem Regenwasser künftig effektiver genutzt. Ende 2029 soll die Umgestaltung des Obstmarktes abgeschlossen sein.
3: Danke, Chris.
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4: Ab zum Pretzfelder Kirschenfest. Das startet heute und nein, da gibt's nicht nur Kirschen. Freut euch auf ein richtig schönes Biergartenfeeling mitten in der Natur mit Live-Musik und jeder Menge fränkischer Spezialitäten. Die Strecke ist nicht so lang, aber richtig gut zu fahren, mitten im Herzen der fränkischen Schweiz. Dafür starten wir in Nürnberg auf der B4 und fahren erstmal raus bis nach Boxdorf. Hier verlassen wir die Bundesstraße auch schon wieder und cruisen durch den Wald bis nach Kalchreuth. Hier geht's mit einem Schlenker einmal links rum vorbei an viel Grün, bis wir bei Weiher dann einmal rechts nach Neunkirchen am Brand abbiegen. Jetzt geht's eigentlich erstmal schön entspannt immer der Nase nach durch die fränkische Schweiz. Vorbei an Effeltrich, Pinsberg und Gosberg, wo wir dann den Endspurt starten und die letzten Kilometer vorbei am Walberla direkt nach Pretzfeld fahren. Das Wetter für die Tour eigentlich perfekt. Es soll trocken bleiben und nicht so warm, maximal 25 Grad. Wir wünschen euch eine gute Zeit, eine gute Fahrt und wie immer die Linke zum Gruße.
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3: 5 nach 6, guten Abend auf die Straßen. Auf der A3 Würzburg Richtung Nürnberg. 8 Kilometer stockender Verkehr zwischen Frauenaurach und Tennenlohe. Viertelstunde drauf. Und die A3 Nürnberg Richtung Regensburg. 4 Kilometer stockender Verkehr zwischen Kreuz Altdorf und Oberülsbach. Da 10 Minuten drauf. Die Blitzer Nürnberg-Hiroshima-Platz, Oberasbach-Rotenburger Straße und Langenzenn von Rohrbach kommend. Wenn ihr noch was gesehen habt, gebt Bescheid. 08000 97 1 97 1. Danke. Kommt gut durch. 24 Grad gerade bei euch in Fürth, 23 bei euch in Feucht. Dazu ist alles möglich gefühlt. Hier scheint die Sonne, da ist es wolkig, dort Regen, da Hagel und Gewitter. Morgen dann 25 Grad max, Sonne-Wolken-Mix, teils nass ein bisschen. Am Sonntag eher wolkig und nass bei 21 Grad max.
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3: Gediegene Grooves für einen entspannten Freitagabend von T-Rex. Das ist Get It On. Und ich

William Shatner, Captain Kirk, mittlerweile 95 Jahre alt, hat eine Metalband und tritt jetzt das erste Mal auf einem Festival auf, auf dem Riot Fest in Chicago. Und das Riot Fest hat jetzt William Shatners Artist Rider veröffentlicht. Also da stehen die Dinge drauf, die er quasi von dem Festival verlangt dafür, dass er da spielt. Und er hätte gerne unter anderem Feuerspucker auf der Bühne. Ein Video-Intro für den Gig, produziert von der Band Gwar. Er will nicht mit einem Golfkart durch das Backstage düsen, sondern mit einem DeLorean. Dazu eine über 1 Meter lange polnische Wurst und eine Schüssel Sauerkraut und Hundewelpen im Backstage, die man adoptiert.

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7: Um 17:30 guten Abend auf die Straßen. Wir schauen auf die A3 Nürnberg-Würzburg zwischen Beringersdorf und Nürnberg-Nord in beiden Richtungen. Vorsicht, Aquaplaning-Gefahr. Die A6 Nürnberg Richtung Heilbronn zwischen Kreuz Nürnberg-Süd und Rot. Vorsicht, hier liegt ein Auspuff auf der Fahrbahn. Staumäßig die A3 Würzburg Richtung Nürnberg. 8 Kilometer stockender Verkehr zwischen Frauenaurach und Tennenlohe. Viertelstunde drauf. Und die A3 Nürnberg Richtung Regensburg. 4 Kilometer stockender Verkehr zwischen Kreuz Altdorf und Oberölsbach, hier 10 Minuten länger. Die Blitzer Nürnberg-Hiroshima-Platz, Fürth-Mühltalstraße Richtung Fach, Oberasbach-Rotenburger Straße und den Langenzenn-Blitzer von Rohrbach kommend. Wenn ihr noch was gesehen habt, gebt Bescheid 08000 97 1 97 1. Danke, kommt gut durch. 22 Grad grad euch in Pfalzbronn und auch bei euch in Winkelheit. Dazu ist alles mit dabei, Sonne, Wolken, Regen, Gewitter, Hagel. Morgen sieht es dann wieder ein bisschen ruhiger aus, könnte noch ein bisschen regnen hier und da, 25 Grad max. Sonntag eher wolkig, teils nass, bei 22 Grad max.
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0: Im Kongo-Becken wurde eine neue Affenart entdeckt. Es ist eine Unterart der Stummelaffen. Stummelaffen, witziges Wort. Sie haben ein glänzend schwarzes Fell, einen langen geschwungenen Schwanz und eine hellere Färbung um Maul und Nase. Die wirklich wichtige Info dazu hat unsere Nachrichtenredaktion Christian Wahle. Wie süß ist die neue Stummelaffenart?
1: So semi-süß. Christian Wahle, Nachrichtenredaktion.
0: Ja, verstehe, was du meinst. Die haben irgendwie so ein leicht gruseliges, maskenartiges Gesicht. Aber sind trotzdem schon ein bisschen niedlich. 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
10: Ich bin Stefan Schütz. Auch aus der eigenen Partei gibt es erste Rücktrittsforderungen gegen Unionsfraktionschef Spahn. Grund ist, dass er mit seinem Ehemann die Hilfe einer Leihmutter in den USA in Anspruch genommen hat. In Deutschland ist die Praxis verboten und die Union unterstützt das. Thomas Thonfeld, wie brisant ist die Situation für Spahn?
11: Also sie ist absolut nicht zu unterschätzen, denn die Rücktrittsforderung kommt immerhin von einem Mitglied eines wichtigen Parteigremiums des Bundesvorstandes der CDU und sie ist sehr deutlich formuliert. Spahn sei nicht mehr tragbar, er habe sich bewusst über deutsches Recht hinweggesetzt, also die Opposition könnte das kaum schärfer formulieren.
10: Ein 37-Jähriger sitzt wegen mutmaßlicher Spionage mit einer Drohne in U-Haft. Das Fluggerät war über einem Rüstungsfirmenareal aufgetaucht, teilten Ermittler in München mit. Nach Hinweisen aus der Bevölkerung nahmen Polizisten den mutmaßlichen Piloten fest. Die Süddeutsche Zeitung berichtet, es gehe um den Rüstungskonzern KNDS in Allach. Dort werden unter anderem der Kampfpanzer Leopard 2 und die Panzerhaubitze 2000 gebaut. Die EU-Kommission sieht in Deutschland einige Mängel, die dem Rechtsstaat schaden. So gibt es zu wenig Informationsrechte für Journalisten gegenüber Bundesbehörden und gemeinnützige Organisationen könnten steuerlich entlastet werden. In dem Bericht wird auch darauf aufmerksam gemacht, dass es oft nicht klar ersichtlich ist, welchen Einfluss Lobbyisten bei der Gesetzgebung hatten. Insgesamt erhält Deutschland aber ein positives Zeugnis. Die kriegerischen Handlungen zwischen Iran und den USA in Nahost lässt die Energiepreise steigen und darauf reagiert jetzt die EU-Kommission. In rund 15 Jahren sollen Industrieanlagen, Gebäude und Verkehr mit Strom be- und angetrieben werden. Gleichzeitig soll der Anteil von Strom aus erneuerbaren Energien steigen. Der Iran-Krieg hat den Angaben nach bisher zusätzliche Kosten für Öl und Gas von bis zu 50 Milliarden Euro verursacht. Dänemark ist zum 15. Mal EU-Meister darin, Arbeitslosen schnell einen neuen Job zu vermitteln. Gut 40% finden binnen eines Quartals eine neue Anstellung, teilte das EU-Statistikamt Eurostat mit. In Deutschland sind es 28%. Die Dänen setzen auf weniger Kündigungsschutz, hohes Arbeitslosengeld, Umschulung, Weiterbildung und aktive Vermittlung. So hätten Unternehmen einen hohen Anreiz zur Neueinstellung, heißt es.
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12: Mit Chris Wahle. Das Nürnberger Westbad wird 60 Jahre alt und lädt unter dem Motto Danke für 60 heiße Sommer alle Bürger dazu ein, das Jubiläum mitzufeiern. Noch bis Sonntag gibt es eine Vielzahl an Mitmachaktionen, Sportangeboten und ein buntes Familienprogramm. Bürgermeister Andreas Kriegelstein.
13: Das Westbad ist 60 Jahre ein wichtiger Treffpunkt für alle Generationen von Nürnbergern und Nürnberger gewesen und das ist natürlich jetzt auch ein Grund zur Freude. Das Westbad steht ja für Freizeit, Bewegung, Begegnung und Lebensqualität und ich selber habe einige Jahre lang in St. Johannes gewohnt und da war eigentlich der Besuch im Sommer im Westbad tägliches Ziel und deswegen ist es schön, dass wir das gemeinsam jetzt auch feiern können an diesem Wochenende.
12: Zum Ausklang ist am Sonntag unter anderem ein XXL-Picknick geplant.
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14: Die Nacht recht wolkig, stellenweise Regen und Gewitter bei 16 bis 18 Grad. Der Samstag Sonne-Wolken-Mix, teils bissel nass bei 25 Grad max. Am Sonntag das gleiche bei bis zu 22 Grad.
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3: Ich bin Stefan Schütz. Auch aus der eigenen Partei gibt es erste Rücktrittsforderungen gegen Unionsfraktionschef Spahn. Grund ist, dass er mit seinem Ehemann die Hilfe einer Leihmutter in den USA in Anspruch genommen hat. In Deutschland ist die Praxis verboten und die Union unterstützt das. Thomas Thonfeld, wie brisant ist die Situation für Spahn?
4: Also sie ist absolut nicht zu unterschätzen, denn die Rücktrittsforderung kommt immerhin von einem Mitglied eines wichtigen Parteigremiums des Bundesvorstandes der CDU und sie ist sehr deutlich formuliert. Spahn sei nicht mehr tragbar, er habe sich bewusst über deutsches Recht hinweggesetzt, also die Opposition könnte das kaum schärfer formulieren.
3: Ein 37-Jähriger sitzt wegen mutmaßlicher Spionage mit einer Drohne in U-Haft. Das Fluggerät war über einem Rüstungsfirmenareal aufgetaucht, halten Ermittler in München mit. Nach Hinweisen aus der Bevölkerung nahmen Polizisten den mutmaßlichen Piloten fest. Die Süddeutsche Zeitung berichtet, es gehe um den Rüstungskonzern KNDS in Allach. Dort werden unter anderem der Kampfpanzer Leopard 2 und die Panzerhaubitze 2000 gebaut. Die EU-Kommission sieht in Deutschland einige Mängel, die dem Rechtsstaat schaden. So gibt es zu wenig Informationsrechte für Journalisten gegenüber Bundesbehörden und gemeinnützige Organisationen könnten steuerlich entlastet werden. In dem Bericht wird auch darauf aufmerksam gemacht, dass es oft nicht klar ersichtlich ist, welchen Einfluss Lobbyisten bei der Gesetzgebung hatten. Insgesamt erhält Deutschland aber ein positives Zeugnis. Die kriegerischen Handlungen zwischen Iran und den USA in Nahost lässt die Energiepreise steigen und darauf reagiert jetzt die EU-Kommission. In rund 15 Jahren sollen Industrieanlagen, Gebäude und Verkehr mit Strom be- und angetrieben werden. Gleichzeitig soll der Anteil von Strom aus erneuerbaren Energien steigen. Der Iran-Krieg hat den Angaben nach bisher zusätzliche Kosten für Öl und Gas von bis zu 50 Milliarden Euro verursacht. Dänemark ist zum 15. Mal EU-Meister darin, Arbeitslosen schnell einen neuen Job zu vermitteln. Gut 40% finden binnen eines Quartals eine neue Anstellung, teilte das EU-Statistikamt Eurostat mit. In Deutschland sind es 28%. Die Dänen setzen auf weniger Kündigungsschutz, hohes Arbeitslosengeld, Umschulung, Weiterbildung und aktive Vermittlung. So hätten Unternehmen einen hohen Anreiz zur Neueinstellung, heißt es.
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5: Mit Chris Wahle.

Die Wiedereröffnung des Nürnberger Volksbads verzögert sich erneut. Statt wie zuletzt geplant zu Beginn 2027 wird das Jugendstiljuwel wohl erst in der zweiten Jahreshälfte wieder öffnen. Auch die Kosten sind gestiegen. Statt der ursprünglich veranschlagten 56 Millionen Euro wird jetzt mit 90 bis 100 Millionen Euro gerechnet. Das hat die Stadt Nürnberg jetzt mitgeteilt. Hintergrund sind demnach Verzögerungen bei der komplexen Sanierung des über 100 Jahre alten denkmalgeschützten Gebäudes. Zusätzliche Restaurierungsmaßnahmen und die entsprechenden Planungsänderungen brauchen Zeit. Der Werkausschuss Nürnberg-Bad hat dennoch beschlossen, das Projekt fertigzustellen. Damit der Zeitplan nicht noch weiter aus den Fugen gerät, ist jetzt noch mehr Personal vor Ort. Außerdem werden die Baumaßnahmen intensiver überwacht und die Projektleitung wurde neu geordnet. 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
1: Ich bin Stefan Schütz. Die Debatte um Unionsfraktionschef Spahn dauert an. Die CDU-Spitze will bald darüber beraten, wie sie damit umgeht, dass er Vater geworden ist durch eine Leihmutterschaft in den USA. Denn die Partei selbst ist gegen diese Praxis und hält am bestehenden Verbot fest. Kanzler Merz sagte, er verstehe, dass viele Menschen das Thema bewege. Spahn sagte der Bild, er stehe hinter seiner Entscheidung. Er bereue allerdings, die Partei nicht früher informiert zu haben. Jeder Fünfte denkt wegen immer heißer werdenden Sommern darüber nach, sich eine Klimaanlage anzuschaffen. Der Bundesgerichtshof hat nun die Rechte von Wohnungseigentümern diesbezüglich klargestellt. Claudia Wächter berichtet.
2: Eine Hausgemeinschaft kann nämlich nicht pauschal sagen, eine Klimaanlage kommt überhaupt nicht in Frage. Auch nicht, wenn die Geräusche macht oder warme Abluft abgibt. Solche Beeinträchtigungen sind hinnehmbar, sagen die Richter. Konkret geht es um sogenannte Split-Anlagen, also solche, die eine Einheit drinnen und eine andere draußen auf dem Balkon haben. Der Verkauf solcher Anlagen ist in den vergangenen Jahren rasant gestiegen.
1: Das US-Unternehmen Amazon feiert einen juristischen Teilerfolg. Die Verbraucherzentrale Sachsen ist vor Gericht mit einer Sammelklage gescheitert, an der sich fast 324.000 Kläger beteiligt haben. Amazon wurde von dem Vorwurf freigesprochen, seine Kunden bei der Einführung von Werbung im Prime-Programm getäuscht zu haben. Endgültig geklärt ist die Rechtslage aber nicht, denn auf mehreren Ebenen laufen noch weitere Prozesse. Wer mit dem Zug unterwegs ist, könnte künftig von besseren Ticketpreisen im Fernverkehr profitieren. Denn das italienische Zugunternehmen Italo darf 2028 endgültig in Deutschland an den Start gehen. So hat die Bundesnetzagentur entschieden. Die Behörde verspricht sich davon mehr Wettbewerb und bessere Angebote für die Fahrgäste. Rechtliche Schritte gegen den Beschluss sind noch möglich. Nach den neuen Wassersparregeln in München ist der Verbrauch deutlich gesunken. Laut den Stadtwerken sind gestern weniger als 330 Millionen Liter verbraucht worden. Zuletzt waren es an heißen Tagen noch rund 400 Millionen Liter. München ist die bislang größte bayerische Kommune mit einer solchen Allgemeinverfügung. Ob der Rückgang an den Verboten liegt oder weil es jetzt mal etwas geregnet hat, ist laut Stadtwerken unklar.
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3: Mit Chris Wahle. Die schweren Gewitter Anfang der Woche wirken in Erlangen nach. Aktuell laufen laut Stadt noch an 100 Orten Aufräumarbeiten. Unterdessen werden die Schutzmaßnahmen für kommende Extremwetterlagen optimiert. Seit dem Frühjahr erstellt die Stadt dazu eine Starkregen-Gefahrenkarte. Sie bittet die Bevölkerung darum, sich zu beteiligen. Unter www.starkregenmelder.de kann jeder seine Erfahrungen eintragen und Schadensbilder übermitteln. Bis Ende nächsten Jahres entsteht so eine digitale Gefahrenkarte für das gesamte Stadtgebiet. Das Ziel? Mehr Sicherheit für die Bürger bei Unwettern und ein besseres Risikomanagement der Stadt. Übrigens, auch anderswo sind noch nicht alle Schäden der Unwetter von Dienstag beseitigt. Das Landratsamt Erlangen-Höchstadt warnt davor, Waldgebiete zu betreten. Hintergrund ist die akute Windbruchgefahr. Betroffen sind vor allem der Seewalder Reichswald, die Wälder rund um Heroldsberg und Kaltreuth sowie der Tennenloher Forst.
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4: Die Nacht recht wolkig, stellenweise Regen und Gewitter bei 16 bis 18 Grad.

Der Samstag, Sonne-Wolken-Mix, teils bisschen nass bei 25 Grad max. Am Sonntag das gleiche bei bis zu 22 Grad. 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
1: Ich bin Stefan Schütz. Die Debatte um Unionsfraktionschef Spahn dauert an. Die CDU-Spitze will bald darüber beraten, wie sie damit umgeht, dass er Vater geworden ist durch eine Leihmutterschaft in den USA. Denn die Partei selbst ist gegen diese Praxis und hält am bestehenden Verbot fest. Kanzler Merz sagte, er verstehe, dass viele Menschen das Thema bewege. Spahn sagte der Bild, er stehe hinter seiner Entscheidung. Er bereue allerdings, die Partei nicht früher informiert zu haben. Jeder Fünfte denkt wegen immer heißer werdenden Sommern darüber nach, sich eine Klimaanlage anzuschaffen. Der Bundesgerichtshof hat nun die Rechte von Wohnungseigentümern diesbezüglich klargestellt. Claudia Wächter berichtet.
2: Eine Hausgemeinschaft kann nämlich nicht pauschal sagen, eine Klimaanlage kommt überhaupt nicht in Frage. Auch nicht, wenn die Geräusche macht oder warme Abluft abgibt. Solche Beeinträchtigungen sind hinnehmbar, sagen die Richter. Konkret geht's um sogenannte Split-Anlagen, also solche, die eine Einheit drinnen und eine andere draußen auf dem Balkon haben. Der Verkauf solcher Anlagen ist in den vergangenen Jahren rasant gestiegen.
1: Das US-Unternehmen Amazon feiert einen juristischen Teilerfolg. Die Verbraucherzentrale Sachsen ist vor Gericht mit einer Sammelklage gescheitert, an der sich fast 324.000 Kläger beteiligt haben. Amazon wurde von dem Vorwurf freigesprochen, seine Kunden bei der Einführung von Werbung im Prime-Programm getäuscht zu haben. Endgültig geklärt ist die Rechtslage aber nicht, denn auf mehreren Ebenen laufen noch weitere Prozesse. Wer mit dem Zug unterwegs ist, könnte künftig von besseren Ticketpreisen im Fernverkehr profitieren. Denn das italienische Zugunternehmen Italo darf 2028 endgültig in Deutschland an den Start gehen. So hat die Bundesnetzagentur entschieden. Die Behörde verspricht sich davon mehr Wettbewerb und bessere Angebote für die Fahrgäste. Rechtliche Schritte gegen den Beschluss sind noch möglich. Nach den neuen Wassersparregeln in München ist der Verbrauch deutlich gesunken. Laut den Stadtwerken sind gestern weniger als 330 Millionen Liter verbraucht worden. Zuletzt waren es an heißen Tagen noch rund 400 Millionen Liter. München ist die bislang größte bayerische Kommune mit einer solchen Allgemeinverfügung. Ob der Rückgang an den Verboten liegt oder weil es jetzt mal etwas geregnet hat, ist laut Stadtwerken unklar.
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3: Mit Chris Wahle. Das Nürnberger Westbad wird 60 Jahre alt und lädt unter dem Motto Danke für 60 heiße Sommer alle Bürger dazu ein, das Jubiläum mitzufeiern. Noch bis Sonntag gibt es eine Vielzahl an Mitmachaktionen, Sportangeboten und ein buntes Familienprogramm. Bürgermeister Andreas Kriegelstein.
4: Das Westbad ist 60 Jahre ein wichtiger Treffpunkt für alle Generationen von Nürnbergern und Nürnberger gewesen und das ist natürlich jetzt auch ein Grund zur Freude. Das Westbad steht ja für Freizeit, Bewegung, Begegnung und Lebensqualität und ich selber habe einige Jahre in St. Johannes gewohnt und da war eigentlich der Besuch im Sommer im Westbad tägliches Ziel und deswegen ist es schön, dass wir das gemeinsam jetzt auch feiern können an diesem Wochenende.
3: Zum Ausklang ist am Sonntag unter anderem ein XXL-Picknick geplant.
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1: Ich bin Stefan Schütz. Unionsfraktionschef Spahn hat sich zu den Vorwürfen um seine Leihmutterschaft in den USA geäußert. Die Entscheidung über seine politische Zukunft will er der Unionsfraktion überlassen. Das hat er im Podcast Ronsheimer gesagt. In dieser Sache gibt es Rücktrittsforderungen. Ronny Thorau.
2: Jens Spahn erklärte, er habe lange gerungen, sei zerrissen, das Leben sei manchmal nicht schwarz und weiß. Gefährlich ist für Spahn vor allem die Kritik aus Unionskreisen. Es ist unklar, wie viel Rückhalt Spahn von der Unionsfraktion erwarten kann. Indirekt deutete er im Podcast Ronsheimer an, im Zweifelsfall auf sein Amt auch verzichten zu wollen.
3: Für mich gibt's, das wird mir jede Stunde immer bewusster, nichts Wichtigeres als meine Familie.
1: Ein 37-Jähriger sitzt wegen mutmaßlicher Spionage mit einer Drohne in U-Haft. Das Fluggerät war über einem Rüstungsfirmenareal aufgetaucht, teilten Ermittler in München mit. Nach Hinweisen aus der Bevölkerung nahmen Polizisten den mutmaßlichen Piloten fest. Die Süddeutsche Zeitung berichtet, es gehe um den Rüstungskonzern KNDS in Allach. Dort werden unter anderem der Kampfpanzer Leopard 2 und die Panzerhaubitze 2000 gebaut. Frauen sind beim Studium im Schnitt schneller als Männer. Nach Angaben des Statistischen Bundesamts schließen sie Bachelor-, Master- und Staatsexamen-Studiengänge häufiger innerhalb der Regelstudienzeit ab. Insgesamt gelingt das allerdings nur rund jedem dritten Studierenden. Am besten sieht die Bilanz im Masterstudium aus. Dort ist fast jeder zweite Abschluss pünktlich geschafft. Die kriegerischen Handlungen zwischen Iran und den USA in Nahost lässt die Energiepreise steigen und darauf reagiert jetzt die EU-Kommission. In rund 15 Jahren sollen Industrieanlagen, Gebäude und Verkehr mit Strom be- und angetrieben werden. Gleichzeitig soll der Anteil von Strom aus erneuerbaren Energien steigen. Der Iran-Krieg hat den Angaben nach bisher zusätzliche Kosten für Öl und Gas von bis zu 50 Milliarden Euro verursacht. Dänemark ist zum 15. Mal EU-Meister darin, Arbeitslosen schnell einen neuen Job zu vermitteln. Gut 40% finden binnen eines Quartals eine neue Anstellung, teilte das EU-Statistikamt Eurostat mit. In Deutschland sind es 28%. Die Dänen setzen auf weniger Kündigungsschutz, hohes Arbeitslosengeld, Umschulung, Weiterbildung und aktive Vermittlung. So hätten Unternehmen einen hohen Anreiz zur Neueinstellung, heißt es.
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4: Mit Chris Wahle. Die Wiedereröffnung des Nürnberger Volksbads verzögert sich erneut. Statt wie zuletzt geplant zu Beginn 2027 wird das Jugendstiljuwel wohl erst in der zweiten Jahreshälfte wieder öffnen. Auch die Kosten sind gestiegen. Statt der ursprünglich veranschlagten 56 Millionen Euro wird jetzt mit 90 bis 100 Millionen Euro gerechnet. Das hat die Stadt Nürnberg jetzt mitgeteilt. Hintergrund sind demnach Verzögerungen bei der komplexen Sanierung des über 100 Jahre alten denkmalgeschützten Gebäudes. Zusätzliche Restaurierungsmaßnahmen und die entsprechenden Planungsänderungen brauchen Zeit. Der Werkausschuss Nürnberg-Bad hat dennoch beschlossen, das Projekt fertigzustellen. Damit der Zeitplan nicht noch weiter aus den Fugen gerät, ist jetzt noch mehr Personal vor Ort. Außerdem werden die Baumaßnahmen intensiver überwacht und die Projektleitung wurde neu geordnet.
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5: Die Nacht recht wolkig, stellenweise Regen und Gewitter bei 16 bis 18 Grad. Der Samstag Sonne-Wolken-Mix, teils bisschen nass bei 25 Grad max. Am Sonntag das gleiche bei bis zu 22 Grad.
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0: eine Sage aus dem Coburg des 19. Jahrhunderts, die eigentlich eine Spukgeschichte ist. Und zwar erzählt die Geschichte, dass mehrere Coburger Mädchen an einem kalten Winterabend zusammensaßen. Sie waren verspielt und neugierig und wollten mehr über ihre künftigen Liebhaber wissen. Hierzu versuchten sie sich an einer Geisterbeschwörung. Sie besorgten sich ein altes Hexenbuch und schnitzten nach einer Anleitung darin 9 verschiedene Hölzer. Als es Mitternacht wurde, machten sie damit ein Feuer und die erste zog, ganz nach der Anweisung des Hexenbuchs, ihr Nachthemd aus. Sie warf es vor die Stubentür und las die Worte:
1: Hier sitze ich nackend und bloß, mag doch mein Liebster mein Hemd werfen in meinen Schoß.
0: Kurz darauf wurde ihr Hemd von einer Geisterhand wieder hereingeworfen und sie sah das fahle Gesicht eines jungen Mannes, den sie kannte. Die anderen Mädchen wurden jetzt ganz ungeduldig und wollten auch ihre zukünftigen Lover sehen. Sie zogen sich jedoch gleichzeitig aus und warfen ihre Hemden gemeinsam vor die Tür. Diese fielen in einem ungeordneten Haufen aufeinander. Da fanden sich die Geister nicht zurecht und fingen an zu lärmen und zu poltern, sodass die Mädchen große Furcht bekamen. Sie machten schnell das Feuer aus und krochen ängstlich in ihre Betten. Erst als die Sonne am nächsten Morgen aufgegangen war, trauten sie sich, die Tür zu öffnen. Da lagen ihre Nachthemden vor der Stube in viele kleine Fetzen zerrissen.

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1: Ein Tour-Rider. Das ist eine Liste von Dingen, die eine Band auf Tour gerne im Backstage-Bereich haben möchte. Schauen wir zum Beispiel mal auf den letzten Tour-Rider von Motorhead. Da stand drauf 2 große Flaschen Jack Daniels, eine große Flasche Jim Beam, eine große Flasche Wodka, 120 Dosen Bier und noch so diverse Kippen. Also

0: alles relativ überschaubar. So, und jetzt kommt William Shatner ins Spiel. Der tritt ja mit seiner neuen Metal-Band beim Riot Festival in Chicago auf. Das ist der erste Live-Auftritt von Captain Kirk, ja, und das könnte schwieriger werden als gedacht. Das Festival hat jetzt nämlich die absolut irren Forderungen des 95-Jährigen veröffentlicht. Aufgepasst, Shatner möchte unter anderem jede Menge Feuerspucker auf der Bühne. Die Künstler sollen statt mit Golfkarts mit DeLoreans zur Bühne gebracht werden. Außerdem 1,5 Meter polnische Würste und eine Schüssel Sauerkraut. Und jetzt kommt's. Welpen, die man adoptieren kann im Backstage-Bereich. Und dann soll noch in Chicago ein Boot auf seinen Namen getauft werden. Und er möchte beim Wetterbericht im Fernsehen mit dabei sein. Ist klar, Will. Wobei, man muss ganz ehrlich sagen, so wie ich William Shatner einschätze, der sitzt zu Hause und lacht sich eins. War wahrscheinlich alles nur ein riesengroßer PR-Gag. Und der Mann hat auch mit 95 immer noch seinen Spaß.
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1: Ich bin Stefan Schütz. Unionsfraktionschef Spahn hat sich zu den Vorwürfen um seine Leihmutterschaft in den USA geäußert. Die Entscheidung über seine politische Zukunft will er der Unionsfraktion überlassen. Das hat er im Podcast Ronsheimer gesagt. In dieser Sache gibt es Rücktrittsforderungen. Ronny Thorau.
2: Jens Spahn erklärte, er habe lange gerungen, sei zerrissen, das Leben sei manchmal nicht schwarz und weiß. Gefährlich ist für Spahn vor allem die Kritik aus Unionskreisen. Es ist unklar, wie viel Rückhalt Spahn von der Unionsfraktion erwarten kann. Indirekt deutete er im Podcast Ronsheimer an, im Zweifelsfall auf sein Amt auch verzichten zu wollen.
3: Für mich gibt's, das wird mir jede Stunde immer bewusster, nichts Wichtigeres als meine Familie.
1: Ein 37-Jähriger sitzt wegen mutmaßlicher Spionage mit einer Drohne in U-Haft. Das Fluggerät war über einem Rüstungsfirmenareal aufgetaucht, halten Ermittler in München mit. Nach Hinweisen aus der Bevölkerung nahmen Polizisten den mutmaßlichen Piloten fest. Die Süddeutsche Zeitung berichtet, es gehe um den Rüstungskonzern KNDS in Allach. Dort werden unter anderem der Kampfpanzer Leopard 2 und die Panzerhaubitze 2000 gebaut. Frauen sind beim Studium im Schnitt schneller als Männer. Nach Angaben des Statistischen Bundesamts schließen sie Bachelor-, Master- und Staatsexamen-Studiengänge häufiger innerhalb der Regelstudienzeit ab. Insgesamt gelingt das allerdings nur rund jedem dritten Studierenden. Am besten sieht die Bilanz im Masterstudium aus. Dort ist fast jeder zweite Abschluss pünktlich geschafft. Die kriegerischen Handlungen zwischen Iran und den USA in Nahost lässt die Energiepreise steigen und darauf reagiert jetzt die EU-Kommission. In rund 15 Jahren sollen Industrieanlagen, Gebäude und Verkehr mit Strom be- und angetrieben werden. Gleichzeitig soll der Anteil von Strom aus erneuerbaren Energien steigen. Der Iran-Krieg hat den Angaben nach bisher zusätzliche Kosten für Öl und Gas von bis zu 50 Milliarden Euro verursacht. Dänemark ist zum 15. Mal EU-Meister darin, Arbeitslosen schnell einen neuen Job zu vermitteln. Gut 40% finden binnen eines Quartals eine neue Anstellung, teilte das EU-Statistikamt Eurostat mit. In Deutschland sind es 28%. Die Dänen setzen auf weniger Kündigungsschutz, hohes Arbeitslosengeld, Umschulung, Weiterbildung und aktive Vermittlung. So hätten Unternehmen einen hohen Anreiz zur Neueinstellung, heißt es.
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4: Mit Chris Wahle. Die schweren Gewitter Anfang der Woche wirken in Erlangen nach. Aktuell laufen laut Stadt noch an 100 Orten Aufräumarbeiten. Unterdessen werden die Schutzmaßnahmen für kommende Extremwetterlagen optimiert. Seit dem Frühjahr erstellt die Stadt dazu eine Starkregen-Gefahrenkarte. Sie bittet die Bevölkerung darum, sich zu beteiligen. Unter www.starkregenmelder.de kann jeder seine Erfahrungen eintragen und Schadensbilder übermitteln. Bis Ende nächsten Jahres entsteht so eine digitale Gefahrenkarte für das gesamte Stadtgebiet. Das Ziel? Mehr Sicherheit für die Bürger bei Unwettern und ein besseres Risikomanagement der Stadt. Übrigens, auch anderswo sind noch nicht alle Schäden der Unwetter von Dienstag beseitigt. Das Landratsamt Erlangen-Höchstadt warnt davor, Waldgebiete zu betreten. Hintergrund ist die akute Windbruchgefahr. Betroffen sind vor allem der Seewalder Reichswald, die Wälder rund um Heroldsberg und Kalchreuth sowie der Tennenloher Forst.
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1: Vor gar nicht allzu langer Zeit waren witzige Frauen im Fernsehen Mangelware. In den 80er, 90er Jahren dominierten Männer die deutsche Unterhaltungswelt. Die Dokumentation Was haben wir gelacht? Zeigt, wie sich das langsam änderte. Wegweisend für den Durchbruch weiblichen Humors war Hella von Sinnen. Esther Schweins, die in den 90ern mit RTL Samstagnacht ihren Durchbruch hatte, ist ihr dafür dankbar.
2: Hella von Sinnen hat den Weg geebnet für ganz viele, eine große Schar von Menschen, die am Rand standen, die mit ihr oder nach ihr durch geöffnete Pforten gegangen sind. Ich hoffe, ich trete ihr nicht zu nahe, wenn ich sage, wie viel Schmerz dem vorausgegangen ist.
1: Eine ganze Menge. Hella von Sinnen erinnert sich daran, wie sie in ihrer Kölner Heimat auf den ersten Karnevalssitzungen auftrat.
3: Anstrengend, war sehr anstrengend. Du weißt, wie gut du bist, du weißt, wie du Pointen setzt und du weißt, dass das Publikum lacht. Aber dann landest du eben auch auf Herrensitzungen und wenn eine Rednerin dann auch noch kam, gingen die geschlossen raus, um einen Kölsch zu trinken und ein Würstchen zu essen. Und das war sehr verletzend, das hat meine Gefühle verletzt.
1: Vor allem den damals bekannten Männern geht es an den Kragen. Neben Harald Schmidt kritisieren die Frauen vor allem Thomas Gottschalk. Für Bettina Böttinger war das Verhalten des Wetten-das-Stars schwer verdaulich.
4: Die ganze Familie haben da gehockt am Samstagabend. Ich hätte nicht gewusst, warum ich da hocken soll. Der hatte auch immer dieses Rollenverhalten. Er hatte das Sagen. Diese Rumtatscherei, das war ja jetzt nicht so krass, aber es war immer so latent vorhanden. Er war immer derjenige, der sich für wahnsinnig schön und für wirklich wahnsinnig sexy hielt. Und die Frauen hatten darauf zu reagieren.
1: Auch Gabi Köster und Maren Kreumann geben in Was haben wir gelacht? Einblicke in eine Zeit, die einem heute geradezu unglaublich erscheint. Stefan Grundler, Redaktion Gong 97.1.

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0: 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Viele Spieler haben sich gefragt, ob ihnen damals wirklich klar gewesen ist, wofür sie ihre Daten da hergeben. Na gut, ich meine, ich persönlich spiele jetzt zwar kein Pokémon Go, aber die Bewegungsdaten meiner Smartwatch, die könnten durchaus für einen Brauereiführer genutzt werden.
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1: Ich bin Moritz Einzel. Die CDU-Spitze will bald darüber beraten, wie sie mit der Leihmutterschaft von Fraktionschef Spahn umgeht. Spahn ist über eine Leihmutter in den USA Vater geworden, obwohl die Partei die Praxis ablehnt und am Verbot festhält. Kanzler Merz hat gesagt, er verstehe, dass viele Menschen das Thema bewegt.
2: Wir haben dazu in Deutschland eine klare Rechtslage. Wir haben in der Partei, in der CDU einen Parteitagsbeschluss. Ich sehe nicht, dass an der Rechtslage oder an dem Parteitagsbeschluss Änderungen vorgenommen werden sollen. Und alles Weitere werden wir in der nächsten Sitzung des Präsidiums der CDU Deutschlands besprechen.

0: Spahn selbst hat der Bild gesagt, er stehe zu seiner Entscheidung. Er bereue lediglich, die Partei nicht früher informiert zu haben. Das bayerische oberste Landesgericht hat die Sammelklage gegen Werbung bei Amazon Prime Video abgewiesen. Die Verbraucherzentrale Sachsen hatte Schadenersatz für die im Februar 2024 eingeführten Werbeunterbrechungen gefordert, die sie als vertragswidrig wertet. Die Verbraucherzentrale will nun vor den BGH ziehen. Die Deutsche Bahn muss auf ihren Gleisen mehr Platz für Mitbewerber machen. Das hat die Bundesnetzagentur entschieden und reagiert damit auf eine Beschwerde des Bahnunternehmens Italo. Die Italiener sind unzufrieden mit den bisherigen Rahmenbedingungen für Wettbewerber auf der Schiene. Die Bahn hält sich rechtliche Schritte offen. Die kriegerischen Handlungen zwischen Iran und den USA in Nahost lassen die Energiepreise steigen und darauf reagiert jetzt die EU-Kommission. In rund 15 Jahren sollen Industrieanlagen, Gebäude und Verkehr mit Strom be- und angetrieben werden. Gleichzeitig soll der Anteil von Strom aus erneuerbaren Energien steigen. Der Iran-Krieg hat den Angaben nach bisher zusätzliche Kosten für Öl und Gas von bis zu 50 Milliarden Euro verursacht. Das Niedrigwasser führt dazu, dass auf der Donau Güterschiffe weniger Ladung an Bord haben. Zu schwere Schiffe würden auf Grund laufen, teilte die zuständige Behörde mit. Für die Reeder, zuständig für die Transporte, werden damit Kosten höher, weil sie die übrige Ladung zwischenlagern müssen. Zum Nadelöhr wird der Donauabschnitt zwischen Straubing und Vilshofen, weil er nicht über Staustufen reguliert wird.
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2: Mit Chris Wahle. Das Nürnberger Westbad wird 60 Jahre alt und lädt unter dem Motto Danke für 60 heiße Sommer alle Bürger dazu ein, das Jubiläum mitzufeiern. Noch bis Sonntag gibt es eine Vielzahl an Mitmachaktionen, Sportangeboten und ein buntes Familienprogramm. Bürgermeister Andreas Kriegelstein.
3: Das Westbad ist 60 Jahre ein wichtiger Treffpunkt für alle Generationen von Nürnbergern und Nürnberger gewesen und das ist natürlich jetzt auch ein Grund zur Freude. Das Westbad steht ja für Freizeit, Bewegung, Begegnung und Lebensqualität und ich selber habe einige Jahre in St. Johannes gewohnt und da war eigentlich der Besuch im Sommer im Westbad tägliches Ziel und deswegen ist es schön, dass wir das gemeinsam jetzt auch feiern können an diesem Wochenende.
2: Zum Ausklang ist am Sonntag unter anderem ein XXL-Picknick geplant.
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4: Die Nacht recht wolkig, stellenweise Regen und Gewitter bei 16 bis 18 Grad. Der Samstag Sonne-Wolken-Mix, teils bissel nass bei 25 Grad max. Am Sonntag das gleiche bei bis zu 22 Grad.
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0: name?
1: Ja, wo sind wir denn?
2: Schlotfegergasse, Nürnberg.
0: Die Schlotfegergasse liegt mitten in der Altstadt und führt vom Fürther Tor zum Josefsplatz. Hier befand sich im Mittelalter die Herberge der Schlotfeger, auf Hochdeutsch Schorn.

Schornsteinfeger. Sie waren umherreisende Fremdarbeiter und kamen oft aus Graubünden. Ihre Frauen und Familien hatten sie in der Heimat gelassen und schickten ihnen ihren Verdienst. Nebenher hatten die Schlotfeger meist auch noch einen fliegenden Laden. Als Schlotfeger bezeichnet man übrigens auch eine Sumpfpflanze aus der Familie der Rohrkolbengewächse oder ein süßes Gebäckstück, das mit Sahne gefüllt ist und anderswo als Hippenröllchen bekannt ist.

0: Ich bin Moritz Einzel. Die CDU-Spitze will bald darüber beraten, wie sie mit der Leihmutterschaft von Fraktionschef Spahn umgeht. Spahn ist über eine Leihmutter in den USA Vater geworden, obwohl die Partei die Praxis ablehnt und am Verbot festhält. Kanzler Merz hat gesagt, er verstehe, dass viele Menschen das Thema bewegt.
1: Wir haben dazu in Deutschland eine klare Rechtslage. Wir haben in der Partei, in der CDU einen Parteitagsbeschluss. Ich sehe nicht, dass an der Rechtslage oder an dem Parteitagsbeschluss Änderungen vorgenommen werden sollen. Und alles Weitere werden wir in der nächsten Sitzung des Präsidiums der CDU Deutschlands besprechen.
0: Spahn selbst hat der Bild gesagt, er stehe zu seiner Entscheidung. Er bereue lediglich, die Partei nicht früher informiert zu haben. Das bayerische oberste Landesgericht hat die Sammelklage gegen Werbung bei Amazon Prime Video abgewiesen. Die Verbraucherzentrale Sachsen hatte Schadenersatz für die im Februar 2024 eingeführten Werbeunterbrechungen gefordert, die sie als vertragswidrig wertet. Die Verbraucherzentrale will nun vor den BGH ziehen. Die Deutsche Bahn muss auf ihren Gleisen mehr Platz für Mitbewerber machen. Das hat die Bundesnetzagentur entschieden und reagiert damit auf eine Beschwerde des Bahnunternehmens Italo. Die Italiener sind unzufrieden mit den bisherigen Rahmenbedingungen für Wettbewerber auf der Schiene. Die Bahn hält sich rechtliche Schritte offen. Die kriegerischen Handlungen zwischen Iran und den USA in Nahost lassen die Energiepreise steigen und darauf reagiert jetzt die EU-Kommission. In rund 15 Jahren sollen Industrieanlagen, Gebäude und Verkehr mit Strom be- und angetrieben werden. Gleichzeitig soll der Anteil von Strom aus erneuerbaren Energien steigen. Der Iran-Krieg hat den Angaben nach bisher zusätzliche Kosten für Öl und Gas von bis zu 50 Milliarden Euro verursacht. Das Niedrigwasser führt dazu, dass auf der Donau Güterschiffe weniger Ladung an Bord haben. Zu schwere Schiffe würden auf Grund laufen, teilte die zuständige Behörde mit. Für die Reeder, zuständig für die Transporte, werden damit Kosten höher, weil sie die übrige Ladung zwischenlagern müssen. Zum Nadelöhr wird der Donauabschnitt zwischen Straubing und Vilshofen, weil er nicht über Staustufen reguliert wird.
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3: Mit Chris Wahle. Die Wiedereröffnung des Nürnberger Volksbads verzögert sich erneut. Statt wie zuletzt geplant zu Beginn 2027 wird das Jugendstiljuwel wohl erst in der zweiten Jahreshälfte wieder öffnen. Auch die Kosten sind gestiegen. Statt der ursprünglich veranschlagten 56 Millionen Euro wird jetzt mit 90 bis 100 Millionen Euro gerechnet. Das hat die Stadt Nürnberg jetzt mitgeteilt. Hintergrund sind demnach Verzögerungen bei der komplexen Sanierung des über 100 Jahre alten denkmalgeschützten Gebäudes. Zusätzliche Restaurierungsmaßnahmen und die entsprechenden Planungsänderungen brauchen Zeit. Der Werkausschuss Nürnberg-Bad hat dennoch beschlossen, das Projekt fertigzustellen. Damit der Zeitplan nicht noch weiter aus den Fugen gerät, ist jetzt noch mehr Personal vor Ort. Außerdem werden die Baumaßnahmen intensiver überwacht und die Projektleitung wurde neu geordnet.
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1: Vor 2 Jahren kamen in So klingt das Leben bei einem Schiffsunglück mehrere Bewohner eines spanischen Fischerdorfs ums Leben. Um die Stimmung zu heben, hat Luis einen Vorschlag. Das Dorf soll an einem Musikwettbewerb für den Folkloretanz Rondalla mitmachen.
2: Aber glaubt ihr nicht, dass das helfen könnte? Allein die Vorfreude in der Weihnachtszeit. Und wenn die Rondalla für etwas steht, dann für die Gemeinschaft. Die Bar deines Vaters ist immer voll, wenn wir im Viertel spielen.
3: Bis seine Freirunden den ganzen Gewinn wieder auffressen.
2: Anton?
4: Nein, nein. Fang gar nicht erst mit der Schneiderei an. Nie ist Geld für die Westen oder die Anzüge der Fahnenträger da.
2: Aber wenn wir den Wettbewerb gewinnen, könnten wir das Geld den Angehörigen der Opfer spenden.
1: Immer mehr Dorfbewohner wollen bei der Rondalla mitmachen. Nur die 18-jährige Andrea nicht. Ihre Mutter versucht mal wieder, sie zu überreden.
5: Wir haben schon über 60 Anmeldungen für die Rondalla. Genug, um am Wettbewerb teilzunehmen. Du sollst die Dudelsäcke anführen.
6: Ich soll was? Ich will nicht spielen.
5: Du spielst doch den ganzen Tag.
6: Ja, aber für mich...
5: Und für Papa.
6: Genau, aber er ist nun mal nicht mehr da.
5: Glaubst du nicht, es würde ihm gefallen, wenn du mitmachst?
6: Ich weiß nicht, sollen wir ihn vielleicht mal fragen?
1: Den Tod ihres Vaters bei dem Schiffsunglück hat Andrea immer noch nicht überwunden. An ihrer Anti-Einstellung gegenüber der Rondalla kann auch ihr Jugendfreund Elias, der mittlerweile an der Elite-Uni in Berkeley studiert, nichts ändern.
7: Machst du bei der Rondalla mit?
6: Nein. Und du?
8: Klar, und ich.
6: Wenn du dich nie blicken lässt, wie soll das bei der Rondalla gehen? Ein Star wie du mischt sich nicht unter den Pöbel.
7: Korrekt. Aber dir würde es gut tun.
6: Fang jetzt bloß nicht so an wie meine Mutter.
7: Mein Stipendium habe ich doch nur wegen der Rondalla. Die Berkeley-Leute fahren alle voll auf den ganzen Traditionsscheiß ab. Gibt extra
6: das passt
7: Punkte.
6: Jetzt nicht.
1: Aber Andrea macht dann doch mit und bringt das Dorf beim Rondalla-Wettbewerb entscheidend weiter. Die ein oder andere Schwäche bei der Handlung macht So klingt das Leben mit tollen Bildern und Musik locker wieder wett. Stefan Grundler, Redaktion Gong 97.1.

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1: Ich bin Moritz Einzel. CDU-Fraktionschef Spahn ist stark unter Druck geraten, weil er mithilfe einer Leihmutter in den USA Vater geworden ist. Und das, obwohl seine Partei das Konzept der Leihmutterschaft ablehnt. Es gab auch Rücktrittsforderungen gegen Spahn. Im Podcast Ronsheimer sagte er:
2: Naja, am Ende kann ja nur die Fraktion darüber entscheiden, wie es weitergeht. Kann ich ja nicht alleine. Ich werde mit meiner Fraktion darüber reden und das in ihre Verantwortung, da wo es ja auch hingehört, in ihr Vorsitzende der Fraktion, dann auch legen.
1: Das CDU-Präsidium kommt am Montagvormittag zu seiner nächsten regulären Sitzung zusammen und dürfte sich dann auch mit dem Thema befassen. Wer mit dem Zug unterwegs ist, könnte künftig von besseren Ticketpreisen im

0: Fernverkehr profitieren. Denn das italienische Zugunternehmen Italo darf 2028 jetzt endgültig in Deutschland an den Start gehen. So hat die Bundesnetzagentur entschieden. Die Behörde verspricht sich davon mehr Wettbewerb und bessere Angebote für die Fahrgäste. Rechtliche Schritte gegen den Beschluss sind noch möglich. Deutschland und Frankreich bauen ihre Zusammenarbeit bei der nuklearen Abschreckung aus. Bundeskanzler Merz und Präsident Macron haben bei einem Treffen die erstmalige Beteiligung Deutschlands an einer französischen Nuklearübung beschlossen. Die Kooperation soll die nukleare Abschreckung der NATO ergänzen und stärken. Frauen sind beim Studium im Schnitt schneller als Männer. Nach Angaben des Statistischen Bundesamts schließen sie Bachelor-, Master- und Staatsexamensstudiengänge häufiger innerhalb der Regelstudienzeit ab. Insgesamt gelingt das allerdings nur rund jedem dritten Studierenden. Am besten sieht die Bilanz im Masterstudium aus. Dort ist fast jeder zweite Abschluss pünktlich geschafft. Die DFB 11 ist bei der Fußball-WM zwar schon früh ausgeschieden, Deutschland wird im Finale aber trotzdem vertreten sein. Der deutsche Schiedsrichter Bastian Dankert ist als Videoassistent für das Spiel zwischen Spanien und Argentinien nominiert worden. Geleitet wird das große Finale von Slavko Vincic aus Slowenien. Spielbeginn ist am Sonntag um 21 Uhr.
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2: Mit Chris Wahle. Die schweren Gewitter Anfang der Woche wirken in Erlangen nach. Aktuell laufen laut Stadt noch an 100 Orten Aufräumarbeiten. Unterdessen werden die Schutzmaßnahmen für kommende Extremwetterlagen optimiert. Seit dem Frühjahr erstellt die Stadt dazu eine Starkregen-Gefahrenkarte. Sie bittet die Bevölkerung darum, sich zu beteiligen. Unter www.starkregenmelder.de kann jeder seine Erfahrungen eintragen und Schadensbilder übermitteln. Bis Ende nächsten Jahres entsteht so eine digitale Gefahrenkarte für das gesamte Stadtgebiet. Das Ziel? Mehr Sicherheit für die Bürger bei Unwettern und ein besseres Risikomanagement der Stadt. Übrigens, auch anderswo sind noch nicht alle Schäden der Unwetter von Dienstag beseitigt. Das Landratsamt Erlangen-Höchstadt warnt davor, Waldgebiete zu betreten. Hintergrund ist die akute Windbruchgefahr. Betroffen sind vor allem der Seebalder Reichswald, die Wälder rund um Heroldsberg und Kaltreuth sowie der Tennenloher Forst.

0: Herzlich willkommen zu einer neuen Folge Stadtgespräch. Ich bin Gastgeber Chris Wahle. Heute dreht sich alles um Kultur. Ich bin zu Gast im Projektbüro Kultur der Stadt Nürnberg und spreche mit Chef Rainer Pirzkal. Steigen wir direkt ein. Hallo Herr Pirzkal.
1: Hallo Herr Wahle. Ja, Podcast Stadtgespräch, da bin ich immer unterwegs in der Stadt und tausche mich mit den Stadtoberen aus. Und wenn ich mit jemandem noch nicht gesprochen habe, das ist ja jetzt unser erstes Gespräch, das wir gemeinsam führen für den Podcast, dann frage ich immer gerne, wie kommt man denn quasi in diese Position? Wie sind Sie hier zum Projekt Büro Kultur gekommen?
2: Das frage ich mich, um ehrlich zu sein, auch manchmal. Also bei mir hat es... Sie unterbrechen mich einfach, wenn es zu lange dauert.
0: Ja, kein Problem.
2: Ich fange gerne bei ganz am Anfang an. Naja, also ich glaube, es braucht eine gewisse Vorliebe für Kultur. Und bei mir begann sozusagen diese Vorliebe mit der Musik und über die Musik. Ich habe von frühester Kindheit an Musik gemacht in diversen Gruppen gespielt, Theater gespielt, in der Schule in Big Bands gespielt, in Chören gesungen und mir irgendwann halt mal überlegt, dass ich das ganz gerne zu meiner Berufung sozusagen machen möchte. Okay. Habe dann allerdings selber nicht Musik studiert. Da war ich ein bisschen zu, ich konnte mir das mit Anfang 20 irgendwie nicht vorstellen, dass ich 8 Stunden am Tag oder länger irgendwie Saxophon übe oder sowas und habe mich dann für tatsächlich ein Ingenieursstudium entschieden.
0: Okay.
2: Weiß bis heute nicht genau warum, aber gut, sei es drum, ich habe es zu Ende gemacht und habe dann danach

0: gesagt, na, jetzt gehen wir mal der Passion wirklich auch nach und machen die Passion zur Profession, habe danach dann aber noch Musikmanagement studiert als Masterstudiengang. Ja, und weiterhin immer viel Musik gemacht und irgendwann, ja, wenn man in Nürnberg lebt, kommt man natürlich, lernt man und Musik macht, kommt man irgendwann an den Kollegen vom Projektbüro nicht vorbei.
1: Ja.
0: Ja, und dann gab es einen Kulturpreis für unsere Band damals. Dann haben wir gespielt beim Silvestival, was es damals noch gegeben
1: hat. Klären Sie mich mal auf, da will ich gleich mal einhaken. Was war das denn für eine Band und was haben Sie für Musik gemacht?
0: Achso, naja, die Band hieß Carlos Reisch. Wir hatten damals, es war so eine Mischung aus Funk und Rap mit so Rap-Elementen, Jazz, cool. Also schon deutliche Jazz-Anleihen. Und ich glaube, wir haben damals im Jahr 2010, ist schon lange her, unseren Kulturpreis bekommen. Ja, und haben in weiterer Folge dann halt auch beim Badentreffen gespielt und beim Silvestival gespielt und so kam man in Kontakt mit den, ja, mit den Machern dieser Festivals und irgendwann war mal eine Stelle ausgeschrieben hier für das Projektbüro, für die Projektleitung Badentreffen und ich habe mich darauf beworben. Und dadurch, dass man sich kannte zuvor, ich hatte auch zuvor mal für ein Vierteljahr lang hier gearbeitet, habe ein Praktikum gemacht, tatsächlich, ja, so. Und offiziell beworben und dann, so bin ich hier gelandet, ja, und so, und nicht mehr weggekommen hier.
1: So kann's gehen. Projektbüro Kultur, der Name sagt ja eigentlich schon, was Programm ist, aber nehmen Sie uns doch mal mit, was gehört da alles dazu? Was ist Ihr Aufgabenbereich eigentlich?
0: Ja, im Grunde genommen ist die Aufgabe, die wir haben, also die kulturpolitische Aufgabe, die wir haben, im Grunde genommen kulturelle Großveranstaltungen im öffentlichen Raum zu präsentieren. Also das ist sozusagen ein Alleinstellungsmerkmal, dass wir eben jetzt anders wie andere Kolleginnen und Kollegen von anderen städtischen Kulturdienststellen, die haben in der Regel Häuser. Also ein Museum hat ein Haus oder Bildungscampus Nürnberg. Ne? Ja. Logisch ist die Stadtbibliothek unter anderem. Das Kunst-Kultur-Quartier hat die Tafelhalle, hat das Künstlerhaus etc., die Kunsthalle. Und wir als Stabsstelle, direkt angegliedert im Geschäftsbereich Kultur des Oberbürgermeisters, haben kein Veranstaltungshaus, sondern wir sind tatsächlich für die Bespielung des öffentlichen Raumes zuständig. Und das ist sozusagen das Unterscheidungskriterium. Und unsere Aufgabe ist eben, kulturelle Großveranstaltungen anzubieten, also ab, sagen wir mal, in der Größenordnung von 5000 Besucherinnen und Besuchern, nach oben quasi keine Grenzen. Das Ganze eben bei musikalisch-künstlerisch hohem Niveau, aber gleichzeitig bei einer niedrigschwelligen Zugänglichkeit für eben alle Besucherinnen und Besucher. Jeder, der möchte, kann sozusagen diese kulturellen Großereignisse besuchen und das ist die kulturpolitische Aufgabe.
1: Was würden Sie sagen, was hat die Kultur in Nürnberg für einen Stellenwert im Vergleich zu anderen Städten, was Sie mitbekommen haben?
0: Naja, ich glaube schon, dass Kultur eine große Rolle spielt in Nürnberg. Wenn man sich betrachtet, die letzten Jahre, ist die Kultur immer sehr hoch aufgehangen worden, jetzt auch speziell bei der Stadtverwaltung. Es gab Julia Lehner als Altbürgermeisterin, die einen wahnsinnigen Job im Grunde genommen gemacht hat und als Kulturbürgermeisterin die Kultur eben immer hochgehalten hat, auch jetzt nicht nur innerhalb der Stadt, sondern auch an anderen Orten in der Region und darüber hinaus bis nach Berlin. Ja, es gibt viele Festivalformate, Bezahlformate von auch privatwirtschaftlichen Festivalmachern. Wir haben Rock im Park, wir haben das Brückenfestival, wir haben New Jazz, wir haben Nürnberg Pop als Festivals, jetzt nur mal um ein paar Musikfestivals zu nennen. Wir haben tolle Kinofestivals, das Menschenrechtsfestival Türkei-Deutschland. Also es gibt so viele Festivals in der Stadt und insofern glaube ich, spielt Kultur schon eine sehr, sehr große Rolle in Nürnberg.
1: Was würden Sie sagen, was ist, Sie haben ja eben schon kurz angeschnitten, dass Sie das Badentreffen ja auch mit organisieren. Nehmen Sie uns doch mal mit, wie läuft das genau ab, wenn Sie jetzt da zum Beispiel das kommende Jahr vorbereiten? diesem Jahr haben wir ja auch noch ein ganz, ganz großes Jubiläum. Da können wir dann auch mal gleich noch drüber sprechen. Aber wie sieht dieser Prozess grundsätzlich aus? Sie denken sich hier dann ein Motto aus oder läuft das in Zusammenarbeit mit der Stadt? Und wie werden dann auch zum Beispiel die Künstler

0: Künstler akquiriert.
1: Genau, also im Grunde genommen gilt der schöne Slogan, nach dem Festival ist vor dem Festival, wenn es vorbei ist und wir aus der kurzen Sommerpause zurückkommen und alle Rechnungen des Vorjahres gezahlt sind, so in etwa, dann geht's los und dann überlegen wir uns, unter welchem Schwerpunkt wir die Ausgabe des Folgejahres dann setzen können. Mhm. Und es ist schon die Idee zu überlegen, jetzt nicht einfach beliebig irgendein Thema herzusuchen, sondern zu überlegen, was ist vielleicht gesellschaftlich gerade relevant, ja, aktuell oder im Vorgriff, dann so ein bisschen der Blick in die Glaskugel, was könnte relevant sein, was beschäftigt uns als Gesellschaft, oder gibt es vielleicht einen Jahrestag, der irgendwie eine Rolle spielt. Und so haben wir eigentlich die letzten Jahre immer versucht, unsere Themenschwerpunkte zu setzen, und wenn die festgelegt sind, dann geht es eben los, ganz gezielt mit der Auswahl der Künstlerinnen und Künstler zu diesem Themenschwerpunkt erstmal bis zum Ende des Jahres, ist so ungefähr, ja, ein Drittel, zwei Fünftel, so in etwa, zum Themenschwerpunkt dann festgezurrt, und dann strickt sich das Programm bis Ende März im Grunde genommen. Und da versuchen wir dann halt, was das Bahntreffen angeht, uns immer dann halt zu bewegen in der Stilistik, die das Bahntreffen seit jeher begleitet hat. Das ist zum einen also die Tradition der Liedermacherei, des Singer-Songwriting, aber eben, ja, halt auch die, nicht nur die traditionelle Ausprägung, sondern halt schon auch die moderne Variante dessen immer noch zu präsentieren, und dann eben klar das große weite Feld des Global Pop, der Weltmusik. Da können wir jetzt natürlich lange drüber philosophieren, ja, was das bedeutet.
0: Aber Sie haben es ja gerade schon angeschnitten. Also wir haben ja jetzt in diesem Jahr, feiern wir ja das 50-jährige Jubiläum, genau, und Sie haben ja auch das Programmheft dazu, haben Sie ja jetzt in der vergangenen Woche, meine ich, war es, präsentiert, vergangenen Freitag. Genau. Und wenn man sich da mal die alten Bilder anschaut, wie Sie gerade schon gesagt haben, also es hat ja wirklich kleine Bühne, ein Mensch mit Akustikgitarre, und von da das zu sehen, wie weit dann diese Bandbreite an Künstlern ist, das finde ich einfach, ja, faszinierend.
1: Ja, in der Tat, also es hat sich schon ganz schön entwickelt so im Laufe der letzten 50 Jahre. Auch damals schon in den ersten Ausgaben war die Begeisterung schon groß. Also auch damals in den ersten Versionen gab es so um die 20.000 Besucherinnen und Besucher. Es hat sich natürlich dann jetzt im Laufe der Jahre also schon nochmal drastisch gesteigert. Ich meine, jetzt sprechen wir von ungefähr 200.000, die an den drei Festivaltagen in die Nürnberger Altstadt kommen. Also es ist ein Spektakel, ein Musikspektakel, sondersgleichen, ziemlich einzigartig, weil es halt auch diese Mischung macht aus den 8 offiziellen Bühnen mit einem kuratierten Konzertprogramm, ja, und eben dann halt diese Mischung im Gegenspiel mit den unkuratierten Straßenmusikerinnen und Straßenmusikern, die irgendwie zwischen den Bühnen halt kommen und auch so ein bisschen, ja, ihre Kunst präsentieren, und jeder findet sein Publikum. Also ja, man findet eigentlich überall einen Halbkreis vor den Musizierenden. Das ist schon, ja, eine besondere Utopie, ja, vielleicht.
0: Wie sieht dann so ein Tag während dem Badentreffen für Sie eigentlich aus? Sind Sie da dann in der Altstadt unterwegs? Können Sie sich auch mal was anschauen, oder sind Sie die ganze Zeit eingebunden mit Ihrem Team?
1: Naja, die Idee ist schon, das so zu organisieren, dass man sich selbst überflüssig machen kann. Also und man eigentlich auch daheim zu Hause bleiben könnte. Ja. Also es gibt für alle entscheidenden Funktionen und Stellen gibt es Verantwortliche, die sich dann also kümmern um die jeweiligen Spielstättenleitungen der einzelnen Bühnen, technischen Leitungen und so weiter. Und so kann ich im Idealfall fehlen. Genau, und habe die Möglichkeit eben von Ort zu ziehen, von Bühne zu Bühne, ja, zu gucken, ist im Backstage-Bereich beim Team, klappt alles, oder gibt es irgendwo was, wo man nachstellen muss, wo man nachstellen kann, wo man unterstützen kann, oder gibt es irgendwie kurzfristigen Problem, das man eben lösen kann. In der Regel glückt alles, weil wir ein tolles Team sind und auch ein tolles Team haben, und man hat so das Gefühl, auch im Vorfeld schon jetzt, jeder macht so, und es sind wirklich viele, viele helfende Hände, die dieses Badentreffen auch tragen und auch die anderen Kulturveranstaltungen, aber jeder, der da und jede, die da so beteiligt sind, macht diese Veranstaltung auch ein Stück weit zu ihrer, seiner eigenen Veranstaltung, und das ist so ein wirklich schönes Gefühl, das zu sehen, dass da so auch ein Teil eines jeden Einzelnen irgendwie drinnen steckt, ein Stück weit dieser Seele. Ja.
0: Für unsere Hörerinnen und Hörer, die noch nicht vertraut sind mit dem Programm, das sie dieses Jahr beim Badentreffen erwartet, nehmen Sie uns doch mal mit, was sind denn Ihre persönlichen Highlights dieses Jahr?

0: Ja gut, das ist natürlich sehr, sehr, sehr schwer. Da gibt's natürlich immer sehr, sehr, sehr viel. Aber vielleicht mal grundsätzlich kann man sagen, zum roten Faden, den wir versuchen in diesem Jahr zu stricken. Also es geht, wir erinnern ja bei 50 Jahre Badentreffen in diesem Jahr an die Anfänge als Liedermacher-Festival. Und ich habe es eingangs schon gesagt, also wir wollen jetzt nicht unbedingt die traditionellen Liedermacher erneut einladen, sondern das soll ja eigentlich die moderne Variante dessen sein. Also die zeitgenössische, die zeitgemäße, auch aus der deutschsprachigen Popularmusik und darüber hinaus. Also eingeladen sind zum Beispiel Mine. Sie bezeichnet sich selbst als Liedermacherin, ist aber meines Erachtens viel mehr. Also in meinen Augen ist sie eine der spannendsten deutschen Sängerinnen und Musikproduzentinnen der deutschen Musiklandschaft. Ihre Alben landen regelmäßig auch in den vorderen Rängen der deutschen Albumcharts. Sie kombiniert beispielsweise also Popmusik mit elektronischen Elementen. Auch Jazz-Einflüsse fließen mit ein oder auch Streicherarrangements. Finde ich wahnsinnig spannend. Oder Nenda zum Beispiel ist eine Rap-Künstlerin aus Österreich,
1: ja.
0: Die aktuell den Amadeus Award gewonnen hat im März diesen Jahres. Also das ist so der wichtigste Musikpreis in Europa. Mhm. Und sie kombiniert beispielsweise ihren Tiroler Charme. Sie ist in Tirol aufgewachsen, hat in London gelebt und lebt jetzt in Wien. Und da kombiniert sie eben diesen Tiroler Charme mit einer very British English spoken word Rap-Ästhetik.
1: Okay.
0: Ja, und kombiniert das mit einem Wiener Schmäh. Also ziemlich abgefahren. Ja.
1: Klingt wild.
0: Klingt wild, ist es auch. Also sehr empfehlenswert. Ja, und dann gibt es noch ganz vieles aus dem weltmusikalischen Global-Pop-Bereich, zum Beispiel die Gruppe Eläkeläiset. Es ist eine finnische Gruppe, wenn man es übersetzt, das heißt die Pensionäre, also und die spielen eine verrückte Humpa-Mischung. Humpa ist also eine typische finnische Musik,
1: okay.
0: Stilistik, ja, und die covern einfach bekannte Rock-Songs, aber verfinnischen das sozusagen, und das ist sehr kurios. Spielen auch im Übrigen dann auf Wacken, ja,
1: okay.
0: Also, lustigerweise. Oder vielleicht als letztes Beispiel, sehr zu empfehlen ist sicherlich auch die brasilianische Senkrechtstarterin, aktuell vermutlich, also Brasiliens erfolgreichste Exportschlager aktuell, was den Singer-Songwriting-Bereich angeht. Marie Froes heißt die junge Sängerin, also sie repräsentiert dann so die typische brasilianische Popularmusik.
1: Sehr schön. Unabhängig vom Badentreffen, was sind so Ihre Favoriten, wenn es um Kulturveranstaltungen geht? Es muss jetzt nicht zwangsweise Musik sein, aber was sind so für Sie die großen Events kulturell, die man sich in Nürnberg auf jeden Fall nicht entgehen lassen sollte?
0: Naja gut, ich meine, da bin ich natürlich sehr geprägt durch die Dinge, die wir machen bei uns. Logischerweise sind es ja unsere kulturellen Großveranstaltungen, die Blaue Nacht, im zweijährigen Turnus, die Stadtverführungen, die jedes Jahr stattfinden, halt auch ein sehr, sehr spannendes Format, weil man einfach auch mal hinter die Kulissen blicken kann. Ja? Also man kennt ja Stadtführungen, die haben auch absolut ihre Berechtigung, aber es sich eben mal von Nürnbergerinnen und Nürnberger die eigene Stadt zu zeigen lassen und die eigene Perspektive, finde ich persönlich sehr spannend. Klar, die Klassik Open Airs, Stars im Ludpolthain, alles das, Badentreffen sollte man natürlich gesehen haben. Und darüber hinaus, meine Güte, also es gibt so wahnsinnig viel. Ich bin selbst großer Musikfan. Insofern, die eingangs erwähnten Festivals würde ich unbedingt besuchen. Brückenfestival, New Jazz, dergleichen, Nürnberg Pop. Auch das St. Katharina Open Air, ein tolles Festival.
1: Schöne Location.
0: Die Ion, ja, also die internationale Orgelwoche Nürnberg. Und ja, es gibt wirklich viel zu sehen. Aber auch die kleinen Kneipen natürlich und kleinen Bars. Ja, also man weiß ja gar nicht, wo man anfangen soll.
1: Gestatten Sie mir jetzt zum Schluss noch eine persönliche Frage. Sie haben es ja gerade schon ausgeführt, dass Sie großer Musikfan sind. Haben Sie einen Plattenspieler zu Hause? Wie konsumieren Sie Musik und was läuft bei Ihnen zu Hause?
0: Ja, tatsächlich, das ist ein bisschen eine Berufskrankheit. Ich höre tatsächlich viel Radio.
1: Oh.
0: Info- und Kulturkanal.
1: Ja.
0: Ich bin großer Fan des Albumkonzepts.
1: Ja.
0: Also so Playlisten sind nicht so mein Fall. Ich verstehe um die Logik, die es halt heutzutage gibt, aber ich mag tatsächlich das Albumkonzept, also Beatles, White Album, Sgt. Pepper, Lonely Hearts Club Band. Ja, also
1: okay.
0: Das, so

0: insofern, also so
1: Dark Side of the Moon,
0: Dark Side Pink of the Floyd, Moon, genau. Also so, das ist mir schon noch wichtiger, genau.
1: Alles klar, da hätten wir auf jeden Fall auch was gemeinsam. Ja, Herr Petzgal, dann war es das schon. Ich danke Ihnen für Ihre Zeit. Danke, dass Sie uns einen kleinen Einblick in Ihre Arbeit gegeben haben.
0: Danke sehr, Herr Wahle. Hat mich gefreut, das Gespräch
1: war
0: mit Ihnen.
1: Sehr interessant. Bis zum nächsten Mal.
0: Danke sehr.
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1: Ich bin Moritz Einzel. CDU-Fraktionschef Spahn ist stark unter Druck geraten, weil er mithilfe einer Leihmutter in den USA Vater geworden ist. Und das, obwohl seine Partei das Konzept der Leihmutterschaft ablehnt. Es gab auch Rücktrittsforderungen gegen Spahn. Im Podcast Ronsheimer sagte er:
2: Naja, am Ende kann ja nur die Fraktion darüber entscheiden, wie es weitergeht. Kann ich ja nicht alleine. Ich werde mit meiner Fraktion darüber reden. Und das in ihre Verantwortung, da wo es ja auch hingehört, in ihr Vorsitzende der Fraktion, dann auch legen.
1: Das CDU-Präsidium kommt am Montagvormittag zu seiner nächsten regulären Sitzung zusammen und dürfte sich dann auch mit dem Thema befassen. Wer mit dem Zug unterwegs ist, könnte künftig von besseren

0: und Ticketpreisen im Fernverkehr profitieren. Denn das italienische Zugunternehmen Italo darf 2028 jetzt endgültig in Deutschland an den Start gehen. So hat die Bundesnetzagentur entschieden. Die Behörde verspricht sich davon mehr Wettbewerb und bessere Angebote für die Fahrgäste. Rechtliche Schritte gegen den Beschluss sind noch möglich. Deutschland und Frankreich bauen ihre Zusammenarbeit bei der nuklearen Abschreckung aus. Bundeskanzler Merz und Präsident Macron haben bei einem Treffen die erstmalige Beteiligung Deutschlands an einer französischen Nuklearübung beschlossen. Die Kooperation soll die nukleare Abschreckung der NATO ergänzen und stärken. Frauen sind beim Studium im Schnitt schneller als Männer. Nach Angaben des Statistischen Bundesamts schließen sie Bachelor-, Master- und Staatsexamensstudiengänge häufiger innerhalb der Regelstudienzeit ab. Insgesamt gelingt das allerdings nur rund jedem dritten Studierenden. Am besten sieht die Bilanz im Masterstudium aus. Dort ist fast jeder zweite Abschluss pünktlich geschafft. Die DFB-Elf ist bei der Fußball-WM zwar schon früh ausgeschieden, Deutschland wird im Finale aber trotzdem vertreten sein. Der deutsche Schiedsrichter Bastian Dankert ist als Videoassistent für das Spiel zwischen Spanien und Argentinien nominiert worden. Geleitet wird das große Finale von Slavko Vincic aus Slowenien. Spielbeginn ist am Sonntag um 21 Uhr.
1: Und jetzt unsere Franken-Reporter mit dem Wichtigsten aus der Metropolregion.
2: Mit Chris Wahle. Die schweren Gewitter Anfang der Woche wirken in Erlangen nach. Aktuell laufen laut Stadt noch an 100 Orten Aufräumarbeiten. Unterdessen werden die Schutzmaßnahmen für kommende Extremwetterlagen optimiert. Seit dem Frühjahr erstellt die Stadt dazu eine Starkregen-Gefahrenkarte. Sie bittet die Bevölkerung darum, sich zu beteiligen. Unter www.starkregenmelder.de kann jeder seine Erfahrungen eintragen und Schadensbilder übermitteln. Bis Ende nächsten Jahres entsteht so eine digitale Gefahrenkarte für das gesamte Stadtgebiet. Das Ziel? Mehr Sicherheit für die Bürger bei Unwettern und ein besseres Risikomanagement der Stadt. Übrigens, auch anderswo sind noch nicht alle Schäden der Unwetter von Dienstag beseitigt. Das Landratsamt Erlangen-Höchstadt warnt davor, Waldgebiete zu betreten. Hintergrund ist die akute Windbruchgefahr. Betroffen sind vor allem der Seebalder Reichswald, die Wälder rund um Heroldsberg und Kaltreuth sowie der Tennenloher Forst.
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1: Versprich mir, dass du zurückkehren wirst.
2: Und wenn ich nicht kann?
3: Tja, als hätte es König Odysseus zu Beginn von Die Odyssee geahnt. Sein Feldzug gegen Troja dauert schon Jahre, als er dann auch noch von den griechischen Göttern aufgehalten wird. Götter hin oder her, Odysseus und seine Männer wollen unbedingt nach Hause.
2: Nach Jahren des Krieges konnte sich niemand zwischen meine Männer und ihre Heimat stellen. Nicht einmal ich.
3: Zumal es in Odysseus' Königreich Ithaka kräftig brodelt. Der König ist schon so lange weg, dass es seine Frau und sein Sohn mit mächtigen Zweiflern zu tun bekommen.
4: Ithaka ist ein Königreich ohne König.
5: Ithakas König wird wiederkommen.
6: Mein Vater kehrt wieder heim.
7: Du sehnst dich nach einem Vater, den du nie gekannt hast. Wie ein winselnder Bastard.
8: Ich könnte den Thron besteigen.
3: Was daraus wird, haben wir ja alle in der Schule gelernt. Auch Meisterregisseur Christopher Nolan hat Homers Odyssee gelesen. Und der Macher bahnbrechender Filme wie Oppenheimer und Inception hat sich gedacht, in dieser zutiefst menschlichen Geschichte sind all meine Filme drin. Krieg, Verlust, Liebe. Und das wollte Christopher Nolan zeitgemäß ins Kino bringen.
9: All of my other movies are in there. It's a very, very human story. A story about war and loss and love. I mean, it's just all in there. And so we really wanted to bring it to modern cinema.
3: Das ist ihm wahrlich gelungen. Dazu tragen auch seine Schauspieler bei. Darunter Matt Damon als Odysseus. Für den Oscar-Gewinner war es die beste Rolle seines Lebens. Allein die Größe der Filmproduktion raubte ihm den Atem.

0: It's really the best role I've ever been offered in my life. And so I felt like a tremendous responsibility. Just the size of the production is the first thing that kind of took my breath away.
1: Klarer Fall, die Odyssee ist richtig großes Kino mit gewaltigen Bildern und gigantischen Schlachten. Ein Spektakel, das nur auf der großen Leinwand optimal rüberkommt. Stefan Grundler, Redaktion Gong 97.1.

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1: Ja, und da ging es heute Morgen um einen Song, den kennen, glaube ich, wirklich gefühlt 95% der Weltbevölkerung. 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
2: Schlamm klebt dir im Angesicht, du große Schmach und Zier zugleich. Trittst deine Blechbüchse über das Pflaster hinweg und singst dabei: Wir werden, ja, wir werden dich erschüttern.
1: Die Fancy konnte es sofort lösen.
3: Ich tippe auf We Will Rock You von Queen.

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1: Ich bin Moritz Einzel. Unionsfraktionschef Spahn und sein Ehemann sind Eltern geworden. Soweit so schön, doch weil das Kind von einer Leihmutter in den USA ausgetragen wurde, nimmt jetzt eine gesellschaftspolitische Debatte Fahrt auf. Spahn hat sich im Podcast Ronsheimer verteidigt. Er bereue es lediglich, sich nicht früher positioniert zu haben. Wie es weitergeht, soll die Fraktion entscheiden.
2: Ich weiß, dass viele in der Partei, viele Kolleginnen und Kollegen, auch einfach durch die Debatte der letzten Tage, sich natürlich vor Ort erklären müssen, ihren Fraktionsvorsitzenden erklären müssen. Und deswegen werde ich die Frage, wie es weitergeht, mit der Fraktion natürlich erörtern.
1: Der CDU-Chef von Mecklenburg-Vorpommern, Peters, forderte Spahn zum Rücktritt auf. Leihmutterschaft ist in Deutschland verboten. Andy Burnham ist neuer Chef der britischen Regierungspartei Labour. Auf einem Sonderparteitag wurde der bisherige Bürgermeister von Manchester offiziell als Nachfolger von Keir Starmer bestätigt. Starmer hatte unter anderem wegen schlechter Umfragewerte den Rückhalt in seiner Fraktion verloren. Am kommenden Montag soll Burnham das Amt des Premierministers übernehmen. Die NSU-Unterstützerin Susanne E. ist vom Oberlandesgericht Dresden zu 2 Jahren Haft auf Bewährung verurteilt worden. Die 45-Jährige hatte der Rechtsterroristin Beate Zschäpe unter anderem ihren Personalausweis und ihre Krankenkassenkarte überlassen. Der NSU verübte jahrelang unerkannt 10 Morde in ganz Deutschland.

0: Nach den neuen Wassersparregeln in München ist der Verbrauch deutlich gesunken. Laut den Stadtwerken sind am Donnerstag weniger als 330 Millionen Liter verbraucht worden. Zuletzt waren es an heißen Tagen noch rund 400 Millionen Liter. München ist die bislang größte bayerische Kommune mit einer solchen Allgemeinverfügung. Ob der Rückgang an den Verboten liegt oder weil es jetzt mal etwas geregnet hat, ist laut den Stadtwerken allerdings unklar. Der Radprofi Mauro Schmidt hat die 13. und mit gut 200 Kilometern längste Etappe der Tour de France gewonnen. Es ging dabei von Dole nach Belfort. Für Schmidt, den Ausreißer aus der Schweiz, war es der erste Tagessieg bei der Tour. Das gelbe Trikot des Gesamtführenden trägt weiter der Slowene Tadej Pogacar.
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2: Mit Chris Wahle. Das Nürnberger Westbad wird 60 Jahre alt und lädt unter dem Motto Danke für 60 heiße Sommer alle Bürger dazu ein, das Jubiläum mitzufeiern. Noch bis Sonntag gibt es eine Vielzahl an Mitmachaktionen, Sportangeboten und ein buntes Familienprogramm. Bürgermeister Andreas Kriegelstein.
3: Das Westbad ist 60 Jahre ein wichtiger Treffpunkt für alle Generationen von Nürnbergern und Nürnberger gewesen. Und das ist natürlich jetzt auch ein Grund zur Freude. Das Westbad steht ja für Freizeit, Bewegung, Begegnung und Lebensqualität. Und ich selber habe einige Jahre in St. Johannes gewohnt und da war eigentlich der Besuch im Sommer im Westbad tägliches Ziel. Und deswegen ist es schön, dass wir das gemeinsam jetzt auch feiern können an diesem Wochenende.
2: Zum Ausklang ist am Sonntag unter anderem ein XXL-Picknick geplant.
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0: A name.
1: Ja, wo sind wir denn?
2: Kloster Ebrachstraße, Schwabach.
3: Sie liegt in der Nähe des Schwabacher Stadtparks und erinnert an die früheste Geschichte der Stadt. Im Jahr 1117 wurde der Ort als Villa Suabach erstmals urkundlich erwähnt. Im Jahr 1166 stiftete Friedrich, Herzog von Schwaben, die Pfarrei und das weltliche Besitztum Suabach samt dem Königshof an das Kloster Ebrach im Steigerwald. So wollte er sich den göttlichen Segen auf dem Kriegszug nach Italien sichern und eine glückliche Heimkehr erflehen. Ab diesem Zeitpunkt stand das Dorf unter kirchlicher Herrschaft.

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1: Vor gar nicht allzu langer Zeit waren witzige Frauen im Fernsehen Mangelware. In den 80er, 90er Jahren dominierten Männer die deutsche Unterhaltungswelt. Die Dokumentation Was haben wir gelacht? Zeigt, wie sich das langsam änderte. Wegweisend für den Durchbruch weiblichen Humors war Hella von Sinnen. Esther Schweins, die in den 90ern mit RTL Samstagnacht ihren Durchbruch hatte, ist ihr dafür dankbar.
2: Hella von Sinnen hat den Weg geebnet für ganz viele, eine große Schar von Menschen, die am Rand standen, die mit ihr oder nach ihr durch geöffnete Pforten gegangen sind. Ich hoffe, ich trete ihr nicht zu nahe, wenn ich sage, wie viel Schmerz dem vorausgegangen ist.
1: Eine ganze Menge. Hella von Sinnen erinnert sich daran, wie sie in ihrer Kölner Heimat auf den ersten Karnevalssitzungen auftrat. Ach,
3: anstrengend, war sehr anstrengend. Du weißt, wie gut du bist, du weißt, wie du Pointen setzt und du weißt, dass das Publikum lacht. Aber dann landest du eben auch auf Herrensitzungen und wenn eine Rednerin dann auch noch kam, gingen die geschlossen raus, um einen Kölsch zu trinken und ein Würstchen zu essen. Und das war sehr verletzend, das hat meine Gefühle verletzt.
1: Vor allem den damals bekannten Männern geht es an den Kragen. Neben Harald Schmidt kritisieren die Frauen vor allem Thomas Gottschalk. Für Bettina Böttinger war das Verhalten des Wetten-das-Stars schwer verdaulich.
4: Die ganze Familie haben da gehockt am Samstagabend. Ich hätte nicht gewusst, warum ich da hocken soll. Der hatte auch immer dieses Rollenverhalten. Er hatte das Sagen. Diese Rumtatscherei, das war ja jetzt nicht so krass, aber es war immer so latent vorhanden. Er war immer derjenige, der sich für wahnsinnig schön und für wirklich wahnsinnig sexy hielt. Und die Frauen hatten darauf zu reagieren.
1: Auch Gabi Köster und Maren Kreumann geben in Was haben wir gelacht? Einblicke in eine Zeit, die einem heute geradezu unglaublich erscheint. Stefan Grundler, Redaktion Gong 97.1.

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1: Ich bin Moritz Einzel. Unionsfraktionschef Spahn und sein Ehemann sind Eltern geworden. Soweit so schön, doch weil das Kind von einer Leihmutter in den USA ausgetragen wurde, nimmt jetzt eine gesellschaftspolitische Debatte Fahrt auf. Spahn hat sich im Podcast Ronsheimer verteidigt. Er bereue es lediglich, sich nicht früher positioniert zu haben. Wie es weitergeht, soll die Fraktion entscheiden.
2: Ich weiß, dass viele in der Partei, viele Kolleginnen und Kollegen, auch einfach durch die Debatte der letzten Tage, sich natürlich vor Ort erklären müssen, ihren Fraktionsvorsitzenden erklären müssen. Und deswegen werde ich die Frage, wie es weitergeht, mit der Fraktion natürlich erörtern.
1: Der CDU-Chef von Mecklenburg-Vorpommern, Peters, forderte Spahn zum Rücktritt auf. Leihmutterschaft ist in Deutschland verboten. Andy Burnham ist neuer Chef der britischen Regierungspartei Labour. Auf einem Sonderparteitag wurde der bisherige Bürgermeister von Manchester offiziell als Nachfolger von Keir Starmer bestätigt. Starmer hatte unter anderem wegen schlechter Umfragewerte den Rückhalt in seiner Fraktion verloren. Am kommenden Montag soll Burnham das Amt des Premierministers übernehmen. Die NSU-Unterstützerin Susanne E. ist vom Oberlandesgericht Dresden zu 2 Jahren Haft auf Bewährung verurteilt worden. Die 45-Jährige hatte der Rechtsterroristin Beate Zschäpe unter anderem ihren Personalausweis und ihre Krankenkassenkarte überlassen. Der NSU verübte jahrelang unerkannt 10 Morde in ganz Deutschland. Nach den neuen Wassersparregeln in München ist der Verbrauch deutlich gesunken. Laut den Stadtwerken sind am Donnerstag weniger als 330 Millionen Liter verbraucht worden. Zuletzt waren es an heißen Tagen noch rund 400 Millionen Liter. München ist die bislang größte

0: größte bayerische Kommune mit einer solchen Allgemeinverfügung. Ob der Rückgang an den Verboten liegt oder weil es jetzt mal etwas geregnet hat, ist laut den Stadtwerken allerdings unklar. Der Radprofi Mauro Schmidt hat die 13. und mit gut 200 Kilometern längste Etappe der Tour de France gewonnen. Es ging dabei von Dole nach Belfort. Für Schmidt, den Ausreißer aus der Schweiz, war es der erste Tagessieg bei der Tour. Das gelbe Trikot des Gesamtführenden trägt weiter der Slowene Tadej Pogacar.
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2: Mit Chris Wahle. Die Wiedereröffnung des Nürnberger Volksbads verzögert sich erneut. Statt wie zuletzt geplant zu Beginn 2027 wird das Jugendstiljuwel wohl erst in der zweiten Jahreshälfte wieder öffnen. Auch die Kosten sind gestiegen. Statt der ursprünglich veranschlagten 56 Millionen Euro wird jetzt mit 90 bis 100 Millionen Euro gerechnet. Das hat die Stadt Nürnberg jetzt mitgeteilt. Hintergrund sind demnach Verzögerungen bei der komplexen Sanierung des über 100 Jahre alten denkmalgeschützten Gebäudes. Zusätzliche Restaurierungsmaßnahmen und die entsprechenden Planungsänderungen brauchen Zeit. Der Werkausschuss Nürnberg-Bad hat dennoch beschlossen, das Projekt fertigzustellen. Damit der Zeitplan nicht noch weiter aus den Fugen gerät, ist jetzt noch mehr Personal vor Ort. Außerdem werden die Baumaßnahmen intensiver überwacht und die Projektleitung wurde neu geordnet.
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1: Ich bin Moritz Einzel. Dass Unionsfraktionschef Spahn dank einer Leihmutter in den USA Vater geworden ist, bringt ihm weiter viel Kritik ein. Jetzt auch von den Kirchen. Der katholische Passauer Bischof Oster sprach von einem echten Skandal. Spahn habe bewusst gegen die Gesetze des Landes und die Grundlinien der eigenen Partei verstoßen, um seine eigenen Wünsche zu erfüllen. Spahn selbst erklärte seine Entscheidung im Podcast Ronsheimer so.
2: Ich habe lange mit mir gerungen, auch was das Thema Leihmutterschaft angeht. Lange zerrissen gewesen. Aber eben über dieses Ringen und sich mit dem Thema beschäftigen, haben wir uns für diesen Weg entschieden.
1: Das Thema soll unter anderem in der nächsten CDU-Präsidiumssitzung am Montag zur Sprache kommen. Wie es weitergeht, will Spahn mit seiner Fraktion klären. Deutschland und Frankreich wollen bei der nuklearen Abschreckung künftig enger zusammenarbeiten. Bundeskanzler Merz kündigte nach einem Treffen mit dem französischen Präsidenten Macron an, dass die Bundeswehr in diesem Jahr erstmals an einer Nuklearübung der französischen Armee teilnehmen wird. Die Welt von heute erfordere neue Antworten, so Merz. In Sachsen-Anhalt startet die AfD heute mit Bundesparteichefin Weidel offiziell in den Landtagswahlkampf. Die Veranstaltung findet in einer Halle auf dem Magdeburger Messegelände statt. AfD-Gegner haben ab dem Mittag Proteste angekündigt. Die AfD lag zuletzt in Umfragen in Sachsen-Anhalt bei mehr als 40%. Sie hofft auf eine absolute Mehrheit. Gewählt wird am 6. September. Mehr als drei Wochen nach dem Doppelerdbeben in Venezuela ist die Zahl der Todesopfer auf mehr als 5.000 gestiegen. Mehr als 16.700 Menschen seien zudem verletzt worden, hieß es von den Behörden. Nach den Beben vom 24. Juni hatte die Europäische Union 20 Millionen Euro für humanitäre Hilfe zur

0: Verfügung gestellt. Dänemark ist zum 15. Mal EU-Meister darin, Arbeitslosen schnell einen neuen Job zu vermitteln. Gut 40% finden binnen eines Quartals eine neue Anstellung, teilte das EU-Statistikamt Eurostat mit. In Deutschland sind es 28%. Die Dänen setzen auf weniger Kündigungsschutz, hohes Arbeitslosengeld, Umschulung, Weiterbildung und aktive Vermittlung.
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2: Mit Chris Wahle. Die schweren Gewitter Anfang der Woche wirken in Erlangen nach. Aktuell laufen laut Stadt noch an 100 Orten Aufräumarbeiten. Unterdessen werden die Schutzmaßnahmen für kommende Extremwetterlagen optimiert. Seit dem Frühjahr erstellt die Stadt dazu eine Starkregen-Gefahrenkarte. Sie bittet die Bevölkerung darum, sich zu beteiligen. Unter www.starkregenmelder.de kann jeder seine Erfahrungen eintragen und Schadensbilder übermitteln. Bis Ende nächsten Jahres entsteht so eine digitale Gefahrenkarte für das gesamte Stadtgebiet. Das Ziel? Mehr Sicherheit für die Bürger bei Unwettern und ein besseres Risikomanagement der Stadt. Übrigens, auch anderswo sind noch nicht alle Schäden der Unwetter von Dienstag beseitigt. Das Landratsamt Erlangen-Höchstadt warnt davor, Waldgebiete zu betreten. Hintergrund ist die akute Windbruchgefahr. Betroffen sind vor allem der Seebalder Reichswald, die Wälder rund um Heroldsberg und Kaltreuth sowie der Tennenloher Forst.
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0: Bamberger Götzen. Um zu erfahren, was sich dahinter verbirgt, müssen wir zurück ins 19. Jahrhundert. 1858 wurde auf der Erberinsel ein Wasserkanal gegraben. Dabei stießen die Bauarbeiter in 3 Metern Tiefe auf einen sensationellen Fund. 3 große Steinbrocken wurden geborgen, die sich bei genauerer Untersuchung als ziemlich außergewöhnliche Skulpturen entpuppten. Jost Lohmann vom Verein Agil ist heute noch begeistert.
1: Es tauchen sogenannte Menhire auf, die wir jetzt landläufig von Asterix und Obelix kennen, die Hinkelsteine. Und die gibt's aber eigentlich nur im französischen Raum, noch wenige Funde in der Schweiz. Und die einzigen in Deutschland gefundenen Menhire, die kann man eben hier bei uns im Historischen Museum in Bamberg bestaunen.
0: Die Figuren sind aus sogenanntem Keuper-Sandstein gearbeitet und zwischen 1 Meter und 1,70 Meter groß. Sie wirken erstmal eher grob behauen. Eindeutig sind aber auch bildhafte Darstellungen zu sehen.
1: Man kann

0: erkennen, einen langen Bart, auch auf dem Rücken Kleidung oder vielleicht ein Schild, die Finger, die Arme. Das ist alles deutlich rausgearbeitet, zwei größere, ein kleineres, und da kann man natürlich schon denken, ist das jetzt ein Ehepaar mit dem Kleineren, mit dem Kind, was da zu sehen ist.
1: Da lässt sich schon einiges reininterpretieren. Um die Bildsteine richtig deuten zu können, versuchen Experten bis heute herauszufinden, aus welcher Zeit sie stammen. Allerdings gehen da die Meinungen weit auseinander.
0: Manche sagen, das könnte schon jungsteinzeitlich sein. Die neueren Forschungen tendieren eher zum 8. Jahrhundert nach Christi, weil bei dieser Fundsituation lag ein Langschwert dabei. Und das ist eben der Hinweis auf eine Datierung ins frühe Mittelalter.
1: Den Namen Götzen haben die Bamberger ihren geschichtsträchtigen Hinkelsteinen verpasst. So stolz waren sie auf den Sensationsfund in ihrer Stadt.

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1: Vor 2 Jahren kamen in So klingt das Leben bei einem Schiffsunglück mehrere Bewohner eines spanischen Fischerdorfs ums Leben. Um die Stimmung zu heben, hat Luis einen Vorschlag. Das Dorf soll an einem Musikwettbewerb für den Folkloretanz Rondalla mitmachen.
2: Aber glaubt ihr nicht, dass das helfen könnte? Allein die Vorfreude in der Weihnachtszeit. Und wenn die Rondalla für etwas steht, dann für die Gemeinschaft. Die Bar deines Vaters ist immer voll, wenn wir im Viertel spielen.
3: Bis seine Freirunden den ganzen Gewinn wieder auffressen.
2: Anton?
4: Nein, nein. Fang gar nicht erst mit der Schneiderei an. Nie ist Geld für die Westen oder die Anzüge der Fahnenträger da.
2: Aber wenn wir den Wettbewerb gewinnen, könnten wir das Geld den Angehörigen der Opfer spenden.
1: Immer mehr Dorfbewohner wollen bei der Rondalla mitmachen. Nur die 18-jährige Andrea nicht. Ihre Mutter versucht mal wieder, sie zu überreden.
5: Wir haben schon über 60 Anmeldungen für die Rondalla. Genug, um am Wettbewerb teilzunehmen. Du sollst die Dudelsäcke anführen.
6: Ich soll was? Ich will nicht spielen.
5: Du spielst doch den ganzen Tag.
6: Ja, aber für mich.
5: Und für Papa.
6: Genau, aber er ist nun mal nicht mehr da.
5: Glaubst du nicht, es würde ihm gefallen, wenn du mitmachst?
6: Ich weiß nicht, sollen wir ihn vielleicht mal fragen?
1: Den Tod ihres Vaters bei dem Schiffsunglück hat Andrea immer noch nicht überwunden. An ihrer Anti-Einstellung gegenüber der Rondalla kann auch ihr Jugendfreund Elias, der mittlerweile an der Elite-Uni in Berkeley studiert, nichts ändern.
7: Machst du bei der Rondalla mit?
6: Nein. Und du?
8: Klar, und ich.
6: Wenn du dich nie blicken lässt, wie soll das bei der Rondalla gehen? Ein Star wie du mischt sich nicht unter den Pöbel.
7: Korrekt. Aber dir würde es gut tun.
6: Fang jetzt bloß nicht so an wie meine Mutter.
7: Mein Stipendium habe ich doch nur wegen der Rondalla. Die Berkeley-Leute fahren alle voll auf den ganzen Traditionsscheiß ab. Gibt extra
6: Punkte. Das passt jetzt nicht.
1: Aber Andrea macht dann doch mit und bringt das Dorf beim Rondalla-Wettbewerb entscheidend weiter. Die ein oder andere Schwäche bei der Handlung macht So klingt das Leben mit tollen Bildern und Musik locker wieder wett. Stefan Grundler, Redaktion Gong 97.1.

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1: Ich bin Moritz Einzel. Dass Unionsfraktionschef Spahn dank einer Leihmutter in den USA Vater geworden ist, bringt ihm weiter viel Kritik ein. Jetzt auch von den Kirchen. Der katholische Passauer Bischof Oster sprach von einem echten Skandal. Spahn habe bewusst gegen die Gesetze des Landes und die Grundlinien der eigenen Partei verstoßen, um seine eigenen Wünsche zu erfüllen. Spahn selbst erklärte seine Entscheidung im Podcast Ronsheimer so.
2: Ich habe lange mit mir gerungen, auch was das Thema Leihmutterschaft angeht. Lange zerrissen gewesen. Aber eben über dieses Ringen und sich mit dem Thema beschäftigen, haben wir uns für diesen Weg entschieden.
1: Das Thema soll unter anderem in der nächsten CDU-Präsidiumssitzung am Montag zur Sprache kommen. Wie es weitergeht, will Spahn mit seiner Fraktion klären. Deutschland und Frankreich wollen bei der nuklearen Abschreckung künftig enger zusammenarbeiten. Bundeskanzler Merz kündigte nach einem Treffen mit dem französischen Präsidenten Macron an, dass die Bundeswehr in diesem Jahr erstmals an einer Nuklearübung der französischen Armee teilnehmen wird. Die Welt von heute erfordere neue Antworten, so Merz. In Sachsen-Anhalt startet die AfD heute mit Bundesparteichefin Weidel offiziell in den Landtagswahlkampf. Die Veranstaltung findet in einer Halle auf dem Magdeburger Messegelände statt. AfD-Gegner haben ab dem Mittag Proteste angekündigt. Die AfD lag zuletzt in Umfragen in Sachsen-Anhalt bei mehr als 40%. Sie hofft auf eine absolute Mehrheit. Gewählt wird am 6. September. Mehr als drei Wochen nach dem Doppelerdbeben in Venezuela ist die Zahl der Todesopfer auf mehr als 5.000 gestiegen. Mehr als 16.700 Menschen seien zudem verletzt worden, hieß es von den Behörden. Nach dem Beben vom 24. Juni hatte die Europäische Union 20 Millionen Euro für humanitäre Hilfe zur Verfügung gestellt. Dänemark ist zum 15. Mal EU-Meister darin, Arbeitslosen schnell einen neuen Job zu vermitteln. Gut 40% finden binnen eines Quartals eine neue Anstellung, teilte das EU-Statistikamt Eurostat mit. In Deutschland sind es 28%. Die Dänen setzen auf weniger Kündigungsschutz, hohes Arbeitslosengeld, Umschulung, Weiterbildung und aktive Vermittlung.
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3: Mit Chris Wahle. Das Nürnberger Westbad wird 60 Jahre alt und lädt unter dem Motto Danke für 60 heiße Sommer alle Bürger dazu ein, das Jubiläum mitzufeiern. Noch bis Sonntag gibt es eine Vielzahl an Mitmachaktionen, Sportangeboten und ein buntes Familienprogramm. Bürgermeister Andreas Kriegelstein.
4: Das Westbad ist 60

0: Jahre ein wichtiger Treffpunkt für alle Generationen von Nürnbergern und Nürnberger gewesen. Und das ist natürlich jetzt auch ein Grund zur Freude. Das Westbad steht ja für Freizeit, Bewegung, Begegnung und Lebensqualität. Und ich selber habe einige Jahre in St. Johannes gewohnt und da war eigentlich der Besuch im Sommer im Westbad tägliches Ziel. Und deswegen ist es schön, dass wir das gemeinsam jetzt auch feiern können an diesem Wochenende.
1: Zum Ausklang ist am Sonntag unter anderem ein XXL-Picknick geplant.
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1: Ein Tour-Rider. Das ist eine Liste von Dingen, die eine Band auf Tour gerne im Backstage-Bereich haben möchte. Schauen wir zum Beispiel mal auf den letzten Tour-Rider von Motorhead. Da stand drauf 2 große Flaschen Jack Daniels, eine große Flasche Jim Beam, eine große Flasche Wodka, 120 Dosen Bier und noch so diverse Kippen. Also alles relativ überschaubar. So, und jetzt kommt William Shatner ins Spiel. Der tritt ja mit seiner neuen Metal-Band beim Riot Festival in Chicago auf. Das ist der erste Live-Auftritt von Captain Kirk, ja, und das könnte schwieriger werden als gedacht.

0: Das Festival hat jetzt nämlich die absolut irren Forderungen des 95-Jährigen veröffentlicht. Aufgepasst, Shatner möchte unter anderem jede Menge Feuerspucker auf der Bühne. Die Künstler sollen statt mit Golfkarts mit DeLoreans zur Bühne gebracht werden. Außerdem 1,5 Meter polnische Würste und eine Schüssel Sauerkraut. Und jetzt kommt's. Welpen, die man adoptieren kann im Backstage-Bereich. Und dann soll noch in Chicago ein Boot auf seinen Namen getauft werden und er möchte beim Wetterbericht im Fernsehen mit dabei sein. Ist klar, Will. Wobei, man muss ganz ehrlich sagen, so wie ich William Shatner einschätze, der sitzt zu Hause und lacht sich eins. War wahrscheinlich alles nur ein riesengroßer PR-Gag und der Mann hat auch mit 95 immer noch seinen Spaß.
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1: Wenn ihr öfter mal mit dem Zug unterwegs seid, dann habt ihr euch möglicherweise auch schon mal gefragt, warum die Dinger manchmal einfach irgendwo stehen bleiben. Ja, und dann dauert es eine Weile, keine Information, keine Durchsage, nix. Und dann fährt der Zug einfach wieder weiter. Jetzt haben wir eine grobe Ahnung, was da los sein könnte. Schlagzeile ist heute Morgen bei uns reingekommen. Kein Klopapier im ICE. Zugchef stoppt Zug und geht

schnell einkaufen. Ja, das ist kein Scherz, das ist passiert auf einer Fahrt von Sylt nach Berlin. Da ist im Zug wirklich das Toilettenpapier ausgegangen und der Zugchef hat dann einfach mal in Hamburg den Zug angehalten und ist zum Supermarkt gefahren. Interessante Meldung, die auch jetzt hier gerade eben noch reinkommt, ganz aktuell. Morningshow-Moderator eines Rocksenders verlässt Sendung und rennt zur Tankstelle, weil ihm das Bier ausgeht.

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1: Ich bin Moritz Einzel. Die Debatte darüber, dass Unionsfraktionschef Spahn mithilfe einer Leihmutter in den USA Vater geworden ist, die hat längst große gesellschaftspolitische Dimensionen angenommen. Jetzt hat sich Spahn dazu im Podcast Ronsheimer geäußert. Er habe sehr mit sich gerungen und sich dann für diesen Weg entschieden.
2: Ich stelle mich der Debatte. Ich muss nur die Balance schaffen. Ich hoffe, das trifft auf Verständnis auch bei den Hörerinnen und Hörern. Es ist und bleibt was sehr Privates. Ich möchte meine Familie schützen, auch meinen Sohn schützen. Und gleichzeitig weiß ich, dass ich eben nicht nur Privatmensch bin, ist mir auch klar.
1: Sogar aus der eigenen Partei gibt es Rücktrittsforderungen gegen Spahn. Und der katholische Passauer Bischof Oster sprach von einem echten Skandal. Die Praxis der Leihmutterschaft verstoße gegen die Menschenwürde. Deutschland und Frankreich wollen ihre strategische Zusammenarbeit verstärken. Kanzler Merz hat nach einem gemeinsamen Ministerrat in Brühl angekündigt, die Bundeswehr werde sich in diesem Jahr erstmals an einer Übung der französischen Nuklearstreitkräfte beteiligen.
3: Wir schlagen in der Abschreckung einen neuen gemeinsamen Weg ein.
1: Frankreichs Präsident Macron hatte europäischen Partnern bereits vor Jahren angeboten, unter den atomaren Schutzschirm Frankreichs zu rücken. Der Präsident des Deutschen Bauernverbandes Ruckwied sieht die Landwirtschaft durch den Iran-Krieg zusätzlich unter Druck. Dem Redaktionsnetzwerk Deutschland hat Ruckwied gesagt, die Versorgungssicherheit sei gefährdet, wenn sich die Lage nicht bald verbessere. Insbesondere beeinträchtige die Blockade der Straße von Hormuz die Versorgung mit Düngemitteln. Die NSU-Unterstützerin Susanne E. ist vom Oberlandesgericht Dresden zu 2 Jahren Haft auf Bewährung verurteilt worden. Die 45-Jährige hatte der Rechtsterroristin Beate Zschäpe unter anderem ihren Personalausweis und ihre Krankenkassenkarte überlassen. Der NSU verübte jahrelang unerkannt 10 Morde in ganz Deutschland. Der Radprofi Mauro Schmid hat die 13. Etappe der Tour de France von Dole nach Belfort gewonnen. Für Schmid, den Ausreißer aus der Schweiz, war es der erste Tagessieg bei der Tour. Das gelbe Trikot des Gesamtführenden trägt weiter der Slowene Tadej Pogacar.
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4: Mit Chris Wahle. Die Wiedereröffnung des Nürnberger Volksbads verzögert sich erneut. Statt wie zuletzt geplant zu Beginn 2027 wird das Jugendstiljuwel wohl erst in der 2. Jahreshälfte wieder öffnen. Auch die Kosten sind gestiegen. Statt der ursprünglich veranschlagten 56 Millionen Euro wird jetzt mit 90 bis 100 Millionen Euro gerechnet. Das hat die Stadt Nürnberg jetzt mitgeteilt. Hintergrund sind demnach Verzögerungen bei der komplexen Sanierung des über 100 Jahre alten denkmalgeschützten Gebäudes. Zusätzliche Restaurierungsmaßnahmen und die entsprechenden Planungsänderungen brauchen Zeit. Der Werkausschuss Nürnberg-Bad hat dennoch beschlossen, das Projekt fertigzustellen. Damit der Zeitplan nicht noch weiter aus den Fugen gerät, ist jetzt noch mehr Personal vor Ort. Außerdem werden die Baumaßnahmen intensiver überwacht und die Projektleitung wurde neu geordnet.
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